0: 1:0. Das waren die Nachrichten. Das Wetter in Deutschland. Tagsüber viel Sonne, im Westen sind später einzelne kräftige Schauer und Gewitter möglich. 33 bis 36 Grad, im Norden etwas kühler. Am Sonntag Sonne und Wolken, vor allem im Süden auch Schauer und Gewitter. 21 bis 32 Grad. Und am Montag mehr Wolken, vor allem im Osten Schauer. Es ist 2:03 Uhr.
1: Und das ist der Verkehrsservice in der ARD Hitnacht. Da gucken wir auf die Gefahreninformation für Nordrhein-Westfalen und Rheinland-Pfalz. Der Waldbrand in der Nordeifel sorgt weiterhin für starken Rauch weit über Hürtgenwald und Düren hinaus. In betroffenen Gebieten sollten geschlossene Räume nicht verlassen und Klima- und Lüftungsanlagen abgeschaltet werden. Die A2, Hannover Richtung Dortmund zwischen Beckum und Hamm-Üntrop nach einem LKW-Unfall gesperrt. A5, Karlsruhe Richtung Frankfurt zwischen Bruchsal und Kronau nach einem Unfall Vollsperrung. A10, Dreieck Spreeau Richtung Dreieck Barnim zwischen Berlin-Hellersdorf und Marzahn nach einem Unfall gesperrt. A30, Osnabrück Richtung Rheine zwischen Hörstel und Rheine wegen Bauarbeiten gesperrt. A57, Köln Richtung Krefeld zwischen dem Kreuz Meerbusch und Krefeld Zentrum wegen Bauarbeiten bis Montag früh gesperrt. A61 Mönchengladbach-Venlo zwischen dem Kreuz Mönchengladbach und Mackenstein in beiden Richtungen wegen Brückenarbeiten bis Dienstagmorgen gesperrt. Und die A448 Bochum-West Richtung Dortmund-Witten zwischen dem Dreieck Bochum-West und Bochum-Süd wegen Bauarbeiten bis Montag früh gesperrt. Ich wünsche eine gute Fahrt.
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1: Mit Markus Poschlott und besten Grüßen aus Erfurt ins ganze Land. Das ist Tom.

0: Dick Brave und seine Backbeats Take Good Care of My Baby. Das ist die Eier, die Hit nach 10 nach 2. So, ich wünsche ein frohes Durchhalten für alle, die es müssen und alle, die noch wach sind, weil Wochenende. Herzlich willkommen. Heute Nacht sprechen wir über die Führerscheinprüfung. Ja, heute vor 133 Jahren gab es die erste. Und deswegen heute Nacht mal erzählen wir mal uns gegenseitig, wie es denn gelaufen ist. Weil ich merke, Geschichten gibt's eine ganze Menge.
1: Ja, hallo, hier ist der Thorsten aus Ostfedern. Ich habe 1986 meinen Führerschein gemacht. Und um 17 Uhr wurde ich in Düsseldorf durch die ganze Stadt geschickt und bin dann auf die Autobahn gefahren nach 40 Minuten. Und dann hat der Fahrprüfer nach 45 Minuten zu mir gesagt, weil ich mit dem rechten Vorderreifen über einen geschlossenen Streifen gekommen bin, hat er gesagt, durchgefallen.
0: Durchgefallen, da war Feierabend, rechts ran, das war's. Und andere wiederum, wir merken es heute, bestehen ihre Führerscheinprüfung einfach, weil der Fahrprüfer zu spät kommt oder noch zum Fußball will, was wir heute Nacht schon alles gehört haben. Also wir merken immer mehr, so eine Führerscheinprüfung ist offenbar extrem abhängig von der Laune des Prüfers, oder? Vielleicht meldet sich ja heute Nacht auch nochmal jemand, ein Fahrlehrer oder Prüfer, die mal aus ihrer Sicht das Ganze mal schildern können. Gerne auch anonym. Mail geht über diese Adresse ard-hitnacht@mdr.de, MDR wieder Mitte Deutscher Rundfunk. Oder natürlich gerne auch per Telefon. Unsere kostenfreie Nummer, da können Sie uns eine Nachricht auf dem AB hinterlassen. 0800 80 80 110. Danke.
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Am Abend hat sie noch gespielt in Eberswalde. Nena. Da war sie live zu sehen. Und heute Abend, an diesem Samstagabend, den 15. August, spielt sie in Lutherstadt Wittenberg ihr Konzert.

Das sind die Bee Gees mit Tragedy, das ist die ARD-Hitnacht. Oh, jetzt gibt's ja eine Madonna von der Platte True Blue, wo nur ihr Gesicht drauf war. Nichts anderes, kein Schriftzug, kein Madonna oder True Blue, irgendwas. Einfach nur ihr Gesicht, schönes Blau dazu. Hat gut gepasst in das Jahr 1986. Live to Tell.

0: Die Band R.E.M., unvergessen, Shiny Happy People. Und damit ist es gleich 14:30. Schon 14:30 gleich, sehr schön. Wir gucken auf die Straßen, das ist der Verkehrsservice in der ARD. Hit nach zunächst die Gefahreninformationen für Nordrhein-Westfalen und Rheinland-Pfalz. Der Waldbrand in der Nordeifel sorgt weiterhin für starken Rauch weit über Hürtgenwald und Düren hinaus. In betroffenen Gebieten sollten geschlossene Räume nicht verlassen und Klima- und Lüftungsanlagen abgeschaltet werden. Schauen wir auf die Straßen. Die A5 Karlsruhe Richtung Frankfurt zwischen Bruchsal und Kronau nach einem Unfall gesperrt. A10 Dreieck Spreeau Richtung Dreieck Barnim zwischen Berlin-Hellersdorf und Marzahn nach einem Unfall gesperrt. Und die A57 Köln Richtung Krefeld zwischen dem Kreuz Meerbusch und Krefeld Zentrum wegen Bauarbeiten bis Montag früh gesperrt. Ich wünsche eine gute Fahrt durch diese Nacht.
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0: Mit Ihren Geschichten heute Nacht, als Sie Führerscheinprüfung gemacht haben.
2: Mein damaliger Fahrlehrer, der hat immer gesagt, lieber erst um 7 zu Hause als um 8 im Krankenhaus. Und das habe ich mir ein Leben lang gemerkt und bin immer gut damit gefahren.
0: Ah, sehr schön. Wir kommen gleich zur nächsten Führerscheingeschichte.

die große Hochzeitshymne von Bruno Mars. Hier bei uns in der ARD-Hitnacht. Heute um 2.38 Uhr gleich sprechen wir über Ihre Führerscheinprüfung. Das machen wir, indem Sie uns Ihre Geschichten erzählen per Mail oder auch per Telefon unter der 0800 80 80 110. Jürgen hat uns auch geschrieben, meine Führerscheinprüfung, lieber

0: Parkkurs ging ganz schnell. Genau 2 Minuten, da durfte ich wieder aussteigen. Der Wagen stand noch auf dem Parkplatz vor der Fahrschule, denn ich musste rückwärts über den Fußgängerweg ausparken und hatte dabei nur nach hinten rechts geschaut, ob ein Fahrzeug kommt von der Straße. Kurzes Zurückrollen, da kam von hinten schon das Dankeschön. Das hatte also das ausbedeutet, denn er schreibt hier, ich hatte nicht nach links geguckt, ob da noch ein Fußgänger kommt. Noch nicht mal ausgeparkt, die ganze Sache war schon zu Ende. Wie war es bei Ihnen? Bin gespannt auf Ihre Geschichten. Freue mich, dass wir heute Nacht auch mal darüber sprechen, denn vor 133 Jahren gab es sie, die erste Führerscheinprüfung.
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Da singen ganz klar Foreigner. I want to know what love is. Das ist die ARD-Hitnacht. Und es kommt jetzt ein Song, bei dem hat der Produzent gesagt, als die Nummer so halb fertig war, wollen wir das wirklich rausbringen? Das klingt irgendwie wie so eine fertige Instrumental-Demo-Version von so einem billigen Keyboard. Also wissen Sie, was ich meine? Wenn man früher mal so für die Kinder so ein Keyboard gekauft hat und dann waren da so fertige Demos drauf, dazu konnte man dann spielen. Genau sowas hat er wahrscheinlich gemeint. Am Ende ist das natürlich eine Nummer geworden, die viel erfolgreicher war. Sonst würde sie jetzt auch hier nicht in dieser Sendung laufen, selbstverständlich. Hier sind Ace of Base.

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1: Um 3 Uhr mit Juliette Groß. In der Eifel bedroht ein großer Waldbrand weiter die Gemeinde Hürtgenwald. Im Laufe des Tages sind die Flammen immer weiter an den Ortsteil Gai herangerückt, konnten aber gestoppt werden. Dennoch blicken die Einsatzkräfte mit Sorge auf diese Nacht, wie Jens Eberl aus Hürtgenwald berichtet.
2: Ja, es gibt einen Punkt und das ist einfach die Wetterlage. Das heißt, das Problem ist, dass einfach Windböen erwartet werden, bis zu 40 km/h. Und das ist natürlich ein Riesenproblem für die Rettungskräfte, vor allem weil die Löschhubschrauber heute Nacht fehlen und dieser Wind das Feuer wieder anfachen kann. Was hat man dafür getan? Man hat sogenannte Regelstellungen in der Ortschaft Gai eingerichtet. Das heißt, man kann sich das bildlich so vorstellen, dass ungefähr 500 Löschkräfte wirklich wie eine Kette aufgereiht in dem Ort stehen und versuchen wirklich mit ihren Löschkräften dort, falls wieder ein Feuer kommt, wirklich dem sofort entgegenzuwirken.
1: In der spanischen Exklave Ceuta in Nordafrika ist die Polizei- und Militärpräsenz verstärkt worden. Grund ist, dass ein neuer Massenansturm von Migranten an diesem Wochenende erwartet wird. Darauf deuten Aufrufe in sozialen Netzwerken hin. Wie unsere Korrespondentin berichtete, ist der Grenzschutz auch auf marokkanischer Seite verstärkt worden. Ende Juli hatten zehntausende Menschen versucht, nach Ceuta und damit in die EU zu kommen. Mehr als 80 Menschen kamen ums Leben. Bei der Leichtathletik-EM in Birmingham hat es am Abend 3 Medaillen für das deutsche Team gegeben. Sprinter Owen Ansah holte Gold über 200 Meter. Er sorgte damit für den ersten deutschen EM-Titel über diese Distanz seit 44 Jahren. Diskuswerferin Janice Kraft gewann eine Silbermedaille. Und auch Emil Adjekum holte Silber über 400 Meter Hürden. In der zweiten Fußball-Bundesliga hat es im Nordderby zwischen Holstein Kiel und St. Pauli keinen Sieger gegeben. Die Partie endete 2:2. Aus der Sportredaktion Finn Hornberg.
3: St. Pauli legte in der ersten Halbzeit gut los und ging dank der Tore von Taichi Hara und Martin Kaas in Führung. Nach der Pause verkürzte erst Phil Harris für die Kieler. Jonas Terkesen erzielte kurz vor Schluss den Ausgleich. Eintracht Braunschweig verliert gegen den VfL Bochum mit 0:1. Die Niedersachsen bleiben aber trotzdem zumindest über Nacht Tabellenführer, dank des 6:1 in Magdeburg am ersten Spieltag. Gegen Bochum hingegen fand Braunschweig keine Lücke. Der VfL stand in der Defensive gut und ließ kaum etwas zu. Den entscheidenden Treffer für die Bochumer erzielte der ehemalige Braunschweiger Philipp Hofmann.
1: Das waren die Nachrichten. Das Wetter in Deutschland. Tagsüber viel Sonne, im Westen sind später einzelne kräftige Schauer und Gewitter möglich. 33 bis 36 Grad, im Norden etwas kühler. Am Sonntag Sonne und Wolken, vor allem im Süden auch Schauer und Gewitter, 21 bis 32 Grad. Und am Montag mehr Wolken und vor allem im Osten auch Schauer, 21 bis 27 Grad. Es ist 3:03 Uhr.
4: Und das ist der Verkehrsservice in der ARD-Hitnacht. Zunächst die Gefahreninformationen für Nordrhein-Westfalen und Rheinland-Pfalz. Der Waldbrand in der Nordeifel sorgt weiterhin für starken Rauch weit über den Hürtgenwald. Weit über Hürtgenwald und Düren hinaus. In betroffenen Gebieten sollten geschlossene Räume nicht verlassen und Klima- und Lüftungsanlagen abgeschaltet werden. Die A5 Karlsruhe Richtung Frankfurt zwischen Bruchsal und Kronau nach einem Unfall gesperrt. A10 Dreieck Spreeau Richtung Dreieck Barnim zwischen Berlin-Hellersdorf und Marzahn nach einem Unfall gesperrt. Die A57 Köln Richtung Krefeld zwischen dem Kreuz Meerbusch und Krefeld Zentrum wegen Bauarbeiten bis Montag früh gesperrt. Dann die A61 Mönchengladbach-Venlo zwischen dem Kreuz Mönchengladbach und Markenstein. Brückenarbeiten deswegen bis Dienstagmorgen die Vollsperrung. Und die A448 Bochum-West Richtung Dortmund-Witten ist zwischen dem Dreieck Bochum-West und Bochum-Süd wegen Bauarbeiten bis Montag früh gesperrt. Gute Fahrt zusammen.
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4: Mit Markus Poschlott. Ich grüße Sie aus Erfurt ins ganze Land um 3:04 mit Carly Simon.

0: Das ist Michael Bolton. When a man loves a woman. Bei uns in der ARD Hitnacht. 3:12 ist es. Und wir sprechen heute über Ihre Führerscheinprüfung. Wie ist es denn bei Ihnen gelaufen?
1: Moin und liebe Grüße ins Studio. Meine Prüfung liegt circa 40 Jahre zurück. Und an dem Tag war die Frau unseres Fahrlehrers auch dabei. Eine wunderbare Frau, die uns immer sehr beruhigend die Hand gehalten hat.
0: Ja.
1: Und kurz bevor es losging, hat sie uns alle ein kleines Pinneken-Schnäpschen gegeben. Das hat geholfen, wir haben alle bestanden. Nette Grüße aus Bielefeld von Regina.
0: Die Ehefrau des Fahrlehrers hat den Schülern, die kurz vor der Prüfung standen, noch einen Schnaps in die Hand gedrückt. Mein Gott.
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0: So, jetzt sind Sie dran. Schreiben Sie mir gerne Ihre Führerscheingeschichte, Ihre Prüfungsgeschichte an ard-hitnacht@mdr.de oder Sie rufen durch auf der 0800 80 80 110.

0: Holly Johnson spielt seinen Love Train in dieser ARD-Hitnacht. Es ist 3.24 Uhr und wir kommen jetzt in das Jahr 1971. Da hören wir Cat Stevens, der damals was entdeckte, was für uns ziemlich selbstverständlich klingt. Seinen eigenen Schatten im Mondlicht. Von dem hat er gesungen, als er damals nachts in Spanien unterwegs gewesen ist. Da muss ihm irgendwann diese Idee gekommen sein. Zumindest übermittelt man genau diese Geschichte. Moon Shadow kommt jetzt hier in der ARD-Hitnacht. Und gleich hinten dran spiele ich uns noch Erasure mit Sometimes.
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0: Und damit ist es 3:30. Wir schauen auf die Straßen. Der Verkehrsservice in der ARD-Hitnacht. Zunächst mit der Gefahreninformation für Nordrhein-Westfalen und Rheinland-Pfalz. Der Waldbrand in der Nordeifel sorgt weiter für starken Rauch. Weit über Hürtgenwald und Düren hinaus. Gerade erreicht uns ja auch die Meldung aus dem Kreis Heinsberg, dass auch dort es momentan zu Geruchsbelästigung kommt. Grundsätzlich gilt in diesem Bereich, sollten geschlossene Räume nicht verlassen werden und Klima- und Lüftungsanlagen abgeschaltet werden. Die A5 Karlsruhe Richtung Frankfurt zwischen Bruchsal und Kronau nach einem Unfall gesperrt. Die A10 Dreieck Spreeau Richtung Dreieck Barnim ist zwischen Berlin-Hellersdorf und Marzahn nach einem Unfall gesperrt. Und die A57 Köln Richtung Krefeld zwischen dem Kreuz Meerbusch und Krefeld Zentrum wegen Bauarbeiten noch bis Montag früh gesperrt. Ich wünsche eine gute Fahrt.
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0: Mit Markus Poschlaut am Mikrofon. Viele Grüße aus Erfurt ins ganze Land mit Musik von Sandra.

0: Prince and the New Power Generation. Money don't matter tonight. In der ARD-Hitnacht ist es 3.39 Uhr. Wir sprechen über Ihre Führerscheinprüfung. Und wenn wir hier schon gerade Musik gehört haben, wo Geld keine Rolle spielt, dann kann man natürlich auch nochmal über die Preise sprechen. Wenn ich so höre, was Sie damals bezahlt haben, vor vielen, vielen Jahren, hier gehen die Preise so zwischen 350 Mark und 850 Mark für irgendwelche Führerscheine. Damals, heute wissen wir, ist das natürlich eine ganz andere Realität. Aber jetzt gucken wir mal noch, was damals auch noch nicht normal war. War zum Beispiel, dass Frauen den Führerschein haben wollten für einen LKW, selbst in den 90er Jahren noch.
1: Mein Prüfer war eben ein alter, älterer Herr, den man aus der Rente geholt hat. Nun gab er mir dann zähneknirschend ein Beleg, dass ich meinen Führerschein beim Landkreis abholen kann. Für die männlichen Prüflinge hatte er sämtliche Führerscheine dabei, nur meinen nicht. Ich war natürlich etwas säuerlich, aber ich habe bestanden und habe seitdem meinen LKW-Führerschein. Was für eine Frau 1999 noch nicht üblich war.
0: Noch was Besonderes war. Heute ist das ja auch Gott sei Dank anders. Wie war es bei Ihnen? Ihre Führerscheinprüfung, weil gab es ja auch eine schöne Geschichte, die Sie ja weiter erzählen möchten. Eine Geschichte, über die man heute auch ein bisschen schmunzeln kann. Na, das ist unsere Telefonnummer. Da können Sie uns gerne auf den AB sprechen. 0800 80 80 110.
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Das ist die ARD Hitnacht mit Mr. Mister und Broken Wings. Jetzt kommt eine Band, die 64 Jahre nach Gründung jetzt erst vor ein paar Wochen noch ein neues Album rausgebracht hat. Auch die Nummer, die wir jetzt hören, stammt von Keith Richards, den wir jetzt auch hören, weil er selber die Nummer auch singt. 82 ist er inzwischen. Da überlegen andere Männer vielleicht, wann sie den Rasen mähen. Er macht erstmal ein neues Album. Und dieser Song hier, Some of Us, ist da einer von den neuen Songs. Gibt schon eine ganze Weile. 40 Jahre hatten die Stones ihn in der Schublade liegen lassen. Everybody.

Es ist 3.57 Uhr. Achtung, es gibt einen Falschfahrer auf der A24 Berlin-Hamburg. Bitte äußerste Vorsicht. Zwischen dem Kreuz Schwerin und Hagenow, da kommt Ihnen ein Falschfahrer entgegen. Bitte fahren Sie äußerst rechts und überholen Sie nicht. A24 Berlin-Hamburg, zwischen dem Kreuz Schwerin und Hagenow, ein Falschfahrer unterwegs. Obacht in beiden Richtungen. Nicht überholen, äußerst rechts fahren und lassen Sie das Radio an. Wir melden, sobald die Gefahr vorüber ist.

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1: Um 4 Uhr mit Juliette Groß. In der Eifel in Nordrhein-Westfalen kämpft die Feuerwehr weiter gegen einen riesigen Waldbrand. 500 Einsatzkräfte sind permanent im Einsatz, um die Flammen aufzuhalten. Aus der Nachrichtenredaktion Jan Busche.
2: Betroffen ist der Hürtgenwald im Kreis Düren zwischen Bonn und Aachen. Dort brennen mehrere hundert Hektar Land. Die Flammen haben sich fast bis zur Ortschaft Gai ausgebreitet, die evakuiert worden ist. 2000 Menschen sind betroffen. Zwei Bergpanzer der Bundeswehr haben auch heute Nacht Schneisen geschlagen, um die Flammen von dem Ort fernzuhalten. Wie der WDR berichtet, helfen auch Landwirte bei der Brandbekämpfung. Sie holen Wasser aus Talsperren und bringen sie an den Einsatzort. Der Waldbrand ist laut Behördenschätzung der größte in der Geschichte Nordrhein-Westfalens. Rauch und Brandgeruch ziehen kilometerweit, vor allem Richtung Norden, bis ins Ruhrgebiet.
1: Die Deutsche Stiftung Patientenschutz verlangt, Hitze als offizielle Todesursache auf Totenscheinen anzugeben. Den Folgen des Klimawandels müsse ein Gesicht gegeben werden, sagte Vorstand Bürsch der Rheinischen Post. Bislang berechne das Robert-Koch-Institut die Zahl der Toten nur mit Hilfe statistischer Modelle. Die genaue Zahl kenne niemand. US-Präsident Trump hat angekündigt, die Straße von Hormus zum Territorium der USA zu erklären. Dies werde bald geschehen, sobald der Iran besiegt sei, so Trump in einer Rede. Der Präsident führte seine Pläne nicht weiter aus. Der Iran wies die Drohung Trumps zurück. Die wichtige Schifffahrtsroute bleibe unter iranischer Kontrolle, hieß es von der Regierung in Teheran. Bei der Leichtathletik-EM in Birmingham hat es am Abend 3 Medaillen für das deutsche Team gegeben. Sprinter Owen Ansah holte Gold über 200 Meter. Aus Birmingham, Jens-Jörg Rieck.
3: Das hat es seit 44 Jahren nicht gegeben. Der Europameister über 200 Meter kommt aus Deutschland. In 19,95 Sekunden sprintete Owen Ansah zu Gold. Allerdings steht der Titel genau wie seine Bronzemedaille über 100 Meter unter Vorbehalt. Dem Hamburger droht wegen eines vermeintlich verweigerten Dopingtests eine Sperre. Auch Emil Adjekum beendete mit Silber über 400 Meter Hürden eine lange Durchstrecke. Er ist der erste Deutsche seit 40 Jahren mit einer EM-Medaille auf dieser Distanz. Silber gewann auch Diskuswerferin Shani Skrull.
1: Und in der zweiten Fußball-Bundesliga hat Holstein Kiel gegen St. Pauli 2:2 gespielt. Bochum gewann in Braunschweig mit 1:0. Das waren die Nachrichten. Das Wetter in Deutschland. Tagsüber viel Sonne, im Westen sind später einzelne kräftige Schauer und Gewitter möglich. 33 bis 36 Grad, im Norden etwas kühler. Am Sonntag Sonne und Wolken, vor allem im Süden auch Schauer und Gewitter. 21 bis 25 Grad. Im Süden nochmal bis 32 Grad. Und am Montag mehr Wolken und vor allem im Osten Schauer. Es ist 4:03 Uhr.
4: Das ist der Verkehrsservice in der ARD-Hitnacht. Achtung, Falschfahrer. Auf der A24 Berlin-Hamburg zwischen dem Kreuz Schwerin und Hagenow kommt Ihnen der Falschfahrer entgegen. Fahren Sie äußerst rechts und überholen Sie nicht. Wir melden, sobald die Gefahr vorüber ist. Dann Obacht bitte auch. Es gibt eine Gefahreninformation für Nordrhein-Westfalen und Rheinland-Pfalz. Der Waldbrand in der Nordeifel sorgt für starken Rauch weit über Hürtgenwald und Düren hinaus. In betroffenen Gebieten sollten geschlossene Räume nicht verlassen und Klima- und Lüftungsanlagen abgeschaltet werden. Wir schauen auf die weiteren Verkehrsmeldungen. Die A5, Karlsruhe Richtung Frankfurt, zwischen Bruchsal und Kronau nach einem Unfall gesperrt. A10, Dreieck Spreeau Richtung Dreieck Barnim, zwischen Berlin-Hellersdorf und Marzahn nach einem Unfall gesperrt. Die A54, Köln Richtung Krefeld, zwischen dem Kreuz Meerbusch und Krefeld Zentrum, wegen Bauarbeiten bis Montag früh gesperrt. Die A61, Mönchengladbach-Venlo, zwischen dem Kreuz Mönchengladbach und Mackenstein, da laufen Brückenarbeiten, das Ganze bis Dienstagmorgens gesperrt. A70, Bamberg Richtung Schweinfurt-Werneck, zwischen dem Dreieck Werntal und Werneck, als auch die Überleitung von der A71 zur A70 Richtung Schweinfurt-Werneck ist nach einem LKW-Unfall gesperrt. Und die A448 Bochum-West Richtung Dortmund-Witten ist zwischen dem Dreieck Bochum-West und Bochum-Süd bis Montag wegen Bauarbeiten gesperrt. Ich wünsche eine gute Fahrt.
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4: Mit Markus Poschlott. Ich grüße aus Erfurt ins ganze Land. Da ist es auch schon 5 nach 4. Na dann, guten Morgen.

0: Heute vor 133 Jahren gab es die erste Führerscheinprüfung und deswegen sprechen wir heute auch in dieser Nachtsendung hier darüber, über Ihre Führerscheingeschichten.
1: Ich würde gerne mal die Führerscheingeschichte des Moderators wissen.
0: Von mir? Ja, ich habe es ja vorhin schon mal ein bisschen angedeutet, meine Führerscheingeschichte ist jetzt nicht so sonderlich spektakulär, außer dass ich der Letzte in der Runde war, der dran war und mein Fahrlehrer sagte, vor dem Prüfer auch, wenn der jetzt auch noch durchfällt, weil alle waren durchgefallen an dem Tag, dann besaufe ich mich am Abend. Und dann sind wir auf die Straße gefahren und ich muss sagen, er hatte Geduld mit mir, muss man ganz ehrlich sagen. Also ich habe einmal überholt, als ich mit dem Überholvorgang am Ende war, war auf einmal die durchgezogene Linie da. Da hätte man schon sagen können, das hätte man vorher sehen können. Und was war auch noch? Ach ja, genau, ganz am Ende, großer Parkplatz, Supermarktparkplatz. Jetzt parken Sie hier irgendwo einmal rückwärts ein, dann ist gut. Und dann standen dort zwei Autos und ich wollte genau dazwischen parken, weil die Autos mir eben Orientierung gegeben haben. Und da brüllt dieser Fahrprüfer von hinten, ich mache es jetzt mal nicht so laut, aber er hat sinngemäß gesagt, das habe ich mir so gedacht, dass Sie genau das machen. Sie parken jetzt genau zwischen zwei Autos. Es könnte ja noch was passieren. Warum parken Sie nicht einfach da drüben, wo alles frei ist? Warum machen Sie es so kompliziert? So, dann habe ich woanders geparkt, habe das halbwegs hingekriegt, habe den Führerschein bekommen und dann war ganz schnell das Gespräch auch vorbei. Ich glaube, das war echt mehr ein guter Gefallen am Ende, als dass das alles so perfekt gewesen wäre. Ja, aber das sind ja die Geschichten, die ich heute von Ihnen auch höre. Hier bei dem, was Sie uns mailen und was Sie uns auch am Telefon erzählen. Es hängt ganz viel von der Laune des Prüfers ab. Aber wirklich, weitere Geschichten gerne 0800 80 80 110.
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0: Und wir schauen noch mal ganz kurz auf die A24 Berlin-Hamburg. Zwischen dem Kreuz Schwerin und Hagenau ist der Falschfahrer offenbar noch weiterhin unterwegs. Fahren Sie dort bitte besonders vorsichtig.

0: Es ist 4.22 Uhr. Hier ist der Verkehrsservice in der ARD-Hitnacht mit der Entwarnung von der A24 Berlin-Hamburg. Kein Falschfahrer mehr zwischen dem Kreuz Schwerin und Hagenow. Da haben Sie wieder freie Fahrt.
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Das ist Wham und jetzt gibt's eine schöne Musik von den Beatles und zwar aus dem Jahr, in dem der erste FC Köln erster Bundesligameister wurde. Die Beatles saßen zu der Zeit damals in Paris, haben dort Songs aufgenommen und eigentlich waren sie durch mit dem, was sie aufnehmen wollten. Aber es war noch ein bisschen Studiozeit übrig und die war nun teuer erkauft. Also haben sie noch einen Song, den sie sich im Hotel vorher ausgedacht haben und den Paul McCartney dort geschrieben hat. Dafür hat man sich extra ein Piano ins Zimmer bringen lassen, einfach noch mit aufgenommen. Rausgekommen ist dieser Mega-Hit, die Beatles in der ARD-Hitnacht mit Can't Buy Me Love.

0: Da singen Roxette in der ARD-Hitnacht und es ist 4.32 Uhr. Wir schauen auf die Straßen, das ist der Verkehrsfunk und da gucken wir zunächst nochmal auf die Entwarnung von der A24 Berlin-Hamburg. Kein Falschfahrer mehr zwischen dem Kreuz Schwerin und Hagenow. Dann die Gefahreninformation für Nordrhein-Westfalen und Rheinland-Pfalz. Der Waldbrand in der Nordeifel sorgt weiterhin für starken Rauch weit über Hürtgenwald und Düren hinaus. In betroffenen Gebieten sollten geschlossene Räume nicht verlassen und Klima- und Lüftungsanlagen abgeschaltet werden. Die weiteren Meldungen: A5 Karlsruhe Richtung Frankfurt zwischen Bruchsal und Kronau nach einem Unfall gesperrt. A10 Dreieck Spreeau Richtung Dreieck Barnim zwischen Berlin-Hellersdorf und Marzahn nach einem Unfall Vollsperrung. Dann haben wir noch die A70 Bamberg Richtung Schweinfurt-Werneck zwischen dem Dreieck Werntal und Werneck, als auch die Umleitung, die Überleitung von der A71 zur A70 Richtung Schweinfurt-Werneck ist nach einem LKW-Unfall gesperrt. Wo es sonst geht für Sie, eine gute Fahrt durch die Nacht.
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0: Mit Markus Poschlott. Beste Grüße aus Erfurt. Hallo und guten Morgen.

0: Savage Garden, To the Moon and Back in der ARD-Hitnacht. 4.40 Uhr ist es. An diesem Morgen, da gucken wir auf 133 Jahre Führerscheinprüfungen. So lange gibt es das nämlich schon. Heute ist tatsächlich Jahrestag. Und wir gucken auf Ihre Führerscheinprüfung und wie es damals gelaufen ist.
1: Hier ist die Ingrid aus Kettwig. Ich weiß nicht, ob Sie das gerne hören wollen. Ich habe seit 1957 den Führerschein. Der hat 175 Mark gekostet. Ich habe keinen Unfall gehabt, weder ver- noch unverschuldet, noch durch eigene Schuld. Ich bin sehr zufrieden und fahre heute auch noch. Alles Gute für alle anderen, die auch gut fahren. Haltet durch. Danke. Tschüss.
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Klassiker. Viel zu selten gespielt, aber hier in der ARD-Hitnacht selbstverständlich. Udo Lindenberg, Das Leben. 4.48 Uhr ist es. Uns erreicht hier eine Meldung von der Feuerwehr Oberhausen. Aufgrund eines Brandes mit einer starken Rauchentwicklung in Duisburg-Ruhrort kommt es im Bereich Oberhausen-Alstaden zu einer Geruchsbelästigung. Aber die Feuerwehr informiert auch, zurzeit gibt keine Gefährdung von der Rauchentwicklung aus. Wir bleiben da natürlich für Sie dran, auch was den Waldbrand in und um Hürtgenwald angeht. Auch da werden wir gleich nochmal in den Nachrichten genau einen Blick drauf werfen. So, was kommt jetzt? Musik von Queen.

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1: Um 5 Uhr mit Juliette Groß. In der Eifel in Nordrhein-Westfalen kämpft die Feuerwehr weiter gegen einen riesigen Waldbrand. 500 Einsatzkräfte sind permanent im Einsatz, um die Flammen aufzuhalten. Aus der Nachrichtenredaktion Jan Busche.
2: Betroffen ist der Hürtgenwald im Kreis Düren zwischen Bonn und Aachen. Dort brennen mehrere hundert Hektar Land. Die Flammen haben sich fast bis zur Ortschaft Gai ausgebreitet, die evakuiert worden ist. 2000 Menschen sind betroffen. Zwei Bergepanzer der Bundeswehr haben auch heute Nacht Schneisen geschlagen, um die Flammen von dem Ort fernzuhalten. Wie der WDR berichtet, helfen auch Landwirte bei der Brandbekämpfung. Sie holen Wasser aus Talsperren und bringen sie an den Einsatzort. Der Waldbrand ist laut Behördenschätzung der größte in der Geschichte Nordrhein-Westfalens. Rauch und Brandgeruch ziehen kilometerweit, vor allem Richtung Norden bis ins Ruhrgebiet.
1: In der spanischen Exklave Ceuta in Nordafrika ist die Polizei- und Militärpräsenz verstärkt worden. Grund ist, dass ein neuer Massenansturm von Migranten an diesem Wochenende erwartet wird. Darauf deuten Aufrufe in sozialen Netzwerken hin. Wie unsere Korrespondentin berichtete, ist der Grenzschutz auch auf marokkanischer Seite verstärkt worden. Ende Juli hatten zehntausende Menschen versucht, nach Ceuta und damit in die EU zu kommen. Mehr als 80 Menschen kamen beim Versuch des Grenzübertritts ums Leben. Bei der Leichtathletik-EM in Birmingham hat es am Abend 3 Medaillen für das deutsche Team gegeben. Sprinter Owen Ansah holte Gold über 200 Meter. Er sorgte damit für den ersten deutschen EM-Titel über diese Distanz seit 44 Jahren. Diskuswerferin Janice Kraft gewann eine Silbermedaille und auch Emil Ajekum holte Silber über 400 Meter Hürden. In der zweiten Fußball-Bundesliga hat es im Nordderby zwischen Holstein Kiel und St. Pauli keinen Sieger gegeben. Die Partie endete 2:2. Aus der Sportredaktion Finn Hornberg.
3: St. Pauli legte in der ersten Halbzeit gut los und ging dank der Tore von Taichi Hara und Martin Kaas in Führung. Nach der Pause verkürzte erst Phil Harris für die Kieler. Jonas Terkesen erzielte kurz vor Schluss den Ausgleich. Eintracht Braunschweig verliert gegen den VfL Bochum mit 0:1. Die Niedersachsen bleiben aber trotzdem zumindest über Nacht Tabellenführer, dank des 6:1-Sieg in Magdeburg am ersten Spieltag. Gegen Bochum hingegen fand Braunschweig keine Lücke. Der VfL stand in der Defensive gut und ließ kaum etwas zu. Den entscheidenden Treffer für die Bochumer erzielte der ehemalige Braunschweiger Philipp Hofmann.
1: Das waren die Nachrichten.
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5: Die aktuellen Temperaturen: Bremen Mitte 18 Grad, Cuxhaven 20 Grad, Rothenburg 17 Grad. Der Tag startet mit Sonnenschein, dazu kommen im Laufe des Tages teils kompaktere Wolkenfelder. Vereinzelt kann es auch Schauer und Gewitter geben, überwiegend bleibt es aber trocken bei schwülen 21 bis 30 Grad. Morgen am Sonntag dann ein Wechsel aus Sonne und Wolken. An der Küste sind einzelne schwache Schauer möglich bei 19 bis 25 Grad.
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5: In Bremen ist die Hohentorstraße zwischen Neustadtswall und Westerstraße in beiden Richtungen wegen Bauarbeiten gesperrt. Eine Umleitung ist eingerichtet. Und in Osterholz-Scharmbeck kommt es aufgrund eines Großbrandes zu einer Geruchsbelästigung. Schließen Sie Fenster und Türen und schalten Sie Lüftungen und Klimaanlagen ab.
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2: Die Temperaturen aktuell 16 Bremen, 20 Bremerhaven, 16 Grad in Rothenburg und in Diepholz sind wir bei 19 aktuell. Heute erstmal sonnig, später auch kompakte Wolken, einzelne Schauer oder Gewitter sind unterwegs. Die Höchstwerte 21 bis 30 Grad. Wir gucken mal ein bisschen weiter, was das Wochenende betrifft. In der nächsten Nacht geht es wieder runter auf 11 Grad, in Gnarrenburg 16, 17 Grad. Auf den Inseln und Sonntag tagsüber, dann nur noch bis 25 Grad. Da bleibt es bei einer Mischung aus Sonne und ein paar Wolken, überwiegend aber trocken.
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2: Eine Minute nach 5:30 in Bremen ist die Hohentorstraße zwischen Neustadtswalde und Westerstraße in beiden Richtungen wegen Bauarbeiten gesperrt. Eine Umleitung ist eingerichtet und in Osterholz-Scharmbeck kommt es aufgrund eines Großbrandes in Osterholz-Scharmbeck-Odenstedt zu einer Geruchsbelästigung. Schließen Sie Fenster und Türen und schalten Sie bitte die Lüftungen und Klimaanlagen ab.
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2: Schönen guten Morgen, hier ist Ansgar Langhorst. Hallo.
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Haben Sie schon mal darüber nachgedacht, dass es irgendwie doch schon wieder dunkler wird abends? Also gestern Abend habe ich das gedacht, hui, das ist ja erst in Anführungsstrichen 20 vor 10 und irgendwie war es schon richtig dunkel. Und heute Morgen habe ich gedacht, oh, das ist ja schon gleich 5, schon gleich 5 und es ist immer noch dunkel. Oh, irgendwie ist da was dran. Aber jetzt sehe ich, so langsam wird es wach. Wird's wach und wir werden wach. Guten Morgen mit Bremen 1.

Hey, meinst du sie? Ja, guten Morgen. Sind Sie schon wach? Ja, ich weiß, Sie hören schon zu, aber sind Sie schon wach? Es gibt ja verschiedene Möglichkeiten, so ein bisschen in Gang zu kommen. Das ist die eine. Ja, Büschen noch. Löppt. Riecht ja auch angenehm noch Kaffee, bei Ihnen zu Hause vielleicht auch, aber das hier ist meine Kaffeemaschine. Das ist die eine Möglichkeit, wie gesagt, so ein bisschen zu Porsche zu kommen. Die andere ist schwungvolle Musik. Da ist er. Kylie Minogue, Never Too Late, um wach zu werden. Wir haben es 10 Minuten vor 6 am 15. August

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1: Mit Elke Martens, guten Morgen. Bundeswehr hilft mit Panzern im Waldbrandgebiet in der Eifel. Spanien verstärkt Sicherheitskräfte in Ceuta. Erstklässler in Niedersachsen und Bremen feiern Einschulung. Das Wetter sonnig, teils Wolken, einzelne Schauer, 21 bis 30 Grad. In der Eifel in Nordrhein-Westfalen haben rund 500 Einsatzkräfte die ganze Nacht gegen den riesigen Waldbrand weitergekämpft. Zwei Bergepanzer der Bundeswehr haben in dem betroffenen Gebiet im Hürtgenwald im Kreis Düren zudem Schneisen geschlagen. Landwirte helfen bei der Brandbekämpfung und holen Wasser aus Talsperren und bringen sie an den Einsatzort. Silvia Antler berichtet, wie es heute weitergeht.
2: Ja, sobald es hell ist, also so gegen 7 Uhr, werden wieder die Löschhubschrauber ins Spiel kommen. Die steigen dann wieder hoch. Die konnten ja in der Nacht nicht fliegen. Und wenn dann wieder aus der Luft gelöscht wird, dann hofft man natürlich sehr stark, dass der Wind nicht noch weiter aufweht und dass der so still bleibt, wie er im Moment ist, oder eben in die Richtung geht, die man braucht, und dass die Lage nicht schwieriger wird. Aber wenn die Löschhubschrauber dann wieder in den Einsatz kommen, dann kommt ja auch noch mal wieder ordentlich Wasser drauf. Und dann hofft man natürlich auch, dass die Lage sich dann insgesamt weiter entspannt.
1: Die Flammen haben sich fast bis zur Ortschaft Gai ausgebreitet, die evakuiert worden ist. 2000 Menschen sind dort betroffen. Spanien und Marokko haben sich jeweils mit einem Großaufgebot auf einen möglichen erneuten massiven Grenzübertritt in Ceuta vorbereitet. Seit Tagen kursieren Aufrufe in sozialen Netzwerken, am 15. August wieder zu versuchen, in die spanische Exklave Nordmarokko zu gelangen. Aus Ceuta berichtet Franka Welz.
3: In den online verbreiteten Botschaften heißt es unter anderem, die Grenze von Ceuta werde am 15. August, einem Feiertag in Spanien, so wörtlich geöffnet sein. Aus Sicht der spanischen wie auch der marokkanischen Behörden sollen sich die Szenen vom 30. und 31. Juli auf keinen Fall wiederholen. Vor gut zwei Wochen waren mehr als 70.000 Migranten in Ceuta angekommen. Mehr als 80 Menschen kamen beim Versuch des Grenzübertritts ums Leben. Die meisten von ihnen sind ertrunken. Auf Ceutas Straßen ist eine auffallend hohe Polizeipräsenz zu beobachten.
1: Die Erstklässler in Niedersachsen und Bremen feiern heute ihre Einschulung. Nachdem am Donnerstag bereits das neue Schuljahr begonnen hat, werden in Niedersachsen rund 80.000 Kinder eingeschult. Im Land Bremen sind es fast 7.000 Kinder. Mehr Details hat Laura Kreuzhager aus der Nachrichtenredaktion.
4: Die Zahl der neuen Erstklässler und Erstklässlerinnen in der Stadt Bremen ist gesunken auf gut 5.700 Schüler und Schülerinnen. Das sind nach Angaben der Bildungsbehörde 77 weniger als im vergangenen Jahr. In Bremerhaven dagegen kommen laut Magistrat in diesem Jahr mehr Kinder neu in die Schule, nämlich 1.270, also 85 mehr als im Vorjahr. Zum Schulstart gibt es am Vormittag Einschulungsgottesdienste. Diese richten sich laut Bremischer Evangelischer Kirche an alle Schulanfängerinnen und Anfänger, unabhängig von ihrer religiösen Zugehörigkeit.
1: Bei der Leichtathletik-EM in Birmingham hat es am Abend 3 Medaillen für das deutsche Team gegeben. Sprinter Owen Anser holte Gold über 200 Meter. Er sorgte damit für den ersten deutschen EM-Titel über diese Distanz seit 44 Jahren. Diskuswerferin Shanice Kraft gewann eine Silbermedaille. Und auch Emil Atchekum holte Silber über 400 Meter Hürden. Das waren die Nachrichten mit Elke Martens.
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5: So, jetzt haben wir 20 Grad in Bremerhaven, 20 auch in Cuxhaven, 18 Grad sind es in Wilhelmshaven, Bremen 16, 19 in Diepholz. Heute erstmal recht sonnig, später dann dichtere Wolken, einzelne Schauer oder Gewitter können dann durchziehen. Es wird dann schwülwarm, 21 bis 30 Grad. In der Nacht zum Sonntag 16 Grad auf den Inseln, 13 in Bremen und stur 11 Grad. Morgen tagsüber am Sonntag dann Höchstwerte zwischen 21 und nur noch 25 Grad. Da gibt es einen überwiegend trockenen Mix aus Sonne und Wolken.
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5: 6:04 in Bremen ist die Hohentorstraße zwischen Neustadtswall und Westerstraße in beiden Richtungen wegen Bauarbeiten gesperrt. Eine Umleitung ist eingerichtet. In Ostholz-Scharmbeck kommt es aufgrund eines Großbrandes in Ostholz-Scharmbeck-Ohlenstedt zu einer Geruchsbelästigung. Schließen Sie Fenster und Türen und schalten Sie Lüftungen und Klimaanlagen aus.
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5: Ah, ist ganz schön trocken, ne? Ganz schön dürres, ganz gut, wenn es ein bisschen Regen gibt, vielleicht heute schon im Laufe des Tages. Aber insgesamt hilft das auch nicht großartig weiter, weil es ist definitiv zu trocken. Wie steht es eigentlich mit dem Trinkwasser? Das ist eine Frage, die immer wieder mal aufkommt und die wir beantwortet haben im Laufe dieser Woche. Hören wir gleich nochmal rein zum Thema, wie gehe ich auch damit um, mit dem Trinkwasser, mit unseren Vorräten. Schönen guten Morgen, hier ist Ansgar Langhorst.
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0: Im Einsatz hier am Samstagmorgen, 6:12. Wir sollten uns freuen, wenn es heute tröpfeln, wenn es sogar gießen sollte, wird es wohl nicht, aber wenn es regnet, dann ist das eher gut, denn es ist viel zu trocken, es regnet ja viel zu wenig, die Flüsse haben extremstes Niedrigwasser, in der Landwirtschaft liegen Felder trocken. Katharina Gulaikow und Jens-Uwe Krause, unsere Moderatorenteam vom Morgen, hat in dieser Woche auf Bremen 1 mit Angela Dittmar von der SWB gesprochen, unserem Trinkwasseranbieter in Bremen und Bremerhaven. Da ging es auch um die Frage, müssen wir uns eigentlich Sorgen um unser Trinkwasser machen?
1: Zumindest mal gut drüber nachdenken, wofür und wie viel ich da so täglich verbrauche. Das schadet schon mal nicht, weil die Meeresspiegel steigen, Stichwort Klimawandel. Das Salzwasser wird mehr, folglich wird das Süßwasser, was da in Eisbergen irgendwo drin ist, weniger. Und wir müssen sorgfältig damit umgehen, ganz klar.
0: Eigentlich sollen wir immer ständig die Rohre spülen, mit Wasser spülen, damit die nicht zuschmoddern und verrotten. Ob der Rat noch gültig ist, das wollten wir auch wissen.
1: Also das gilt natürlich immer noch. Wir haben unsere Trinkwasserleitungen natürlich ständig irgendwie im Bereich Wartung und Instandhaltung. Und auch die Kollegen vom Abwasser gucken, dass die Rohrquerschnitte noch stimmen. Gerade Bremen, Bremerhaven war mal in den 60er Jahren massiv auf Bevölkerungszuwachs ausgelegt. Die Rohre sind inzwischen alle ein bisschen verkleinert worden, damit da nicht mehr so viel durchfließen muss. Und genau zu dem Zweck, dass da eben nichts verrottet. Aber in der Tat, Haushaltsgeräte verbrauchen immer weniger und die Kollegen vom Abwasser haben da ja Probleme mit der Geschwindigkeit, mit dem Abfließen in den Kanälen. Also da kann man sagen, gut, dass wir hier das Regenwasser mit dabei haben. Dann ist da mehr Wasser drin. Berlin sieht es, glaube ich, an der Stelle ganz anders aus.
0: Ob Nachschub bei unserem guten Trinkwasser hierzulande gesichert ist, da wollte sich Angela Dittmar von der SWB nicht so richtig festlegen.
1: Also da hat natürlich niemand die Glaskugel, das ist ganz klar und das hängt massiv von uns ab. Ich habe mir für den Termin heute hier so ein kleines Bild überlegt. Das ist so ein bisschen wie mit der Kaffeemaschine auf dem Sommerfest. Unsere Trinkwasserwerke oder Wasserwerke und Trinkwasseraufbereitungsanlagen haben natürlich ein bestimmtes Pensum pro Stunde, sagen wir mal, pro Tag, was sie aufbereiten können und ins Netz einspeisen können. Und dann ist das wie mit der Kaffeemaschine beim Sommerfest. Wenn da 5 Leute stehen, funktioniert das, die eine volle Tasse Kaffee haben wollen. Stehen da 25, dann muss die Maschine schon mal, die hat halt ihre Durchlaufzeit, dann muss die schon mal ein bisschen arbeiten und die Leute müssen warten. Wenn jeder aber nur eine halbe Tasse erstmal akzeptieren würde, dann hätten alle gleich was, während die Maschine schön nachproduzieren kann.
0: Tja, und wie wir es richtig machen, das wollten Katharina und Jens-Uwe natürlich auch wissen, was den Umgang mit Trinkwasser umgeht.
1: Verhaltensänderung, das ist eigentlich unser Ziel, also oder unser aller Ziel muss das sein, sprich eben aufs Autowaschen zu verzichten. Auf dem Grundstück darf man das ja schon lange nicht mehr. Also, aber wenn es eben so ist wie aktuell, es sind ja wieder 30 Grad die nächsten Tage angesagt, dann macht das, glaube ich, nichts, wenn die toten Mücken da noch draufkleben.
2: Aber duschen darf ich.
1: Duschen, einen Radio Bremen Song lang, 3 Minuten.
3: Maximal.
1: Gute Zeit und beim Einseifen vielleicht oder Shampoonieren das Wasser gerne ausschalten. Und auch ganz wichtig, den Rasen nicht mehr sprengen. Ja, braun ist keine schöne Farbe, aber der wird auch wieder grün.
0: Auto mit Mücken am Fenster und der Rasen, ja, der darf auch ruhig mal braun werden. Über den richtigen Umgang mit Leitungswasser haben wir in dieser Woche mit SWB-Pressesprecherin Angela Dittmar von der SWB gesprochen. So, ein Song lang duschen ist okay, hat sie gesagt. Entweder jetzt 3 Minuten mit Amy McDonald oder danach. Da haben sie 3:43 Zeit mit The Riddle. Hier ist Bremen 1. Schönen Samstagmorgen.

1 der Samstagmorgen. Einschulung, großes Thema an diesem Wochenende. Vielleicht sind ja einige ganz nervös, was Schule angeht, dass das jetzt losgeht. Und regelmäßig dieser Sound hier in den Ohren erklingen wird. Endlich geschafft oder es geht weiter. Oder ich freue mich drauf, auch total gut. Ich erinnere mich noch an meine Einschulung. Ich erinnere mich aber nicht mehr an das, bei meinen Kindern schon, aber bei mir selber nicht, was ich in der Schultüte hatte. Ist das bei Ihnen anders? Wissen Sie das vielleicht sogar noch, was in Ihrer Schultüte damals drin war? Oder wie sie aussah? Eins von beiden. Dann schicken Sie mir eine kurze WhatsApp. Ich möchte das wissen, ob Sie sich noch daran erinnern, was in Ihrer Schultüte drin war oder wie sie aussah. Vielleicht haben Sie die auch sogar selber gebastelt. 0421 246 611 ist die WhatsApp-Nummer. Gerne eine Sprachnachricht oder eine Textnachricht über Ihre ganz persönliche Schultüte. Was war denn da drin, hä? Wie sah sie aus? Irgendwelche Erinnerungen noch da? Ist ein bisschen her, ne? Ja. 0421 246 622. Sprechen Sie mir aus der Tüte.

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1: Mit Elke Martens, guten Morgen. Die ganze Nacht haben rund 500 Einsatzkräfte von Feuerwehr, THW und Bundeswehr weiter gegen den riesigen Waldbrand in der Eifel gekämpft. Zwei Bergepanzer der Bundeswehr schlugen Schneisen in den Hürtgenwald, um den Flammen den Weg abzuschneiden. Seit Sonnenaufgang werden auch wieder Löschhubschrauber eingesetzt. In der spanischen Exklave Ceuta, Nordafrika, ist die Polizei- und Militärpräsenz verstärkt worden. Grund ist, dass ein neuer Massenansturm von Migranten an diesem Wochenende für möglich gehalten wird. Darauf deuten Aufrufe in sozialen Netzwerken hin. In Osterholz-Scharmbeck haben am Abend 400 Heuballen Feuer gefangen. Die Feuerwehr war die ganze Nacht mit Löscharbeiten auf dem betroffenen Bauernhof im Ortsteil Ohlenstedt beschäftigt. Heute früh war der Brand unter Kontrolle. Die Brandursache ist noch unklar. Der Bremer Senat will sich dafür einsetzen, dass es nicht zu von der Bundesregierung geplanten Kürzungen beim Wohngeld kommt. Das geht aus einer Vorlage für den Senat hervor, die Boden und Binnen vorlegt. Bundesbauministerin Vera Huberts plant Änderungen, die dazu führen, dass ab dem kommenden Jahr stark beim Wohngeld gestrichen wird. Und zum Sport. Bei der Leichtathletik-EM in Birmingham hat Sprinter Owen Unser am Abend Gold über 200 Meter geholt. Shanice Kraft gewann eine Silbermedaille im Diskuswurf. Und Silber gab es auch für den Läufer Emil Atschekum über 400 Meter Hürden. Das waren die Nachrichten mit Elke Martens.
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2: 17 Grad Bremen, 20 Bremerhaven, 16 in Rothenburg. Und 16 auch in Verden aktuell. Heute erstmal recht schön und sonnig, später auch schön und wolkig und dann noch schöner, weil es ein bisschen Regen gibt. Den brauchen wir nämlich. Einzelne Schauer oder Gewitter sind zumindest unterwegs. Höchstwerte heute wieder bis 30 Grad.
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2: 6:30 Uhr. In Bremen ist die Hohentorstraße zwischen Neustadtswalde und Westerstraße in beiden Richtungen wegen Bauarbeiten gesperrt. Eine Umleitung ist eingerichtet. Und in Osterholz-Scharmbeck, haben wir gerade auch in den Nachrichten gehört, kommt es aufgrund eines Großbrandes in Osterholz-Scharmbeck-Ohlenstedt zu einer Geruchsbelästigung. Da brannten, weil unter Kontrolle, mehrere Heuballen. Schließen Sie bitte Fenster und Türen und schalten Sie die Lüftungen und Klimaanlagen noch ab.
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2: 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Guten Morgen.
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Meins ist hier der Samstagmorgen. Wir haben ja schon mal drüber gesprochen, weil es läuft ja schon seit dem 31.07. Aber zwischendurch mal dran erinnern. Vielleicht ist es hier noch durchgerutscht. 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

0: Ich freue mich ja über die Sonne, ne? Aber wir sollten es auch positiv sehen, wenn es regnet. Vielleicht kommt da ja was. Ich frag mal.
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0: Wir sprechen mit Tim Steger aus der Bremen 1 Wetterredaktion. Guten Morgen, Tim.
2: Schönen guten Morgen, Ansgar.
0: Wie sieht es denn aus mit dem Regen? Kommt da heute was? Kommt da morgen was? Kommt überhaupt was? Oder wird es wieder so schwül wie und so heiß, würde ich mal sagen, wie gestern?
2: Nee, die Hitze ist jetzt erstmal passé. Gestern hatten wir 36,7 gemessen. In Bremen ist tatsächlich Rekord für Mitte August. Das war wohl der letzte extremste Hitzetag für die Saison. Heute deutlich kühlere Luft, aber immerhin mal noch so bis nahe 30 Grad Richtung Nienburg, Bremen, 27 an der See, so um die 22 Grad heute. Und es ziehen ein paar Wolken auf. Die bringen vielleicht auch hier und da punktuell mal noch einen Schauer, aber es ist eher der Tropfen auf den heißen Stein. Die allermeisten werden heute trocken durch den Tag kommen.
0: Mhm. Gewitter denn an diesem Wochenende noch drin?
2: Ja, ganz vereinzelt, aber das ist wirklich nicht allzu viel. Aber morgen nochmal eine Stufe runter, was die Temperaturen geht. Auch in der Nacht wechselnd wolkig und hier und da kann noch ein paar Tropfen fallen. Aber das reicht bei weitem nicht, um die Trockenheit zu lindern, weil das ist ja auch so ein bisschen das Problem. Es hat viel zu wenig geregnet in den letzten Wochen. Da kommt dann morgen, wie gesagt, kaum noch was nach. Temperaturen dann so bis 24, 25 Grad an der Spitze. In der nächsten Woche geht es sogar noch ein bisschen weiter nach unten. Also die Temperaturen für die Jahreszeit normal, immer wieder auch mal ein paar Schauer. Ein bisschen mehr Regen am Dienstag tatsächlich, aber in der Summe so Richtung Wochenmitte werden wir vielleicht so insgesamt bei 10 bis 20 Litern landen. Das ist schon mal ein Anfang, aber wie gesagt, es dürfte gern noch weiter regnen wochenlang. Ob das so kommt, das wissen wir noch nicht, aber der Hochsommer scheint jetzt heute zumindest vorbei zu sein und wir landen so quasi in für die Jahreszeit normales Temperaturniveau.
0: Das wollte ich gerade mal aufnehmen. Du hast gerade gesagt, der letzte heiße Tag der Saison. Heißt das wirklich so? Jetzt geht es wirklich Richtung der Ende, das Wort mag ich ja gar nicht in den Mund nehmen am 15.8.
2: Ja, also das würde ich vielleicht nicht ganz so scharf ausdrücken. Also wir wissen ja, dass auch im September Temperaturen über 30 Grad durchaus möglich sind. Die können auch noch kommen. Das können wir gar nicht abschätzen. Aber da mal 34, 35 Grad, so wie wir es gestern hatten, sogar fast an die 37 Grad, das dürfte dann nicht mehr möglich sein, weil es einfach schon zu spät im Jahr ist. Die Länge der Nächte verhindert das. Und wir hatten ja tatsächlich schon einen bemerkenswert heißen Sommer mit viel Hitze, auch hier im Nordwesten. Da werden wir dann Ende August bilanzieren und mal schauen. Da kommt bestimmt ein Rekord raus. Aber ich würde mal wirklich behaupten, der ganz extreme Teil des Sommers ist jetzt vorbei.
0: Ich kenne niemanden, der jetzt sagen würde, oh schade, ich hätte gerne wieder 37 Grad. Eher so, puh, ja, das ist doch deutlich angenehmer, so 25, vielleicht aber heute 30 Grad. Wir haben es gehört von Tim Steger aus der Bremen 1 Wetterredaktion. Wir hören uns. Bis später, ne?
2: Bis später.
0: Tschüss. Ciao. Bremen 1 der Morgen, wir haben es 10 Minuten vor 7.

0: meins ist hier das Einschulungswochenende, ist es. Jawohl. So viele Büchse, nenne ich sie mal. Kleine Kinder freuen sich über die Schule, sind natürlich nervös. Sie erinnern sich vielleicht auch noch, wie es damals war. Und ich habe vorhin mal gefragt, erinnern Sie sich eigentlich auch noch an die Schultüte, was drin war? Ernst Struckmann aus Castrop-Rauxel hat sich gemeldet über WhatsApp.
1: Ich bin in Castrop-Rauxel eingeschult worden und in meiner Schultüte war Zeitungspapier bis oben und zwei Äpfel. Das war's. Mehr habe ich nicht drin gehabt. Ich bin Baujahr 50 und wir waren 6 Kinder und mein Vater hat viel Geld in der Kneipe verbracht. Deswegen hatten wir auch wenig zu essen und wenig Luxus.
0: Ja, Zeitungspapier und zwei Äpfel. Das war drin, war Ernst in der Schultüte. Wissen Sie noch, was Sie drin hatten? Wie sie aussah vielleicht zumindest, diese Schultüte? Schicken Sie uns das gerne am Einschulungswochenende 0421 2466 22. Vielleicht eine Sprachnachricht per WhatsApp.

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1: Mit Elke Martens. Guten Morgen. Bundeswehr hilft mit Panzern im Waldgebiet in der Eifel. Spanien verstärkt Sicherheitskräfte in Ceuta. Erstklässler in Niedersachsen und Bremen feiern ihre Einschulung. Das Wetter sonnig, teils Wolken, vereinzelt Schauer, 21 bis 30 Grad. In der Eifel in Nordrhein-Westfalen haben rund 500 Einsatzkräfte auch die ganze Nacht weiter gegen den riesigen Waldbrand gekämpft. Zwei Bergepanzer der Bundeswehr schlugen in dem betroffenen Gebiet im Hürtgenwald im Kreis Düren-Schneisen, um die Flammen zu stoppen. Heute Morgen sollen auch wieder 5 bis 6 Löschhubschrauber im Einsatz sein. Und es gibt Hoffnung, dass all diese Maßnahmen helfen, berichtet Silvia Andler.
2: Die Lage ist stabil. Die Nachtstunden waren bis jetzt relativ ruhig. Klar, es wird immer noch gelöscht. Landwirte karren hier unermüdlich Wasser in Tankwagen ran. Und das Wasser wird dann mit Schläuchen auf den Waldboden gekippt, damit die Flammen sich nicht weiter ausbreiten können. Aber das scheint nicht der Fall zu sein. Also bis jetzt ist man hier wirklich gut durch die Nacht gekommen.
1: Hilfreich war auch, dass es in der Nacht fast windstill war und die Flammen nicht weiter angefacht wurden, heißt es von der Feuerwehr. Die Flammen haben demnach noch immer einen Abstand von 150 bis 200 Meter zum Ortsteil Gai. In der spanischen Exklave Ceuta in Nordafrika ist die Polizei- und Militärpräsenz verstärkt worden. Grund ist, dass ein neuer Massenansturm von Migranten an diesem Wochenende erwartet wird. Seit Tagen kursieren Aufrufe in sozialen Netzwerken, die Grenze am 15. August, ein Feiertag in Spanien, wieder versuchen zu überwinden. Aus Ceuta berichtet Franka Welz.
3: Auf Ceutas Straßen ist eine auffallend hohe Polizeipräsenz zu beobachten. Nach Angaben des spanischen Innenministers Fernando Grande Malasca wurde das Kontingent der Beamten der Nationalpolizei auf fast 900 aufgestockt. Das sind knapp 300 mehr als am 30. Juli. Darüber hinaus sind neben lokalen Polizeieinheiten auch mehr als 700 Sicherheitskräfte der Guardia Civil in Ceuta im Einsatz. Angehörige des Militärs wurden aus dem Urlaub zurückbeordert. Demonstrative Kontrolle ist auch auf der anderen Seite der Grenze zu beobachten. In Ceuta harren auch gut 2 Wochen seit Beginn der Migrationskrise immer noch tausende Menschen aus, darunter viele Kinder und Jugendliche, aber auch Personen aus Kriegsgebieten auf der Suche nach internationalem Schutz.
1: Die Erstklässler in Niedersachsen und Bremen feiern heute ihre Einschulung. Nachdem am Donnerstag bereits das neue Schuljahr begonnen hat, werden in Niedersachsen rund 80.000 Kinder eingeschult. Im Land Bremen sind es fast 7.000 Kinder. Mehr Details hat Laura Kreuzhager aus der Nachrichtenredaktion.
4: Die Zahl der neuen Erstklässler und Erstklässlerinnen in der Stadt Bremen ist gesunken auf gut 5.700 Schüler und Schülerinnen. Das sind nach Angaben der Bildungsbehörde 77 weniger als im vergangenen Jahr. In Bremerhaven dagegen kommen laut Magistrat in diesem Jahr mehr Kinder neu in die Schule, nämlich 1.270, also 85 mehr als im Vorjahr. Zum Schulstart gibt es am Vormittag Einschulungsgottesdienste. Diese richten sich laut Bremischer Evangelischer Kirche an alle Schulanfängerinnen und Anfänger, unabhängig von ihrer religiösen Zugehörigkeit.
1: In Osterholz-Scharmbeck haben am Abend 400 Heuballen Feuer gefangen. Die Feuerwehr war die ganze Nacht mit Löscharbeiten auf dem betroffenen Bauernhof im Ortsteil Ohlenstedt beschäftigt. Inzwischen ist der Brand unter Kontrolle. Und bei der Leichtathletik-EM in Birmingham hat es am Abend 3 Medaillen für das deutsche Team gegeben. Sprinter Owen Anser holte Gold über 200 Meter. Er sorgte damit für den ersten deutschen EM-Titel über diese Distanz seit 44 Jahren. Shanice Kraft holte eine Silbermedaille im Diskuswurf. Und Silber gab es auch für den Läufer Emil Atschekum über 400 Meter Hürden. Das waren die Nachrichten mit Elke Martens.
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5: In Bremen haben wir 17 Grad, in Verden haben wir 16, in Diepholz 19 und an der Küste, zum Beispiel in Wilhelmshaven, aktuell 17 Grad. Heute geht es nochmal rauf, zum Teil bis 30 Grad. Zwischendurch ziehen nochmal ein paar Wolken vor die Sonne. Es kann mal ein bisschen Regen oder auch mal ein Gewitter geben. Überwiegend bleibt es aber trocken. In der Nacht haben wir Werte zwischen 11 und 17 Grad und morgen tagsüber dann nur noch bis 25 Grad, wird also angenehmer.
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5: 7:04 in Bremen ist die Hohentorstraße zwischen Neustadtswall und Westerstraße in beiden Richtungen wegen Bauarbeiten gesperrt. Eine Umleitung ist eingerichtet und in Ostholz-Scharmbeck kommt es aufgrund eines Großbrandes in Ostholz-Scharmbeck-Ohlenstedt zu einer Geruchsbelästigung. Schließen Sie Fenster und Türen und schalten Sie Lüftung und Klimaanlagen bitte aus.
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5: Guten Morgen, hier ist Ansgar Langhorst.
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0: Alvaro. M1, 12 Minuten nach 7, der Samstagmorgen. Täglich überqueren rund 130.000 Fahrzeuge die Weserbrücke auf der Autobahn 1. Weil sie mittlerweile stark marode ist, wird die über 60 Jahre alte gerade saniert. Sehr zum Leidwesen der Auto- und Lkw-Fahrer. In Klammern, obwohl die Brücke ja für sie saniert wird, für deren Sicherheit. So, aber es wird immer wieder Unmut frei, beziehungsweise Baustellenarbeiterinnen und Arbeiter werden angepöbelt. Nun schützt ein blickdichter Bauzaun die Menschen, die dort arbeiten. Bremen 1 Reporterin Mirjam Benecke hat sich in dieser Woche den Baustellenhelm aufgesetzt und hat die Baustelle besucht.
1: Also wenn man sich den Verkehrslärm und den Baustellenlärm wegdenkt, dann ist es richtig idyllisch hier auf der Weserbrücke. Der Blick geht weit über die Felder und über die Weser. Naja, aber ein bisschen laut ist es schon. Der Verkehr rollt. Man sieht aber nicht so viel von ihm, denn hier ist ein Zaun aufgestellt auf der Baustelle. Baubevollmächtigter Sebastian Max, warum musstet ihr diesen Zaun aufstellen?
2: Einerseits, um uns zu schützen gegenüber dem fließenden Verkehr, als auch den Verkehrsteilnehmer an sich zu schützen. Wir arbeiten unmittelbar neben dem fließenden Verkehr und es kommt häufig vor, dass dann halt der Verkehrsteilnehmer interessiert ist, was da passiert, langsamer fährt und dann schlimmstenfalls sogar gegen die Schutzeinrichtung fährt.
1: Interesse ist ja noch was Nettes, was einem entgegenschlägt, aber ihr habt auch andere Sachen erlebt, richtig?
2: Ja, da kommt alles Mögliche vor. Erstmal kann ich natürlich grundsätzlich verstehen, wenn man Zeitdruck hat, dass man genervt ist, lange im Stau zu stehen. Aber es muss halt sein, die Sanierung. Und erleben tun wir eigentlich fast alles. Teilweise halten Lkw-Fahrer an, bepöbeln die Bauarbeiter, teilweise werden Dinge auf die Baustelle geschmissen, Wüste, Beschimpfungen, Müll wird rübergeschmissen, also alles, was man sich so vorstellen kann.
1: Also Cola-Dosen, McDonalds-Tüten?
2: Ja, das ist Standard, das ist absoluter Standard.
1: Und der Zaun, hat er da Abhilfe geschaffen? Ist damit jetzt Schluss?
2: Der Zaun hat definitiv Abhilfe geschaffen. Der Verkehrsteilnehmer sieht ja gar nicht mehr, was wir hier sozusagen machen.
1: Und sag mal, du erzählst das so abgeklärt, dass die Leute hier Sachen rüberwerfen, euch beschimpfen. Wünschst du dir manchmal ein bisschen mehr Respekt von den Leuten?
2: Auf jeden Fall. Ne? Das sind natürlich also diese Arbeit, das kann ja jeder sich gerne mal ein Bild von machen, ist äußerst körperlich fordernd, auch geistig anspruchsvoll. Spaß machen tut's und auf jeden Fall. Die Leute sollten den höchsten Respekt genießen, weil das ist sehr, sehr fordernde Arbeit und letztendlich auch für unsere Infrastruktur.
1: So, hier ist noch ein Spalt mitten in der Brücke. Da muss man aufpassen, dass man da nicht reinfällt. Aber der muss so sein, ne?
2: Korrekt. Das ist hier die sogenannte Übergangskonstruktion, die wir gerade einbauen. Im Sommer verlängert sich die Brücke, dann ist der Spalt minimal. Und im Winter ist die am kürzesten die Brücke, dann ist der Spalt maximal. Damit halt physisch kein Spalt da ist, muss halt diese Übergangskonstruktion sein, die diesen Spalt ausgleicht.
1: Das habe ich mal in Physik gelernt.
2: Ja, genau.
1: Bei Wärme, Ausdehnung, bei Kälte zusammenziehen.
2: Richtig, genau.
1: Und damit die Brücke nicht zusammenkracht, gibt es diesen Spalt.
2: Ja, nee, damit der Autofahrer nicht in den Spalt reinfällt.
1: Und was passiert hier als nächstes?
2: Wir sind jetzt hier in den letzten Zügen. Wir wollen ja im November den Verkehr umlegen. Gerade werden die Übergangskonstruktionen eingebaut. Jetzt geht es an den Fahrbahnbelag. Und dann wird die Brücke ausgestattet und hoffentlich entmarkiert und dann dem Verkehr übergeben.
0: Ja, also richtig spannend, was da so passiert. Auch nochmal wieder was gelernt oder aufgefrischt mit der Ausdehnung und Zusammenziehen, Kälte, Brücke, Übergangsteil und so weiter und so fort. Aber grundsätzlich haben wir angefangen darüber zu reden, dass ein Schutzzaun für Mitarbeitende auf der Baustelle gezogen wurde, damit, das muss man sich mal reintun, ne? Damit die nicht angepöbelt werden, weil man im Stau steht. Bitte, geht's noch? Also ich werde an dieser Stelle nochmal sagen, danke, dass sie das machen.

0: Bremen. Mainz ist hier am Samstag, 15. August. Ich habe gerade mal geguckt, wann geht eigentlich Fußball-Bundesliga wieder los. Für Werder am 30.08. beim SC Freiburg. Aber heute in einer Woche ist schon DFB-Pokal, erste Runde. Da spielt Werder am Lüneburger SK Hansa. Also eine Woche noch ohne Fußball, Bundesliga und DFB-Pokal. Haben ja einige wieder Bock auf Werder insbesondere. Werder-Präsident Hubertus Heß-Grünewald selbst will bei der nächsten Wahl im November nicht mehr antreten. Aus Altersgründen wird er das Amt abgeben. Aber Bock auf Werder hat er natürlich nach wie vor. Im Interview auf Bremen 1 hat er erzählt, dass sein Herz natürlich auch weiterhin grün-weiß trägt.
1: Naja, ich bin ja dann nicht weg und ich werde Werder immer emotional und persönlich verbunden bleiben. Seit ich denken kann, habe ich sozusagen ein grün-weißes Herz. Aber natürlich ist der Zusammenhalt und das, was Werder Bremen ausmacht, das, was man jeden Tag am meisten spürt. Also Werder ist ja einer der letzten großen Leuchttürme in dieser Region, in dieser Stadt, um dass sich alle Menschen sammeln können. Und dieses Gefühl, was wir hier an einem guten Miteinander auch immer wieder erlebt haben, bei großen Feiern, bei sportlichen Erfolgen, zuletzt beim Wiederaufstieg, das sind ja Dinge, diese Emotionen und diese Identität stiftet ja tatsächlich nur Werder in der Stadt und der Region. Und das ist das, was mich am meisten immer beeindruckt hat, weil wir einfach eine große Verantwortung haben.
0: Werder-Präsident Hubertus Heß-Grünewald will bei der nächsten Wahl im November nicht mehr antreten, aber wie gehört, Werder-Fan. Ja, da kriegt man bei ihm nie raus. Warum auch? Das ganze Interview können Sie übrigens nachhören auf butenundbinnen.de. Und hier ist Bremen 1 am Samstagmorgen. Gleich die News um 9:30. Jetzt haben wir es 5 Minuten vor 7:30. Guten Morgen.

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5: Mit Elke Martens, guten Morgen. Die ganze Nacht haben rund 500 Einsatzkräfte von Feuerwehr, THW und Bundeswehr weiter gegen den riesigen Waldbrand in der Eifel gekämpft. Zwei Bergepanzer schlugen Schneisen in den Hürtgenwald, um den Flammen den Weg abzuschneiden. Seit Sonnenaufgang werden auch wieder mehrere Löschhubschrauber eingesetzt. Die Lage ist laut Feuerwehr stabil. In der spanischen Exklave Ceuta in Nordafrika ist die Polizei- und Militärpräsenz verstärkt worden. Grund ist, dass ein neuer Massenansturm von Migranten an diesem Wochenende für möglich gehalten wird. Darauf deuten Aufrufe in sozialen Netzwerken hin. Der Grenzschutz ist auch auf marokkanischer Seite verstärkt worden. Heute startet in Bremen eine der renommiertesten KI-Konferenzen der Welt. Die IchKI richtet sich vor allem an ein wissenschaftliches Publikum. Die Veranstalter erwarten rund 3000 KI-Forscher aus mehr als 40 Ländern. Sie wollen sich in Bremen über aktuelle Entwicklungen und Forschungsergebnisse austauschen. Daneben wollen die Organisatoren auch eine breitere Öffentlichkeit für das Thema KI begeistern. Der Bremer Senat will sich dafür einsetzen, dass es nicht zur von der Bundesregierung geplanten Kürzung beim Wohngeld kommt. Das geht aus einer Vorlage für den Senat hervor, die Buten und Binnen vorliegt. Bundesbauministerin Verena Huberts plant Änderungen, die dazu führen, dass ab dem kommenden Jahr stark beim Wohngeld gestrichen wird. Und kurz zum Sport bei der Leichtathletik-EM in Birmingham. Hat Sprinter Owen Unser am Abend Gold über 200 Meter geholt. Shanice Kraft gewann eine Silbermedaille im Diskuswurf und Silber gab es auch für den Läufer Emil Atschekum über 400 Meter Hürden. Das waren die Nachrichten mit Elke Martens.
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6: In Sottrum haben wir 15 Grad, 17 in Bremen, 17 in Westerstede, 18 in Diepholz, in Cuxhaven 20. Heute nochmal bis 30 Grad schwülwarm. Zwischendurch kann es mal einen Schauer oder ein Gewitter geben, überwiegend bleibt es aber trocken. In der Nacht liegen wir bei 11 Grad in Gnarrenburg und 17 Grad auf den Inseln. Bremen 13 Grad heute Nacht, morgen am Sonntag dann nicht mehr so schwülwarm. Eine Mischung aus Sonne und Wolken bei angenehmen 21 bis 25 Grad.
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6: Es ist 8:02. In Bremen ist nach wie vor die Hohentorstraße zwischen Neustadtswalde und Westerstraße in beiden Richtungen wegen Bauarbeiten gesperrt. Eine Umleitung ist eingerichtet. Und in Osterholz-Scharmbeck kommt es aufgrund eines Großbrandes in Osterholz-Scharmbeck-Odenstedt zu einer Geruchsbelästigung. Schließen Sie bitte Fenster und Türen und schalten Sie Lüftungen und Klimaanlagen ab.
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6: Ich wünsche Ihnen einen schönen 15. August. Hier ist Ansgar Langhorst. Guten Morgen.
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0: Bremen 1 ist hier. 3000 KI-Forscherinnen und Forscher aus mehr als 40 Ländern. Ab heute wird Bremen für eine Woche zum internationalen Treffpunkt für künstliche Intelligenz. Die ICHKI, eine der renommiertesten KI-Konferenzen, hat in den letzten Jahren zum Beispiel in Kanada oder in Südkorea stattgefunden. In diesem Jahr eben in Bremen. Es geht um die neuesten Entwicklungen, aber auch um eine Frage, die längst die ganze Gesellschaft betrifft. Was soll KI können und wer soll darüber bestimmen? Mehr dazu von Milan Jäger aus der Regionalredaktion Buten und Binnen für Bremen 1.
1: Dass die ICHKI ausgerechnet nach Bremen kommt, ist für die lokalen Organisatoren eine Art Ritterschlag. Getragen wird die ICHKI von einer Non-Profit-Organisation mit Sitz in Kalifornien, mit Leben gefüllt, aber von lokalen Teams. Zum diesjährigen Bremer Team gehört auch Tanja Schulz, Professorin für kognitive Systeme an der Universität Bremen. Die Entscheidung für Bremen als Gastgeber 2026 fiel nach einem aufwendigen Auswahlverfahren, erzählt die Forscherin.
2: Dass wir uns durchsetzen konnten in diesem kompetitiven Verfahren, das spricht auch dafür, dass es international sichtbar wahrgenommen wird, dass Bremen in KI ein Faktor ist.
1: Die ICHKI will die besten KI-Forscher der Welt zusammenbringen, damit die sich über die neuesten Entwicklungen austauschen können. Dabei wird es zum Beispiel darum gehen, wie Roboter möglichst bald schon als intelligente Wesen agieren können, sagt Schulz.
2: Also die physische Interaktion auf eine intelligente Art und Weise ist bis jetzt so, dass das, was noch fehlt, um letztendlich KI in unserer Welt nicht nur auf dem Rechner und im Computer agieren zu lassen, sondern eben auch in der physischen Welt. Das schließt schon eine Lücke, die es bisher gibt.
1: Die ICHKI ist explizit keine politische Konferenz. Von wem und wozu künstliche Intelligenz in Zukunft eingesetzt wird, sind aber dennoch Fragen, die auf der ICHKI verhandelt werden. In den Augen von Tanja Schulz ist die Hauptfrage, wie verhindert werden kann, dass mächtige KI-Tools in den Händen von wenigen Menschen liegen.
2: Ich habe weniger Angst um die KI selbst, aber ich habe Angst vor einer KI,

0: die instrumentalisiert wird von Menschen mit Macht und mit Machtgelüsten.
1: Das sieht auch Heiko Butz so. Butz ist Head of AI bei der Buhlmann Group, einem international agierenden Stahlhändler mit Sitz in Bremen. Butz entwickelt KI-Lösungen für sein Unternehmen und wird auf der ITCHKAI seine Arbeit vorstellen.
2: Wir fangen jetzt schon an mit KI im Mittelstand, führen das ein und wirklich mit den Menschen zusammen, um Zeit zu haben, auch die Belegschaft daran zu gewöhnen und zu experimentieren. Wenn wir jetzt, ich sag mal, 2, 3 Jahre rumtüdeln und nichts machen, dann werden wir getrieben durch den Markt.
1: Bei Buhlmann können Beschäftigte dafür einen eigenen KI-Assistenten nutzen, den Buhli-Bot. Er hilft etwa bei Recherchen, bei der Suche nach potenziellen Kunden oder dabei, Mail-Postfächer und Konferenzen zu strukturieren. Aber auch außerhalb der Fachwelt soll die KI-Konferenz Wirkung zeigen. Viele Menschen haben in den Augen von Schulz noch Wissenslücken im Umgang mit künstlicher Intelligenz.
0: Wir müssen was tun, dass wir dieses kritische Denken wieder in die Menschen kriegen, dass man also nicht ein Ergebnis, was eine KI präsentiert, einfach für als gegeben und gesetzt hinnimmt.
1: Auf öffentlichen Veranstaltungen, bei denen Besucher mitdiskutieren können, soll genau das vermittelt werden. Denn neben dem Austausch von Wissenschaft und Wirtschaft ist es eines der zentralen Anliegen der Organisatoren, dass KI auch von der Gesellschaft verstanden und mitgestaltet wird.
3: Ab heute wird Bremen für eine Woche zum internationalen Treffpunkt für künstliche Intelligenz. Hier startet die ITCHKAI, eine der renommiertesten KI-Konferenzen. Für Bremen 1 war das Milan Jäger. Schönen guten Morgen, gleich 7:45.

laid back, Sunshine Reggae, Good Vibes. Ja, die sollen dabei sein, wenn man eingeschult wird. An diesem Wochenende wird in Bremen und Niedersachsen eingeschult, gefeiert. Die Mundwinkel gehen nach oben. Vielleicht gibt es auch ein bisschen, bisschen Aufregung. Vielleicht auch ganz viel Aufregung. Ich erinnere mich noch an meine Schultüte. Die war übrigens blau. Das habe ich vorhin mal gefragt. Wie war denn Ihre Schultüte damals? Ihre Schultüte. Wissen Sie vielleicht sogar noch, was drin war? Da ist einiges gekommen. Vielen Dank an alle, die ihre Schultütenerinnerungen beschreiben. Können wir leider nicht alle vorlesen, aber vielen Dank an dieser Stelle an alle. Einen schönen guten Morgen an Ansgar und das Team steht hier. Vor 74 Jahren war meine Einschulung und zwar in Rekum. Die Schultüte war gefüllt mit 10 Buntstiften, einer Blechdose, eine kleine Spitztüte, weiß mit blauen Pünktchen gefüllt, mit bunten Bonbons. Ach, wie schön, wenn man das noch so vor Augen hat, ne? Eine Federmappe war drin mit Zubehör. Obst war auch noch dabei, ganz schön viel drin. Aber das Schönste war die kleine Tüte. Liebe Grüße von Claudia aus Bremen-Nord. Vielen Dank für diese schöne Beschreibung und Grüße zurück nach Bremen-Nord. Beim nächsten Gong ist es 7.51 Uhr. Und hier ist Bremen 1. Schönen Samstagmorgen.

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1: Mit Elke Martens, guten Morgen. Lage beim Eifel-Waldbrand stabilisiert sich. Spanien verstärkt Sicherheitskräfte in Ceuta. Erstklässler in Niedersachsen und Bremen feiern ihre Einschulung. Das Wetter sonnig, teils Wolken, auch einzelne Schauer möglich, 21 bis 30 Grad. In der Eifel in Nordrhein-Westfalen haben rund 500 Einsatzkräfte auch die ganze Nacht weiter gegen den riesigen Waldbrand gekämpft. Inzwischen sind 1400 Einsatzkräfte im betroffenen Gebiet im Hürtgenwald, um den Brand unter Kontrolle zu bringen. Die gute Nachricht, über Nacht hat sich das Feuer nicht weiter ausgebreitet, berichtet Silvia Andler.
2: Die Lage ist stabil. Die Nachtstunden waren bis jetzt relativ ruhig. Klar, es wird immer noch gelöscht. Landwirte karren hier unermüdlich Wasser in Tankwagen ran. Und das Wasser wird dann mit Schläuchen auf den Waldboden gekippt, damit die Flammen sich nicht weiter ausbreiten können. Aber das scheint nicht der Fall zu sein. Also bis jetzt ist man hier wirklich gut durch die Nacht gekommen.
1: Hilfreich war auch, dass kaum ein Wind gegangen ist, der die Flammen weiter angefacht hat, heißt es von der Feuerwehr. Die Flammen haben demnach noch immer einen Abstand von 150 bis 200 Meter zum betroffenen Ortsteil Gai. In der spanischen Exklave Ceuta in Nordafrika ist die Polizei- und Militärpräsenz verstärkt worden. Grund ist, dass ein neuer Massenansturm von Migranten an diesem Wochenende für möglich gehalten wird. Darauf deuten Aufrufe in sozialen Netzwerken hin. Der Grenzschutz ist auch auf marokkanischer Seite verstärkt worden. Ende Juli hatten zehntausende Menschen versucht, nach Ceuta und damit in die EU zu kommen. Mehr als 80 Menschen kamen dabei ums Leben. Bremens Finanzsenator Björn Fecker hat die Kritik des Stabilitätsrates am Schuldenabbau des Landes zurückgewiesen. Das finanzpolitische Kontrollgremium von Bund und Ländern hatte im jüngsten Bericht gerügt, dass sich der Bremer Senat nicht an Vorgaben dazu hält. Fecker sagte Buten und Binnen, die Sorge des Stabilitätsrats, dass der Senat den Finanzrahmen ausweite, sei unbegründet. Der Grünen-Politiker macht für die Haushaltssituation auch die wirtschaftliche Lage und den Bund mitverantwortlich.
3: Die Herausforderung, vor der wir auch in diesem Bereich stehen, ist einfach enorm. Und wir werden das jedenfalls nicht schaffen können, wenn der Bund weiter es richtig findet, mit Steuererleichterungen die finanzielle Grundlage von Ländern und Kommunen zu verschlechtern.
1: Die Erstklässler in Niedersachsen und Bremen feiern heute ihre Einschulung. Nachdem am Donnerstag schon das neue Schuljahr begonnen hat, werden in Niedersachsen rund 80.000 Kinder eingeschult. In der Stadt Bremen sind es gut 5.700 Schülerinnen und Schüler und damit knapp 80 weniger als im vergangenen Jahr. In Bremerhaven dagegen kommen laut Magistrat in diesem Jahr mehr Kinder neu in die Schule, nämlich 1.270, also rund 85 mehr als im Vorjahr. Der SV Werder Bremen lädt heute seine Fußballanhänger zum Tag der Fans ein. Ab 12 Uhr findet auf dem Gelände des Weserstadions sein buntes Rahmenprogramm für die ganze Familie statt. Aus der Sportredaktion Klaus Wilkens.
4: Höhepunkt am Tag der Fans ist das Testspiel gegen den französischen Erstligisten AG Auxerre. Es ist die Generalprobe für die Bremer vor dem Pflichtspielauftakt in der kommenden Woche im DFB-Pokal. Um 14.30 Uhr wird die Partie im Bremer Weserstadion beginnen. Einlass ist bereits um 13 Uhr. Tickets können online noch erworben werden. Darüber hinaus wird es am Tag der Fans zahlreiche Veranstaltungen für die grün-weiße Anhängerschaft geben. Geplant ist unter anderem ein Tag der offenen Tür auf Platz 11, Autogrammstunden mit den Werder-Spielerinnen und Spielern sowie diverse Talks mit der sportlichen Leitung des Vereins. Zudem bietet der SV Werder Bremen viele Mitmachaktionen und Gewinnspiele an.
1: Das waren die Nachrichten mit Elke Martens.
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5: 20 Grad in Bremerhaven, auch in Cuxhaven 20, ein bisschen weiter südlich in Diepholz 18 Grad, Bremen hat 17. Heute bis 30 Grad nochmal, heißt es wird nochmal ein bisschen schwül. Einzelne Schauer sind unterwegs, hin und wieder vielleicht sogar mal ein Gewitter. Überwiegend bleibt es aber trocken, noch ist die Sonne recht stabil, sehr präsent. Die weiteren Aussichten in der Nacht geht es auf 11 Grad runter. Und wie es morgen und in der nächsten Woche weitergeht, das klären wir in ein paar Minuten direkt mit der Bremen 1 Wetterredaktion.
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5: Es ist 8:04. In Bremen ist die Hohentorstraße zwischen Neustadtswalle und Westerstraße in beiden Richtungen wegen Bauarbeiten gesperrt. Eine Umleitung ist eingerichtet. Und in Ostholz-Scharmbeck kommt es aufgrund eines Großbrandes in Ostholz-Scharmbeck-Odenstedt zu einer Geruchsbelästigung. Das Feuer ist unter Kontrolle, haben wir auch in den Nachrichten schon gehört heute Morgen. Schließen Sie trotzdem Fenster und Türen und schalten Sie Lüftungen und Klimaanlagen ab.
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5: Mit Ansgar Langhorst. Guten Morgen.
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0: Boah, war das heiß gestern, ne? War das heiß. Ich glaube, heute auch nochmal, oder?
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0: Wie es heute wird, das erfahren wir jetzt von Tim Steger aus der Bremen 1 Wetterredaktion. Ich wiederhole die Frage nochmal. Heute wieder so heiß, Tim, wie gestern?
2: Nein, Ansgar. Also die große Hitze ist durch. Gestern übrigens 36,7 Grad in Bremen gemessen. Das ist für Mitte August Rekord. So heiß war es noch nie in der mittleren Dekade, sagt man. Aber heute ist doch schon kühlere Luft angekommen und kommt auch weiter an in Form auch von ein paar Wolken, die von Ostfriesland jetzt so langsam aufziehen. Auch ein paar Schauer bringen, aber nicht für alle punktuell ein bisschen Regen und vor allem die Temperaturen liegen dann deutlich niedriger in der Spitze, wahrscheinlich so bis 26, 27 Grad im südlichen Binnenland, vielleicht, Entschuldigung, Richtung Nienburg an die 30 noch auf den Inseln an der See, wahrscheinlich nur so um 21, 22 Grad, da kann man also wieder ein bisschen besser durchatmen.
0: Okay, und dann war es das mit der Hitze überhaupt oder für längere Zeit?
2: Ja, also wie es aussieht, ist jetzt erstmal so ein Wetterumschwung, also morgen dann sogar noch ein bisschen kühler, 21 bis 25 Grad, auch einzelne Schauer, aber nicht wirklich flächendeckender Regen, Montag, Dienstag dann vielleicht ein bisschen mehr Regen, Temperaturen gehen noch weiter zurück, in der Spitze dann 18 bis 22, 23 Grad, das wird die ganze Woche so weitergehen. Ob das jetzt schon das Ende des Hochsommers ist, also der extremste Sommer liegt hinter uns, aber auch im September kann es auch nochmal 30 Grad werden, auch Ende August, da wissen wir noch nicht so ganz genau, was sich entwickelt, aber zumindest mal für die nächste Woche war es das mit der großen Hitze.
0: Also viele sagen, wir haben es erstmal geschafft, weil angenehm ist was anderes als 36 Grad. Also da müssen wir schon sagen, Gott sei Dank ziehen da auch ein paar Wolken durch. Und es kühlt ein bisschen ab. Tim Steger aus der Bremen 1 Wetterredaktion mit den Aussichten. Ich wünsche dir noch einen schönen Samstag, ne?
2: Danke, wünsche ich dir auch.
0: Tschüss. Viertel nach acht haben wir es.

0: Bremen 1 ist hier am Samstagmorgen. Was ist denn los hier? Klingt erstmal so wie, hä? Was soll das? Nee, was ist denn los hier, meine ich mit? Es ist ja so viel los hier. Alte Musik, neue Musik, kleiner Rahmen, Kammermusik, Oper, Jazz, Weltmusik. Das alles gibt es beim Musikfest Bremen. Das ist los hier. Ziemlich hochkarätige Musik. Von heute an bis zum 4. September in und um Bremen, in Verden, Cuxhaven, Oldenburg, in der Glocke, in Kirchen, im Rathaus. Überall da breitet sich das Musikfest aus. Und heute ist rund um den Bremer Marktplatz die Eröffnung mit der großen Nachtmusik. Da gibt es 18 Konzerte an 9 verschiedenen Orten und Sie können sich 2 oder 3 davon zu einem individuellen Konzertabend zusammenstellen. Gucken Sie mal unter musikfest-bremen.de, da finden Sie alle Konzerte. Oder Kontrastprogramm, hoch die Tassen, hoch die kleinen Gläschen. Stoppelmarkt in Vechta, seit Donnerstag noch und noch bis Dienstag. Mehr als 800.000 Menschen werden erwartet. Gestern war schon ein großes Treffen und Wiedersehen der Stoppelmarkt-Freundinnen und Freunde. Die hören Sie so an.
1: Jung und alt. Und wer lange nicht da war, wenn er jemanden treffen will, der geht hier zum Stoppelmarkt, der trifft er nicht.
2: Seit Kindesjahren, jedes Jahr, immer wieder.
3: Ja. Stoppelmarkt ist halt immer, das ist das Kultfest. Egal, wo man studiert, egal, wo man ist. Ich wohne seit 5 Jahren nicht mehr in Vechta. Aber für Stoppelmarkt, man kommt zurück, immer, jedes Jahr.
0: Ja, und da läuft die Musik dann eher so im Hintergrund im Gegensatz zum Musikfest in Bremen. Musik, Musik, Musik, Musik, Musik. Jetzt auf Bremen 1. John Miles, 8:55.

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1: Mit Elke Martens. Guten Morgen. Die nächtlichen Löscharbeiten haben offensichtlich Wirkung gezeigt im Waldbrandgebiet Hürtgenwald in der Eifel. Heute Morgen ist keine Rauchsäule mehr über dem Wald zu sehen. Der Landrat des Kreises Düren, Ralf Nolten, spricht von guten Fortschritten. Das Feuer hat sich nicht weiter ausgebreitet. Inzwischen sind 1400 Einsatzkräfte vor Ort und auch 5 bis 6 Löschhubschrauber sind seit dem Morgen wieder im Einsatz. In der spanischen Exklave Ceuta in Nordafrika ist die Polizei- und Militärpräsenz verstärkt worden. Grund ist, dass ein neuer Massenansturm von Migranten an diesem Wochenende für möglich gehalten wird. Darauf deuten Aufrufe in sozialen Netzwerken hin. Der Grenzschutz ist auch auf marokkanischer Seite verstärkt worden. Die Erstklässler in Niedersachsen und Bremen feiern heute ihre Einschulung. Nachdem am Donnerstag schon das neue Schuljahr begonnen hat, werden in Niedersachsen rund 80.000 Kinder eingeschult. In der Stadt Bremen sind es gut 5.700 Schülerinnen und Schüler, damit knapp 80 weniger als im vergangenen Jahr. In Bremerhaven dagegen kommen laut Magistrat in diesem Jahr mehr als neue Kinder in die Schule, nämlich 1.270, also knapp 90 mehr als vor einem Jahr. Werder Bremen lädt heute zum Tag der Fans ein. Los geht's um 12 Uhr auf dem Gelände des Weserstadions. Gedacht ist das Programm für Familien und Fußballfans. Neben Autogrammstunden gibt es am Nachmittag auch noch ein Testspiel. Das waren die Nachrichten mit Elke Martens.
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2: 18 Oldenburg, 18 Rotenburg, 19 Bremen, so sieht's gerade aus. 20 Grad haben wir in Cuxhaven aktuell. Die Aussichten heute bis 30 Grad, es bleibt überwiegend trocken. Hier und da kann man einen Schauer oder auch ein Gewitter durchziehen. Die Nachtwerte dann zum morgigen Sonntag. 16 Grad auf den Inseln, 11 Grad in Gnarrenburg. Und morgen am Sonntag bleibt es bei einer Mischung aus Sonne und Wolken überwiegend auch da trocken, bei Werten bis 25 Grad Maximum.
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2: Es ist 8:58. In Bremen ist die Hohentorstraße zwischen Neustadtswall und Westerstraße in beiden Richtungen wegen Bauarbeiten gesperrt. Eine Umleitung ist eingerichtet. Und in Ostdeutsch-Scharmbeck gab es einen Großbrand, der ist unter Kontrolle. Da haben mehrere Heuballen gebrannt, und zwar in Ostdeutsch-Scharmbeck-Ohlenstedt. Der Hinweis, bitte schließen Sie immer noch Fenster und Türen, schalten Sie Lüftungen und Klimaanlagen ab. Es gibt immer noch eine Geruchsbelästigung.
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2: Guten Morgen, hier ist Ansgar Langhorst. Hallo.
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0: 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Bremen 1 ist hier am Samstagmorgen. 20 Minuten vor 9 am 15. August und 2026 in diesem Jahr gibt es die Toten Hosen. 44 Jahre. 2012 gaben die Hosen ein Konzert im Schlachthof zum 30. Geburtstag damals. Und jetzt heißt es, trink aus, wir müssen gehen. Die Tour 2026. Gestern waren die Toten Hosen in Bremen auf der Bürgerweide. Circa 30.000 Fans waren zum Abschied gekommen und Campino hat nochmal geschwärmt, auch von Bremen.
1: Bremen, das ist heute tatsächlich unser 20. Mal vor euch. Da drüben, wo dieses wunderschöne Banner hängt, stabil gegen rechts, da ging die Geschichte der Toten Hosen los. Viel wichtiger war, dass wir nachmittags im Fußball gewonnen haben gegen euch Flaschen. Das muss ich auch mal sagen. Aber natürlich begann alles in Bremen. Wenn man ein Auswärtsspiel absolvieren muss,
0: ja, aber es ging nicht nur um Fußball, sondern eben um Live-Musik und die kam richtig gut an. Crowdsurfer fahren, ja, sogar eure Kinder hattet ihr auf den Schultern dabei. Einfach eine einzigartige Stimmung war das. Aber Campino erwähnt immer wieder, dass dieses erste Konzert außerhalb von Düsseldorf in der Hansestadt Bremen ja ihn so richtig geprägt hat. Das war ein Bühnenerlebnis.
2: Und wenn du dann das erste Mal wirklich, dass da einer so Zugabe ruft, es ist ein unglaubliches Gefühl. Wir wollten es nicht. Wir waren ja happy mit unseren Plastiktüten und dem Bier im Proberaum. Aber in Bremen war das so. Da rufen die plötzlich, wir wollen mehr und so. In der Buchtstraße.
3: Zugabe!
4: Mehr davon!
3: Zugabe! Zugabe! Zugabe! Zugabe!
2: Ey, scheiße, mach mich nicht fertig.
0: Macht mich nicht fertig. Ja, Zugabe. Das kennen sie.
3: Es kommt die Zeit.
0: Textsicher.

0: da können sie jetzt noch mitsingen, ne? Bei diesem Song. So, wie war es denn jetzt beim letzten Konzert in Bremen?
1: Berührend. Ja, weil wir wieder aufgewachsen sind. Die gehören dazu. Die gehören zum Leben dazu wie alles andere. Tränen verdrücken. Es tut schon weh.
2: Schwierig.
3: Unwirklich. Das ist ein seltsames Gefühl, ja. Also ich persönlich gehe schon seit den 90ern auf die Touren von den Hosen. Ist noch irgendwie noch nicht real.
4: Schade, das Konzert war super geil, aber es ist schade, dass es das letzte Mal ist.
5: Sehr schön, es war wirklich toll, es war wirklich sehr schön.
6: Super, mit Freunden Spaß gehabt.
7: Super, ganz, ganz toll. Schade, dass es endet.
8: Sehr schön, hat uns sehr gut gefallen.
9: Auch sehr gut.
8: Es war alles genial, mega war's. Wirklich, also was die in ihrem Alter noch auf die Bühne bringen, der Hammer, echt. Es war ziemlich heiß.
9: Ja, ich fand es einfach cool.
10: Ein geiles Konzert, es hat so viel Spaß gemacht. Weitermachen.
8: Super.
11: Es war sehr geil. Es war sehr cool. Das ist das erste Konzert, war ein Tote Hosenmann, das aber über 20 Jahre gehört hat.
0: Gerade noch erwischt, ne? Das erste Konzert gestern erlebt, 30.000 auf der Bürgerweide in Bremen. Trink aus, wir müssen gehen. So heißt die Abschiedstour 2026. Das Fieber ist nach wie vor da. Hier ist das alte Fieber, die Toten Hosen. Altes Fieber auf Bremen 1. Gleich 8:45. Schönen Samstagmorgen.

Bremen 1 ist hier. So, vielen Dank an dieser Stelle an alle Hörerinnen und Hörer von Bremen 1, die uns erzählt haben, was denn damals in der Schultüte war. An diesem Wochenende wird ja kräftig eingeschult in Bremen und Niedersachsen. Ach, der erste Schultag, ist das aufregend. Und da ist so viel gekommen von Ihnen an Beschreibungen und auch Erinnerungen an den ersten Schultag, insbesondere Schultüte. Ich habe gerade ein Bild bekommen, beziehungsweise sogar zwei. Drunter steht, Moin, das bin ich. Oh, wie niedlich. 1969 bei meiner Einschulung in die Grundschule Harndorf bei Goslar, bin da 6 Jahre alt, jetzt bin ich 63. Weiß leider nicht mehr genau, was drin war, aber bestimmt einiges an Süßigkeiten, da ich kurze Zeit vorher eine Mandel-OP hatte mit kleinen Komplikationen, wo ich keine Süßigkeiten essen konnte. Meine Mama hatte bestimmt daran gedacht. Liebe Grüße von Gabriele aus Bremerhaven. Vielen Dank. Nochmal für dich extra das. Damals war es wahrscheinlich mehr so ein Ring, Ring, Ring. Bremen 1 ist hier. Klingt gut, ne? 9 Minuten vor 9. Schönen Samstagmorgen weiterhin.

0: Mainz ist hier, der Hustle. Um 9:03. Vor den Nachrichten gibt's noch You Spin Me Around.
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1: Mit Elke Martens, guten Morgen. Feuerwehrleute können Ausbreitung des Brandes im Hürdenwald verhindern. Spanien verstärkt Sicherheitskräfte in Ceuta. Erstklässler in Niedersachsen und Bremen feiern ihre Einschulung. Das Wetter sonnig, teils Wolken und auch einzelne Schauer bei 21 bis 30 Grad. Der Waldbrand im Hürtgenwald im Kreis Düren in der Eifel ist weiterhin nicht unter Kontrolle. Auch heute sind die Einsatzkräfte mit dem Löschen beschäftigt. Doch die Löscharbeiten zeigen offensichtlich Wirkung. Am Morgen ist keine Rauchsäule mehr zu sehen. Mehr von Benedikt Herfs.
2: Über Nacht sei die Lage ruhig geblieben. Es war windstill und das habe dafür gesorgt, dass die Feuerwehrleute von allen Seiten an die Feuer rankommen konnten. Die Brandfläche habe sich nicht vergrößert, heißt es. Mittlerweile sind 1400 Einsatzkräfte vor Ort, die meisten von der Feuerwehr. Man sei deshalb gut aufgestellt, um heute über Tag weiter gegen das Feuer vorzugehen, sagt der Landrat des Kreises Düren, Ralf Nolten. Es sind auch wieder Löschhubschrauber und Panzer der Bundeswehr im Einsatz. Ganz besonders wichtig ist für die Feuerwehr auch die Hilfe von Landwirten aus der Region, die Wasser mit Tankwagen und Güllefässern in den Hürtgenwald bringen. Der Dürener Landrat rechnet damit, dass die Löscharbeiten noch mehrere Tage dauern werden. Unklar ist noch, wann die Bewohner des evakuierten Ortes Gai wieder zurück in ihre Häuser können. Sie haben die Nacht in einer Notunterkunft oder bei Angehörigen und Freunden verbracht.
1: In der spanischen Exklave Ceuta in Nordafrika ist die Polizei- und Militärpräsenz verstärkt worden. Grund ist, dass ein neuer Massenansturm von Migranten an diesem Wochenende für möglich gehalten wird. Darauf deuten Aufrufe in sozialen Netzwerken hin. Der Grenzschutz ist auch auf marokkanischer Seite verstärkt worden. Ende Juli hatten zehntausende Menschen versucht, nach Ceuta und damit in die EU zu kommen. Mehr als 80 Menschen kamen dabei ums Leben. Die AfD in der Stadt Bremen stellt heute ihre Wahlliste für die Bürgerschaftswahl im Mai nächsten Jahres auf. Die besten Aussichten auf die Spitzenkandidatur hat der Vorsitzende Sergej Minich. Er war im Juni vom AfD-Landesvorstand vorgeschlagen worden. Was heute anliegt, berichtet aus der Regionalredaktion Buten und Binnen Matthias Röhrs.
3: Heute sollen die Bremer Mitglieder den Vorsitzenden und Bundestagsabgeordneten bestätigen und über die weiteren Listenplätze für den Wahlbereich Bremen abstimmen. Für den Wahlbereich Bremerhaven soll das am kommenden Wochenende passieren. Jüngsten Wahlumfragen zufolge könnte die AfD bei der Bürgerschaftswahl im Land Bremen auf 15% der Stimmen kommen. Rund um den Versammlungsort in Bremen-Blumenthal ist am Vormittag mit Protesten gegen die AfD zu rechnen. Laut Polizei wurde eine Demonstration angemeldet.
1: Die Erstklässler in Niedersachsen und Bremen feiern heute ihre Einschulung. Nachdem am Donnerstag bereits das neue Schuljahr begonnen hat, werden in Niedersachsen rund 80.000 Kinder eingeschult. Im Land Bremen sind es fast 7.000 Kinder. Mehr Details hat Laura Kreuzhage aus der Nachrichtenredaktion.
4: Die Zahl der neuen Erstklässler und Erstklässlerinnen in der Stadt Bremen ist gesunken auf gut 5.700 Schüler und Schülerinnen. Das sind nach Angaben der Bildungsbehörde 77 weniger als im vergangenen Jahr. In Bremerhaven dagegen kommen laut Magistrat in diesem Jahr mehr Kinder neu in die Schule, nämlich 1.270, also 85 mehr als im Vorjahr. Zum Schulstart gibt es am Vormittag Einschulungsgottesdienste. Diese richten sich laut bremischer evangelischer Kirche an alle Schulanfängerinnen und Anfänger, unabhängig von ihrer religiösen Zugehörigkeit.
1: Werder Bremen lädt heute zum Tag der Fans ein. Los geht's um 12 Uhr auf dem Gelände des Weserstadions. Gedacht ist das Programm für Familien und Fußballfans. Neben Autogrammstunden gibt es am Nachmittag auch noch ein Testspiel. Das waren die Nachrichten mit Elke Martens.
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5: Aktuell sind wir in Bremen bei 19 Grad, in Bremerhaven haben wir 20, 18 noch in Rothenburg, 23 schon in Diepholz. Heute bis 30 Grad, das sind die Höchstwerte und ja, schwülwarm wird es dann später. Vielleicht kann dann auch nochmal ein Regenschauer durchziehen oder auch ein Gewitter. Die Wahrscheinlichkeit dafür ist eher gering, aber nicht ganz ausgeschlossen und in der Nacht sind die Werte zwischen 11 und 17 Grad. Gucken wir mal auf morgen, Sonntag, da wird es lange nicht mehr so heiß. 21 Grad Lamstedt, maximal 25 Grad in Asendorf. Ein trockener Sonnenwolkenmix.
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5: 9:04. Vorsicht bitte einmal auf der A352 Richtung A7. Zwischen Langenhagen-Kaltenweide und dem Dreieck Hannover Nord befindet sich eine ungesicherte Unfallstelle. Vorsicht bitte auch in Bremen auf der Oldenburger Straße und zwar zwischen Airport Stadt und der B6 Bremen-Neustadt. Da steht ein defektes Fahrzeug. Nochmal Bremen. Da ist die Hohentorstraße zwischen Neustadtswalde und Westerstraße in beiden Richtungen wegen Bauarbeiten gesperrt. Eine Umleitung ist eingerichtet und in Osterholz-Scharmbeck gab es einen Großbrand. Da gibt es noch eine Geruchsbelästigung, nachdem da einige Heuballen gebrannt haben. Alles im Griff, aber schließen Sie bitte noch Fenster und Türen, schalten Sie Lüftungen und Klimaanlagen ab.
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5: Guten Morgen, hier ist Ansgar Langhorst. Schönen Samstag.
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0: Austin heißt der Titel. Aus den USA, gesungen von Dasher. Ja, Dasher ein Ding, ne? Gestern auch in Bremerhaven bei den maritimen Tagen. 36 Grad. Brrr, viele haben im Schatten ein Matjesbrötchen gegessen oder einfach ein kühles Getränk zu sich genommen. Unser Bremen 1 Reporter Till Kurvis, der hat jemanden im sogenannten Freibeuterdorf getroffen, der sich die Hitze aber so richtig gegeben hat. Wir hören da mal hin.
1: Robin steht vor mir, der ist hier heute Schmied. Schwarze Schürze hat er an, Oberkörper auf jeden Fall frei. Anders geht's auch nicht bei den Temperaturen, ne?
2: Nee, das auf jeden Fall nicht. Ne? Und das reicht auch, also die Schürze, dass ich nicht weiter verbrenne. Aber wie ich immer sage, was man nicht trägt, kann auch nicht brennen. Also geht es hier auch ein bisschen natürlich auch um Arbeitssicherheit und nicht, weil ich die Damenwelt beeindrucken möchte. Natürlich nicht, ei. Ja, jetzt gerade mache ich für einen von der Taverne hier, da kam er an und wollte einen Diätlöffel, beziehungsweise zu dem Diätlöffel, den er schon hat, noch die passende Gabel und das passende Messer haben. Und das ist so ein Spöks, den ich mir mal ausgedacht habe, im Grunde genommen einmal ein schön geschmiedeter Stiel und bei der Gabel mit den Zinken vorne, der Clou ist halt eben nur, dass Zinken und der Griff mit einem Scharnier verbunden ist, dass die Gabel beim Benutzen mehr Kalorien verbrennt als jegliches Essen, was man damit zu sich nehmen könnte.
1: Man rutscht im Grunde ständig ab und kommt eigentlich gar nicht zum Essen.
2: Ja, genau, das ist der Clou da dran.
1: Und du machst das hier bei 36 Grad Außentemperatur und vor dir brennt noch ein Feuer. Wie viel Grad hast du denn insgesamt dann hier beim Schmieden?
2: Jo, also im Feuer selber, die wärmste Temperatur da ist bei knapp 1500 Grad.
1: Boah.
2: Ne, selbst wenn ich da so mit dem Oberkörper knapp 60 cm von weg stehe, da kommt trotzdem noch einiges an Wärme bei mir an, gerade auch an den Händen. Also ich würde so sagen, im Bereich ums Feuer werden wir wahrscheinlich so 42 bis 45 Grad haben. Also zwischendurch Pause machen und auch mal ein Wasser trinken brauche ich auf jeden Fall, Leute.
1: Alles für die Besucher im Freibeuterdorf auf den maritimen Tagen. Warum sollte man hier unbedingt vorbeikommen?
2: Ja, also generell Bremerhaven lohnt sich natürlich für jegliche Art von Urlaub und ich glaube gerade unser Freibeuterdorf bietet da nochmal einen ganz eigenen Flair, weil man hier nicht nur einen normalen Urlaub macht, sondern man reist hier auch so ein bisschen in eine andere Epoche und nimmt dann auch von seiner, ich sag mal ein bisschen von der Alltagszeit auch nochmal Urlaub und hier bei den schön geschmückten Ständen mit den Piraten und Seeleuten, die hier rumfahren, wirkt es dann ja nochmal ganz, ganz anders hier.
3: Aber uns errichte es nicht.
0: Bums, ja, geht weiter nochmal. Heute und morgen laufen die maritimen Tage noch in Bremerhaven. Das Freibeuterdorf finden Sie übrigens hinter der Hebebrücke an der Schleusenstraße. Ab 11 Uhr geht's wieder los und dann, ja, von den Temperaturen nicht mehr ganz so schlimm, nicht mehr so heiß. So braten müssen Sie da nicht mehr. Bis 25 Grad haben wir gesagt, maximal für den heutigen Samstag. Und übrigens, heute Abend nach 22 Uhr ist ja da auf dem Festgelände erstmal Feierabend. Aber dann geht's weiter in der Alten Bürger. Das sollen Sie wissen, da haben die Clubs und Bars geöffnet, um dann weiter Party machen zu können nach 22 Uhr. Hier ist Bremen 1, 20 nach 9. Guten Morgen.

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8: Mit Elke Martens, guten Morgen. Die nächtlichen Löscharbeiten haben offensichtlich Wirkung gezeigt im Waldbrandgebiet Hürtgenwald in der Eifel. Der Landrat des Kreises Düren, Ralf Nolten, spricht von guten Fortschritten. Das Feuer hat sich nicht weiter ausgebreitet. Unter Kontrolle ist es aber noch nicht. Inzwischen sind 1400 Einsatzkräfte vor Ort und auch Löschhubschrauber sind wieder im Einsatz. In der spanischen Exklave Ceuta in Nordafrika ist die Polizei- und Militärpräsenz verstärkt worden. Grund ist, dass ein neuer Massenansturm von Migranten an diesem Wochenende für möglich gehalten wird. Darauf deuten Aufrufe in sozialen Netzwerken hin. Der Grenzschutz ist auch auf marokkanischer Seite verstärkt worden. Die Erstklässler in Niedersachsen und Bremen feiern heute ihre Einschulung. Nachdem am Donnerstag ja schon das neue Schuljahr begonnen hat, werden in Niedersachsen heute rund 80.000 Kinder eingeschult. Im Land Bremen sind es knapp 7.000 Schülerinnen und Schüler. Autofahrer müssen sich an diesem Wochenende auf volle Autobahnen und Staus einstellen. In mehreren Bundesländern enden die Sommerferien. Der ADAC rechnet deshalb mit starkem Rückreiseverkehr in Richtung Norden. Die meisten Staus erwarten die Experten heute Vormittag und am morgigen Sonntagnachmittag. Und Werder Bremen lädt heute zum Tag der Fans ein. Los geht's um 12 Uhr auf dem Gelände des Weserstadions. Gedacht ist das kostenlose Programm für Familien und Fans. Neben Autogrammstunden gibt's am Nachmittag auch noch ein Testspiel. Das waren die Nachrichten mit Elke Martens.
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9: So, heute nicht so brütend heiß wie gestern, maximal nur 25 Grad, es ziehen ein paar Wolken durch. Es kann hier und da auch mal ein Gewitter geben oder einen kurzen Schauer. Die Nachtwerte dann 11 bis 16 Grad. Gucken wir mal auf morgen. Auch da eher angenehm bei Werten bis 25 Grad. Ein trockener Sonnenwolkenmix.
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9: Gleich 2:30. Vorsicht bitte einmal auf der A29 Ahlhorner Heide Richtung Oldenburg. Zwischen Wadenburg und Sandkrug liegt eine Plane. Außerdem Autobahn 1 Osnabrück Richtung Bremen zwischen Wildeshausen Nord und Groß-Ippena. 4 Kilometer Stau nach einem Unfall, Verzögerung eine knappe halbe Stunde. Nochmal A1, nochmal Osnabrück Richtung Bremen zwischen dem Dreieck Stur und Bremen-Arsten. 4 Kilometer stockender Verkehr. A352 Richtung A7 zwischen Langenhagen-Kaltenweide und dem Dreieck Hannover Nord. Aktuell 3 Kilometer Stau. In Bremen ist die Hohentorstraße zwischen Neustadtswall und Westerstraße in beiden Richtungen wegen Bauarbeiten gesperrt. Eine Umleitung ist eingerichtet. Und in Osterholz-Scharmbeck kommt es aufgrund eines Großbrandes, der mittlerweile im Griff ist, und zwar in Osterholz-Scharmbeck-Ohlenstedt, zu einer Geruchsbelästigung. Da haben mehrere Heuballen gebrannt. Schließen Sie bitte nach wie vor Fenster und Türen und schalten Sie die Lüftungen und Klimaanlagen ab.
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9: Hier ist Ansgar Langhorst. Guten Morgen.
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1: Am 15. August. 15. August 1916. Heute vor 110 Jahren wurde der Schweizer Unternehmer Ueli Prager geboren. Er hat die Restaurantkette Mövenpick gegründet. Für Bremen 1, Ariane Hoffmann.
2: Wenn es in Zürich Mittag ist, hört man 12 dumpfe Schläge vom St. Peterturm und das Knurren von 500.000 hungrigen Mägen.
3: Diese Klangmischung geht Ueli Prager vom Ohr direkt ins Hirn und löst dort eine Idee aus. Ein Restaurant will er eröffnen, eines mit Spitzenqualität, in dem sich die Gäste unkompliziert und schnell verpflegen können.
4: Ein Bistro, wo alles, was auf den Teller kommt, top sein sollte, aber ein bisschen leger, die Stimmung leger ist und wo unkonventionell gehandelt und gedacht wird.
3: Ueli Prager ist kein Neuling in der Gastrobranche. Er wird als Sohn eines Hoteliers geboren. Nach einem abgebrochenen Studium findet er 1940 eine Anstellung bei der Schweizerischen Hoteltreuhandgesellschaft. Sein erstes Restaurant eröffnet Prager 8 Jahre später in Zürich. Dort findet er auch den Namen seines Unternehmens.
5: Ich bin mit einem Architekten über die Brücke gelaufen und habe gesehen, wie einige Leute den Möwen Brot zugeworfen haben. Die waren so hungrig, dass sie es den Menschen aus der Hand gepickt haben. Das nannte der Architekt Möwenpick.

0: nötig.
1: Und dann hat der Architekt das Wort nötig gesagt.
2: Uli Pragers Konzept ist so einfach wie neu. Exquisite Speisen zu erschwinglichen Preisen. Lachs, Krevetten oder einen halben Hummer mit Champagner für nur 12 Franken. Möglich durch kleinere Portionen. Der Erfolg ist riesig.
3: Mövenpick. Hier kann man nur eine Kleinigkeit oder auch ein ausgedehntes Menü zu sich nehmen. Die Küchenräume sind dreimal so groß wie der Gastraum. Für den Gast ist also sehr gut gesorgt.
2: Das Lokal wird der Grundstein für ein Imperium mit weltweit rund 300 Restaurants zu Spitzenzeiten. Wein, Kaffee, Eiscreme und Fruchtaufstriche kommen auf den Markt. 1973 entstehen die ersten Mövenpick-Hotels. Mit besonderer Leidenschaft widmet sich Prager allerdings seinen Restaurants, erinnert sich Tochter Verena.
4: Besonders in Erinnerung bleibt mir, dass wenn wir in ein Restaurant gingen, er diese Details, die er beobachtet hat, was zu verbessern war, hat er auf Zettelchen geschrieben.
2: Auf dem Höhepunkt beschäftigt Mövenpick weltweit über 10.000 Angestellte. Doch mit dem Rückzug des Firmengründers Ende der 1980er Jahre ist die goldene Zeit vorbei. Die Marke wird aufgesplittet, Geschäftsbereiche verkauft und in Lizenz an verschiedene internationale Konzerne vergeben. Den Namen Mövenpick kennen immer noch viele, geprägt durch den Gastronomen Uli Prager, der am 15. August 1916 geboren wurde. Heute vor 110 Jahren.
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Mainz ist hier am Samstagmorgen. So, gleich geht's weiter mit den Nachrichten. Danach Neumann und Böhling sind schon bereit, die beiden, und lösen ab hier. Ich bin Ansgar Langkors. Ihnen noch ein schönes Wochenende.

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1: Mit Elke Martens. Waldbrandlage in der Eifel entspannt sich etwas. Bremer Senat will Wohngeldkürzungen stoppen. Werder Bremen lädt zum Tag der Fans ins Weserstadion. Das Wetter sonnig, teils Wolken, auch einzelne Schauer möglich bei 21 bis 30 Grad. Beim Waldbrand in der Eifel handelt es sich nach Angaben der Landesregierung um den größten Waldbrand in der Geschichte Nordrhein-Westfalens. Zuletzt konnte sich das Feuer im Hürtgenwald aber zumindest nicht weiter ausdehnen. Benedikt Herfs schildert die Lage vor Ort.
2: Es war windstill und das habe dafür gesorgt, dass die Feuerwehrleute von allen Seiten an die Feuer rankommen konnten. Die Brandfläche habe sich nicht vergrößert, heißt es. Mittlerweile sind 1400 Einsatzkräfte vor Ort, die meisten von der Feuerwehr. Man sei deshalb gut aufgestellt, um heute über Tag weiter gegen das Feuer vorzugehen, sagt der Landrat des Kreises Düren, Ralf Nolten. Es sind auch wieder Löschhubschrauber und Panzer der Bundeswehr im Einsatz. Ganz besonders wichtig ist für die Feuerwehr auch die Hilfe von Landwirten aus der Region, die Wasser mit Tankwagen und Güllefässern in den Hürtgenwald bringen. Der Dürener Landrat rechnet damit, dass die Löscharbeiten noch mehrere Tage dauern werden.
1: In der spanischen Exklave Ceuta in Nordafrika ist die Polizei- und Militärpräsenz verstärkt worden. Die Behörden halten einen neuen Massenansturm von Migranten an diesem Wochenende für möglich. Darauf würden Aufrufe in sozialen Netzwerken hindeuten. Im letzten Monat hatten Zehntausende Menschen versucht, über Ceuta in die EU zu kommen. Bundesbauministerin Verena Huberts plant aufgrund knapper Kassen ab dem kommenden Jahr das Wohngeld stark einzuschränken. Der Bremer Senat will sich aber dafür einsetzen, dass es nicht zu Kürzungen beim Wohngeld kommt. Das geht aus einer Vorlage für den Senat hervor, die Buden und Binn vorliegt. Die Details hat aus der Regionalredaktion Buden und Binn Emmy Thume.
3: Im Land Bremen wären, Stand jetzt, rund 3.800 Haushalte von den Kürzungen betroffen. Bis 2029 würden sie kein Wohngeld mehr bekommen, heißt es in einer Antwort des Senats auf Fragen der Linksfraktion. Bei rund 1.400 der Haushalte sei demnach davon auszugehen, dass sie künftig Grundsicherung statt Wohngeld beziehen. Laut Senat betreffen die Kürzungspläne viele Haushalte mit niedrigem Einkommen, die jetzt schon Probleme haben, ihre Miete zu zahlen. Bremen werde sich auf Bundesebene dafür einsetzen, dass die Pläne gestoppt werden. Wohnungsbauministerin Verena Huberts will mit ihren Maßnahmen allein im kommenden Jahr 1,5 Milliarden Euro einsparen.
1: Heute startet in Bremen eine der renommiertesten KI-Konferenzen der Welt. Die ItchKI richtet sich vor allem an ein wissenschaftliches Fachpublikum. Die Veranstalter erwarten rund 3000 KI-Forscher aus mehr als 40 Ländern. Sie wollen sich in Bremen über aktuelle Entwicklungen und Forschungsergebnisse austauschen. Daneben wollen die Organisatoren auch eine breitere Öffentlichkeit für das Thema KI begeistern. Dafür sind unter anderem öffentliche Vorlesungen und Diskussionsveranstaltungen geplant. Werder Bremen lädt heute zum Tag der Fans ein. Los geht's um 12 Uhr auf dem Gelände des Weserstadions. Der Eintritt auf das Außengelände und zur Fanmeile ist kostenlos. Gedacht ist das Programm für Familien und Fußballfans. Es gibt Autogrammstunden mit den Werder-Spielerinnen und Spielern und ein Mitmachprogramm. Am Nachmittag gibt es auch noch ein Testspiel. Die Werder-Männer treten gegen den französischen Erstligisten Angers Auxerre an. Anpfiff ist um 14.30 Uhr. Tickets für das Spiel gibt es noch online. Das waren die Nachrichten mit Elke Martens.
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4: So, zunächst scheint noch recht häufig die Sonne. Später kommen dann einige Wolkenfelder auf. Die können auch mal kompakter sein und einzelne Schauer und Gewitter bringen. Überwiegend bleibt es aber trocken. Temperaturen erreichen 21 Grad auf den Inseln, 23 Grad in Jever, 27 in Bremen und bis 30 Grad in Markluhe. Und dabei wird es im Laufe des Tages doch immer ein bisschen schwüler.
5: Verkehr. Um 9:04. Wir haben allerhand zu melden. Zuerst eine Gefahrenmeldung. Vorsicht bitte auf der Autobahn 7 Hannover Richtung Hamburg. Zwischen Dorfmark und Soltau Süd befindet sich eine ungesicherte Unfallstelle. Dann die Autobahn 1 Osnabrück Richtung Bremen. Zwischen Wildeshausen Nord und Groß Ibbenau 6 Kilometer Stau. Wegen Bergungsarbeiten dort verliert sie eine halbe Stunde. Die Autobahn 1 Autobahn 7 Hamburg Richtung Hannover zwischen Harburg und Rammelsloh. 7 Kilometer stockender Verkehr. Verzögerung 20 Minuten. Die Autobahn 352 Richtung A7 zwischen Langenhagen, Kaltenweide und Dreieck Hannover Nord 3 Kilometer Stau. In Bremen ist die Hohentorstraße zwischen Neustadtwall und Westerstraße in beiden Richtungen wegen Bauarbeiten gesperrt. Da gibt es eine Umleitung. Und in Osterholz-Scharmbeck kommt es aufgrund eines Großbrandes in Osterholz-Scharmbeck-Ohlenstedt zu einer Geruchsbelästigung. Schließen Sie bitte Fenster und Türen und schalten Sie Lüftungen und Klimaanlagen aus.
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4: So, da sind wir wieder.
5: Guten Tag.
4: Heute, guten Tag. Ja, das heißt doch nicht Tag der Fans, ne? Nicht Tag der Fans, sondern Tag der Fans.
5: Ja, sag ich doch. Guten Tag.
4: Deswegen sagst du heute guten Tag.
5: Ja, es kommt mir auch entgegen, muss ich sagen.
4: Guten Tag sagen?
5: Nein, das ist Tag und nicht Tag heißt.
4: Warum?
5: Ist doch jetzt auch völlig egal. Weißt du, wir haben jetzt diese Begrüßung völlig verdaddelt.
4: Du?
5: Ich nicht. Ich wollte ja nur den Tag reden mit dir.
4: Du wolltest Tag sagen.
5: Komm gut in den Tag und jetzt mach Schluss.
4: Wir hören jetzt hier auf.
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5: Total misslungen.
4: Ist auch mal schön.

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1: Es gibt wieder ein leckeres Frühstück zu gewinnen im Luhn am Lankenauer Höft. Ein wunderschöner Ort. Ich war da letztens, da haben die auch diese tollen Hausboote liegen und sowas alles.
2: Ja.
1: Sehr malerisch. Da gibt es so Hausboote, die kann man sich sogar mieten, wenn man möchte.
2: Und man hat den Blick über die Weser
1: ja,
2: bisschen so zum Stahlwerk.
1: Der Sandstrand ist da und so. Also finde ich wirklich ganz, wir wollen ja keine Werbung machen, aber ist schön.
2: Ist schön, ja.
1: Ja,
2: ja, dann soll da auch jemand dann frühstücken gehen.
1: Vorher gibt es aber natürlich unser kleines Spiel. Der Sommer hat ja nochmal richtig Gas gegeben oder ist gerade dabei. Und da haben wir uns gefragt, was hilft eigentlich bei Hitze?
2: Was hilft einem bei Hitze? Was braucht man für, um einen heißen Sommertag genießen zu können? Trotzdem.
1: Gut zu überstehen.
2: Gut zu überstehen, genau. Ohne sich dabei so zu quälen.
1: Und da suchen wir fünf Begriffe und diese fünf Begriffe sollen alle mit demselben Buchstaben anfangen. Und den haben wir noch nicht ermittelt.
2: Nee, den werden wir nachher mit der Roulette-Kugel. Die Menschen daheim an den Rundfunkempfangsgeräten kennen das schon.
1: Genau. Und wenn Sie Lust haben, mit uns zu spielen, dann rufen Sie uns jetzt an und spielen Sie mit uns Soundcheck und gewinnen Sie ein leckeres Frühstück. Halt, nee, das ist ja nur Quatsch.
2: Was denn?
1: Rufen Sie jetzt an.
0: Rufen Sie jetzt an. Bremen 246 611.
2: Das hatte der Mann doch gesagt, rufen Sie jetzt an.
1: Ja, ich weiß, aber...
2: Warum hast du es dann auch nochmal gesagt?
1: Er hat es nochmal deutlicher ausgesprochen.
2: Ach so, gut.
1: Ja.

0: So, jetzt wollen wir spielen.
1: Ja, mach mal.
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1: Mit Susanne Lütke aus Bremen-Walle. Guten Morgen.
3: Ja, guten Morgen.
0: Sie waren gerade beim Staubsaugen, haben wir uns erzählt.
3: Das ist tatsächlich richtig.
0: Ja. Mhm. Der Staubsauger war so leise, dass Sie trotzdem gehört haben, dass wir aufgerufen haben.
3: Ich war gerade fertig und habe gedacht, dann versuche ich mal anzurufen.
0: Und zack, hat es ja gelungen.
3: Dann bin ich durchgekommen.
0: Und dann wollen Sie wollen schön frühstücken gehen im Lankonauer Hüft. Wen wollen Sie denn mitnehmen? Wissen Sie das schon?
3: Ich würde eine sehr gute Freundin mitnehmen.
0: Gute Idee. Und dann Freundinnen gemeinsam beim Frühstück. Ja, das ist immer ein sehr schöner Vormittag. Der dauert noch ein bisschen länger.
1: Der dauert länger. Ja. Da kann man nochmal nachbestellen.
0: Gut, wir wollen mal eben gleich den, was?
1: Aber ist jetzt, bevor man so einen Tag hat, so einen schönen, gibt es ein bisschen Arbeit jetzt.
0: Genau, jetzt wollen wir den Buchstaben mal ermitteln. Wir wollten ja wissen, was hilft eigentlich bei der Hitze. Und wir gucken mal, was für ein Buchstabe es wird. Okay? Die Kugel rollt. Wir schauen mal eben. Ein K wie
1: Karl.
0: Kernspaltung.
1: Kernspaltung, wie kommst du auf Kernspaltung?
0: Keine Ahnung. Ja, also ein K auf jeden Fall.
1: Wie
0: K. Kern. Sie können schon mal überlegen, was fängt mit K an und was hilft bei dieser Hitze. K, sind Sie bereit? 60 Sekunden ab jetzt.
3: Ja, Kuchen.
0: Kuchen?
3: Kuchen mit Eis, Koffein, Kaffee.
0: Ja,
3: oh Gott, mit K.
0: Denken Sie mal, was ist denn das Gegenteil von heiß?
3: Kaltschale.
0: Ja.
3: Kalter Kaffee.
0: Ja.
1: Den hatten wir schon.
3: Kalter Orangensaft.
0: Ja.
3: Kalte Säfte. So, Kokosnuss.
0: Wie heißen die großen Taschen, wo es kalt drin bleibt?
3: Wo sowas? Achso, Kühltasche.
0: Kühltaschen.
3: Braucht man.
0: Ja.
3: Kokosnusssaft.
0: Auf jeden Fall.
3: Kiwis.
0: Ja,
3: auf Kiwi, jeden Fall.
0: Immer alles voller Kiwis bei mir.
3: Und der Nachbar hat einen Kirschbaum. Hat den haben wir auch gerne.
0: Da setzt man sich drunter. Ne?
1: In den Schatten kann man sich da setzen. Ne?
3: Setzt man sich drunter in den Schatten und genießt die Kälte,
0: die
3: im Schatten entsteht. Ach, was gibt es denn noch? Ich bin bei Kaltschale.
1: Hatten wir schon. Also ich würde mal sagen, den Kuchen nehmen wir raus, aber es sind trotzdem 1, 2, 3, 4, 5, 6, 7, 8, 9.
0: Warum? Es gibt doch Eistorte.
1: Kuchen, dann wäre es ja nicht. Das wäre dann ja eine Torte.
0: Ach bitte.
1: Und der Unterschied zwischen T und K ist dir bekannt.
0: Ja, K ist für Korinthenkackerei zum Beispiel auch gut.
1: Witzig.
0: Bitte.
1: Also bitte. So, Sie haben ja sowieso gewonnen.
0: Ja, Sie haben sowieso gewonnen.
3: Ach, das ist doch schön.
0: Frau Lütke.
3: Wunderbar.
0: Viele Grüße an Ihre Freundin, die Sie da mitnehmen zum Kaffee trinken und einen schönen Tag wünschen wir Ihnen.
3: Ja, richte ich aus. Vielen Dank.
0: Sie bleiben noch kurz dran. Meine Kollegin möchte noch eben mit Ihnen sprechen. Und schönes Wochenende.
3: Ja. Wünsche ich Ihnen auch. Dankeschön.
0: Und
3: tschüss.
0: Genießen Sie die Kaltschale.
1: Unterm Kirschbaum.
0: Tschüss.
3: Das mache ich. Tschüss.
0: Kaltschale unterm Kirschbaum.
1: Ja, und Korinthenkacker, ne?
0: Nun sei doch nicht so nachtragend.
1: Ja, ist aber nur. Ich meine, du musst auch, das geht alles über den Sender.
0: Geht alles von deiner Zeit ab vor allen Dingen.

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6: So, zunächst scheint noch die Sonne. Später gibt es dann einige Wolkenfelder, auch mal kompakter und einzelne Schauer und Gewitter. Überwiegend bleibt es aber trocken und die Temperaturen liegen bei 21 Grad auf den Inseln, 23 in Gefahr, 27 in Bremen bis 30 Grad in Marklohe. Es wird dabei immer schwüler über den Tag.
5: Verkehr. 10:30 ist es gleich. Vorsicht bitte auf der Autobahn 28 Lehe Richtung Oldenburg. Zwischen Neuenkruge und Oldenburg-Wechleu befindet sich eine immer noch ungesicherte Unfallstelle. Dann die Autobahn 1 Osnabrück Richtung Bremen zwischen Wildeshausen Nord und Groß-Ippener. 7 Kilometer Stau wegen Bergungsarbeiten. Die A1, A7 Hamburg Richtung Hannover zwischen Harburg und Rammelsloh. 7 Kilometer stockender Verkehr. Die Autobahn 7 Hannover Richtung Hamburg zwischen Dorfmark und Soltau Süd. 5 Kilometer Stau nach einem Unfall. In Bremen ist die Hohentorstraße zwischen Neustadtwall und Westerstraße in beiden Richtungen wegen Bauarbeiten gesperrt. Eine Umleitung ist eingerichtet. Und in Osterholz-Scharmbeck kommt es aufgrund eines Großbrandes in Osterholz-Scharmbeck-Ohlenstedt zu einer Geruchsbelästigung. Schließen Sie bitte Fenster und Türen und schalten Sie Lüftungen und Klimaanlagen ab.
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5: Na?
6: Na?
5: Wir haben was Neues, ne?
6: Wieso?
5: Ja, haben wir doch gleich was Neues, oder nicht?
6: Was Neues, Altes eigentlich, ja. Wir haben ein... Erstmal willst du mir gleich was erzählen.
5: Was will ich dir denn erzählen?
6: Was du hast mir irgendwas mit Wasser erzählt. Irgendwas mit Wasser.
5: Ach so, das Ding.
6: Ja.
5: Ja, da will ich dir gleich mal was da erzählen dazu. Guck doch mal da draußen, wir müssen Wasser sparen. Ich habe dazu eine dezidierte Meinung.
6: Zum Wasser sparen?
5: Ja.
6: Okay, bin ich gespannt.
5: Ja.
6: Gucken wir mal.
5: Sonst haben wir auch später was Neues, oder?
6: Wir haben später auch mal was Neues.
5: Ja, ich wollte darauf...
6: Übermorgen. Ja, du bist aber zu schnell. Du bist deiner Zeit voraus.
5: Das stimmt.
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6: Schönen Samstag, guten Morgen.

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1: So, jetzt habe ich es auch gelesen. Hier steht es ganz groß, Bremen und Bremerhaven, auch da sollen die Menschen sorgsam mit Wasser umgehen und Trinkwasser sparen.
2: Sagt wer?
1: Sagt die SWB als Wasserversorger.
2: Aber meine Blumen werde ich ja wohl noch gießen dürfen.
1: Das ist ja genau das Problem. Blumen gießen, Rasen sprengen, das geht alles gerade nicht.
2: Sprengen, als ob ich den in die Luft jagen würde.
1: Witzig, du weißt, was ich meine.
2: Ja, kleiner Scherz. Und im Übrigen, ich bin gut aufgestellt. Ich habe nur noch Pflanzen in den Balkontöpfen, die etwas abhaben können an Trockenheit. Von der Kakteen aufwärts.
1: Ach, bitte Kakteen,
2: Ja, genau. Und deswegen gönne ich mir auch ein paar schöne Geranien und Begonien.
1: Ja, die brauchen aber wieder viel Wasser.
2: Ja, ich gieße die nur am Abend, 200 Milliliter pro Pflanzkasten. Dazu stelle ich die Kästen im Laufe des Tages ständig um, damit sie im Laufe der Sonne immer im Schatten stehen.
1: Hat ja nicht jeder so viel Zeit wie du.
2: Außerdem fächere ich meinen Fuchschen stets etwas kühle Luft zu und verhindere so übermäßige Transpiration.
1: Bei dir oder bei den Blumen?
2: Witzig.
1: Okay, also ich finde trotzdem insgesamt, dass du mit deinen Fuchsinen und Stiefmütterchen und so weiter, das ist alles viel zu viel Wasser, das fehlt uns woanders, an anderer Stelle.
2: Wo woanders?
1: Ja, bei mir zum Beispiel.
2: Hast du auch Blumen?
1: Nee, aber ich wasche meinen Wagen 2 bis 3 Mal die Woche.

0: was hatten wir nicht schon alles auf diesem Sendeplatz für schöne Dinge? Rudi Hickel mit Neues aus der Wirtschaft.
1: Ja, und dann hatten wir da
0: die
1: auch
0: Bauernregel.
1: Die Bauernregel mit der Vorsitzenden der Landfrauen.
0: Witze aus dem Kinderzimmer.
1: Ja, ganz genau.
0: Und Onkel Dieters lustige Wortverdrehung. Alles an diesem eingestammten Sendeplatz immer so 10 Minuten vor 11 herum. Und jetzt haben wir eine neue Rubrik.
1: Wobei ich auch immer Angst habe, dass das so niveaulos ist, was wir da machen.
0: Du kannst sicher sein, es ist niveaulos.
1: Ja, dann ist es gut. Dann lass mal losgehen jetzt.
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1: Mit Elke Martens. Waldbrandlage in der Eifel entspannt sich etwas. Spanien verstärkt Sicherheitskräfte in Ceuta. Erstklässler in Bremen und Niedersachsen feiern Einschulung. Das Wetter sonnig, teils Wolken und vereinzelt Schauer, 21 bis 30 Grad. Beim Waldbrand in der Eifel handelt es sich nach Angaben der Landesregierung um den größten Waldbrand in der Geschichte Nordrhein-Westfalens. Zuletzt konnte sich das Feuer im Hürtgenwald aber zumindest nicht weiter ausdehnen. Benedikt Herfs mit der Lage des vor Ort.
2: Es war windstill und das habe dafür gesorgt, dass die Feuerwehrleute von allen Seiten an die Feuer rankommen konnten. Die Brandfläche habe sich nicht vergrößert, heißt es. Mittlerweile sind 1400 Einsatzkräfte vor Ort, die meisten von der Feuerwehr. Man sei deshalb gut aufgestellt, um heute über Tag weiter gegen das Feuer vorzugehen, sagt der Landrat des Kreises Düren, Ralf Nolten. Es sind auch wieder Löschhubschrauber und Panzer der Bundeswehr im Einsatz. Ganz besonders wichtig ist für die Feuerwehr auch die Hilfe von Landwirten aus der Region, die Wasser mit Tankwagen und Güllefässern in den Hürtgenwald bringen. Der Dürener Landrat rechnet damit, dass die Löscharbeiten noch mehrere Tage dauern werden.
1: In der spanischen Exklave Ceuta in Nordafrika ist die Polizei- und Militärpräsenz verstärkt worden. Die Behörden halten einen neuen Massenansturm von Migranten an diesem Wochenende für möglich. Darauf würden Aufrufe in sozialen Netzwerken hindeuten. Ende Juli hatten Zehntausende Menschen versucht, über Ceuta in die EU zu kommen. Die AfD in der Stadt Bremen stellt heute ihre Wahlliste für die Bürgerschaftswahl im Mai nächsten Jahres auf. Die besten Aussichten auf die Spitzenkandidatur hat ihr Vorsitzender Sergej Minich. Er war im Juni vom AfD-Landesvorstand vorgeschlagen worden. Was heute anliegt, berichtet aus der Regionalredaktion Buden und Binnen Matthias Röhrs.
3: Heute sollen die Bremer Mitglieder den Vorsitzenden und Bundestagsabgeordneten bestätigen und über die weiteren Listenplätze für den Wahlbereich Bremen abstimmen. Für den Wahlbereich Bremerhaven soll das am kommenden Wochenende passieren. Jüngsten Wahlumfragen zufolge könnte die AfD bei der Bürgerschaftswahl im Land Bremen auf 15% der Stimmen kommen. Rund um den Versammlungsort in Bremen-Blumenthal ist am Vormittag mit Protesten gegen die AfD zu rechnen. Laut Polizei wurde eine Demonstration angemeldet.
1: In Bremen und Niedersachsen ist heute Einschulungstag. Nachdem am Donnerstag schon das neue Schuljahr angefangen hat, werden in Niedersachsen heute rund 80.000 Kinder eingeschult. Im Land Bremen sind es knapp 7.000. Die Einzelheiten von Emmy Thume aus der Regionalredaktion Buten und Binnen.
4: Die Zahl der neuen Erstklässler und Erstklässlerinnen ist in der Stadt Bremen gesunken auf gut 5.700 Schüler und Schülerinnen. Das sind nach Angaben der Bildungsbehörde 77 weniger als im vergangenen Jahr. In Bremerhaven kommen dagegen laut Magistrat in diesem Jahr mehr Kinder neu in die Schule, nämlich 1.270, also 85 mehr als im Vorjahr. Zum Schulstart gibt es am Vormittag Einschulungsgottesdienste. Diese richten sich laut Bremischer Evangelischer Kirche an alle Schulanfängerinnen und Anfänger, unabhängig von ihrer religiösen Zugehörigkeit.
1: Werder Bremen lädt heute zum Tag der Fans ein. Los geht's um 12 Uhr auf dem Gelände des Weserstadions. Der Eintritt auf das Außengelände und zur Fanmeile ist kostenlos. Bedacht ist das Programm für Familien- und Fußballfans. Es gibt Autogrammstunden mit den Werder-Spielerinnen und Spielern und ein Mitmachprogramm. Am Nachmittag gibt es außerdem noch ein Testspiel. Das waren die Nachrichten mit Elke Martens.
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5: Viel Sonne heute, später kann es ein paar Wolkenfelder geben, auch mal kompakter und auch einzelne Schauer und Gewitter sind möglich. Überwiegend aber bleibt es trocken bei Temperaturen von 21 Grad auf den Inseln, 23 Grad an der Küste und 27 bis 30 Grad im Binnenland. Dabei kann es hier und da ziemlich schwül werden, in der Nacht dann einzelne Schauer möglich, meist aber trocken bei 17 Grad auf den Inseln und an der Küste 11 bis 13 Grad und morgen am Sonntag eine Mischung aus Sonne und Wolken. Es bleibt überwiegend trocken bei 19 bis 25 Grad.
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6: Um 11:04 die Autobahn 1 Osnabrück Richtung Bremen zwischen Wildeshausen Nord und Groß-Ippener 7 Kilometer Stau wegen Bergungsarbeiten. Dann die Autobahn 1, Autobahn 7 Hamburg Richtung Hannover zwischen Harburg und Rammelsloh 6 Kilometer stockender Verkehr. Die Autobahn 7 Hannover Richtung Hamburg zwischen Dorfmark und Soltau Süd. 5 Kilometer Stau nach einem Unfall. Und in Bremen ist die Hohentorstraße zwischen Neustadtswall und Westerstraße in beiden Richtungen wegen Bauarbeiten gesperrt. Eine Umleitung ist eingerichtet.
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5: Du bist dran.
6: Ich bin dran diesmal. Und ja. Es ist ja so, dass wir immer im Wechsel gegenseitig uns ein kleines Quiz aufgeben, ein kleines Rätsel.
5: Ja.
6: Und heute spielen wir dann doch dieses Mal.
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6: Genau, du bist der Kandidat.
5: Ja.
6: Ich bin der Quizmaster.
5: Ja.
6: Und man kann dir auch helfen. Man kann dir auch. Die Menschen an den Rundfunkempfangsgeräten können dir auch Hinweise geben.
5: Die können mir per Mail oder per WhatsApp sagen, was sie glauben, aber ich muss es eigentlich selber rauskriegen.
6: Genau, und es geht darum, dass wir Dinge suchen aus unserer Jugend, Kindheitszeit, die es nicht mehr gibt.
5: So ist es.
6: Die aber damals berühmt waren, und ich gebe zwei Hinweise und ein Geräusch dazu.
5: Dann gibt man
6: einen
5: Hinweis.
6: Und ich gebe den ersten Hinweis, wer es hatte, war auf der Straße und dem Bolzplatz der Größte. Wer es hatte, war auf der Straße und dem Bolzplatz der Größte.
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6: Hast du schon was? Hast du eine Idee schon?
5: Wer es hatte, war auf der Straße und auf dem Bolzplatz der Größte.
6: Ja, da denkt man drüber nach.
5: Ja, mach ich jetzt auch mal.
6: Gleich der nächste Hinweis und anschließend das Geräusch und dann soll er es wohl haben.

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1: Also ich habe schon ein paar schöne WhatsApps bekommen.
2: Ja.
1: Die schönste kommen von Thomas.
2: Mhm.
1: Thomas hat geschrieben auf deinen Hinweis, der erste Hinweis, sag nochmal.
2: Wer es hatte, war auf der Straße und dem Bolzplatz der Größte.
1: Genau, da schreibt Thomas, moin ihr beiden, zu meiner Zeit war das der mit dem Fußball.
2: Das ist richtig an sich, aber insbesondere suche ich was anderes. Und dann hat Holger noch auch geschrieben, hat gesagt, das wäre der Ghetto-Blaster.
1: Ghetto-Blaster wäre auch eine Idee. Nee, ich glaube das beides nicht. Ich glaube, das ist was anderes. Vielleicht ist das irgendwas mit einem Cat-Car oder...
2: Wer es hätte, war auf der Straße im Bolzplatz der Größte. Ich gebe dir jetzt einen zweiten
1: Hinweis. Ja, gib mal den zweiten Hinweis.
2: Es hatte weniger mit rauchenden Colts zu tun, als mit einer Fernsehfamilie ohne Mutter.
1: Ah, ja, dann bin ich ja bei Fahrbahnuntersetzen schon ganz weit.
2: Mal sehen.

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1: Ja, ist doch klar.
2: Also mindestens 10 hier werden immer mehr, haben schon die richtige Antwort gegeben.
1: Ja, das war ja nach dem Hinweis, ist ja nur auch wirklich Pups einfach. Ich habe schon beim ersten Mal gedacht, es könnte etwas sein, womit ich zum Bolzplatz gefahren bin.
2: Wer es hatte, war auf der Straße und auf dem Bolzplatz der Größte.
1: Ja, hatte ich nämlich.
2: Und es hatte weniger mit rauchenden Colts zu tun, als mit einer Fernsehfamilie ohne Mutter.
1: Bonanza, das Bonanza-Fahrer.
2: Ach, jetzt muss hier das Geräusch kommen. Das Geräusch spiele ich noch.
1: Ja, ja gut, die Klingel natürlich.
2: Hervorragend.
1: Ja, das ist das. Das Bonanza-Fahrrad wäre es gewesen, natürlich, klar.
2: Jetzt bedank dich bitte bei allen, die mitgemacht haben.
1: Ich bedanke mich bei allen, die mitgemacht haben. Das war ein toller Hinweis.
2: Aber war ein tolles Teil damals, Bonanza-Fahrrad.
1: Ich hatte eins mit Fuchsschwanz und so Spielkarten in den Speichen.
2: Ja, klar hatte man das. Und hattest du auch solche gedrillten Plastikteile in Weiß,
1: ja,
2: Rot und so?
1: Und
2: die
1: waren
2: über den Brems.
1: Orange.
2: Die waren dann über diesen Bremszügen.
1: Genau, ne? Und dann Bananensattel.
2: Geil. Das war eine schöne, aber auch eine schwere Zeit.
1: Nee, das Bonanza-Fahrrad.
2: Ich würde dich gerne da heute nochmal mitfahren sehen.
1: Ja, du mich auch.

0: Ich habe ja neulich was Interessantes gelesen über eine große Modenschau in Kopenhagen.
1: Aha.
0: Du weißt, ich interessiere mich immer, was so gerade Trend ist.
1: Du bist
0: und das kommt ja immer
1: auf der Höhe,
0: aus
1: immer.
0: Dänemark dann zu uns. Ne? Was, ja. was die jetzt anhaben, das tragen wir hier in
1: das
0: Malmö.
1: Das tragen wir auf.
0: Das tragen wir dann auf. Nein, da tragen wir dann, die Mode kommt dann zu uns.
1: Ja.
0: Und da hieß es dann, dass es eine unfassbare modische Entwicklung Richtung Zehensandale geht. Also da so ein Zehending da, wo man ne, mit dem der
1: neben Flipflops.
0: Ja, Flipflop heißen sie
1: ja,
0: so. In allen
1: Varianten.
0: Ja, ja, stimmt. Die alten Ägypter hatten die sogar schon. Aber ja, da sind die auch Pappe oder Papyrus.
1: Drei drauf, Paar von.
0: Palmblätter draufgelaufen, ja. Wusstest du übrigens, wo die herkommen, diese Dinger?
1: Nee.
0: Aus Japan eigentlich.
1: Ach, guck
0: ja,
1: mal.
0: Da haben die GIs haben die mitgebracht am Zweiten Weltkrieg. Das war diese Zöri-Sandale. Ne? Trägt man da ja immer zum Holzbrett runter.
1: Weißt?
0: Ja, ich habe mich da informiert. Ich möchte da auch gerne. Ich weiß aber nicht, kann ich die jetzt auch im Büro eigentlich anziehen? So eine
1: natürlich,
0: Sandale mit so einer Zehenflip.
1: Jetzt in deinem Fall, weil du ja gerne ja. Socken in Sandalen
0: ja.
1: trägst, gibt
0: Na
1: es
0: ja.
1: jetzt auch Socken, wo man so vorne ein Loch reinschneidet, damit der große Zeh rausguckt.
0: Wie, damit das passt?
1: Ja, weil der große Zeh ist ja quasi das neue Accessoire überhaupt.
0: Ja,
1: und damit der große Zeh da rausguckt, schneidet man jetzt bei den Socken so links und rechts ein kleines Stück ab, damit der große Zeh durchgesteckt werden kann. Dann kann man auch weiterhin, so wie du, Socken in Sandalen tragen.
0: Man zerschneidet die. Wolltest du mich verarschen?
1: Du hast doch angefangen.

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8: Ja, ganz angenehm, nicht mehr so ganz heiß wie gestern. Maximal 30 Grad heute im Sendegebiet. 27 bis 30 sind die Werte. An der Küste und auf den Inseln eher so bei 23 bis 25 Grad. Dabei überwiegend Sonne, einige Wolkenfelder kann es geben. Und es kann auch hier und da mal ein Schauer oder ein Gewitter runterkommen. Die Schwüle nimmt auf jeden Fall im Laufe des Tages zu. Und in der Nacht sind dann auch einzelne Schauer möglich.
7: Verkehr. Um 11:30 Uhr, Vorsicht bitte auf der Autobahn 1, Autobahn 29 Osnabrück Richtung Oldenburg in Höhe Dreieck Ahorner Heide steht ein defektes Fahrzeug. Autobahn 1 Bremen Richtung Osnabrück zwischen Upphusen, Bremen-Mahndorf und Asten, 5 Kilometer stockender Verkehr. Die Autobahn 1 Osnabrück Richtung Bremen zwischen Wildeshausen West und Groß-Ippena, 9 Kilometer Stau wegen Bergungsarbeiten. Die Autobahn 1 Osnabrück Richtung Bremen zwischen Bremen-Brinkum und Hemeling, 4 Kilometer Stau. Die A1 A7 Hamburg Richtung Hannover zwischen Harburg und Ramelsloh, 6 Kilometer stockender Verkehr. Die Autobahn 7 Hannover Richtung Hamburg zwischen Dorfmark und Soltau Süd, 5 Kilometer Stau nach einem Unfall. Und in Bremen ist die Hohentorstraße zwischen Neustadtswall und Westerstraße in beiden Richtungen wegen Bauarbeiten gesperrt. Eine Umleitung ist ausgeschildert.
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8: Heute werden die kleinen ABC-Schützinnen und Schützen, heißt es eigentlich noch so? Nee, ne? ABC-Schützen heißen die gar nicht mehr, ne?
7: Nee, aber ABC-Schützen nicht mehr. Aber auf jeden Fall, sagen wir mal, die Idötzchen. 80.000 in Niedersachsen, 7.000 im Bundesland Bremen.
8: Ja, werden alle eingeschult heute. Ihr Lieben, wir wünschen euch einen ganz tollen Einstieg in die Schule und einen ganz tollen ersten Schultag. Ich erinnere mich noch, als mein großer Sohn den ersten Schultag hatte. Da kam er nach Hause, ich sagte dann irgendwann, wir hatten ihn ja da hingebracht und gewartet und so. Und dann ging er in den Klassenraum und als er da wieder rauskam, sagte er, und wie war es denn? Ach, sagt, das war ganz schön, aber ich glaube, ich habe irgendwas falsch gemacht.
7: Was denn?
8: Ja, weiß ich auch nicht, aber ich muss morgen wieder hin.
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0: 20 Minuten vor 12, hier ist Neumann und hier
1: Dings.
0: Es ist ja viel los am Wochenende. Wir haben maritime Tage in Bremerhaven, wir haben den Stoppelmarkt in Vechta, wir haben den Tag der Fans bei Werder und in einer Woche findet ja hier, Dirk, der internationale Kongress der Kunstpfeifer und Nasalakrobaten in der ÖVB-Arena statt.
1: So, und da klingelt natürlich was, denn Nasalakrobat und Kunstpfeifer, natürlich, oft wurden wir nachgefragt, wo ist er denn, kommt er nochmal, und aus aktuellem Anlass gleich bei uns Werner Ilse.
0: Denn Werner Ilse, der wird diese Veranstaltung moderieren als Lokalmatador, Kunstpfeifer, Nasalakrobat. Er ist zurzeit auf einer Kreuzfahrt, aber wir werden hoffentlich dann auch gleich mit ihm reden können.
1: Genau, wir können schon jetzt mal verraten, welche Kunstpfeifer und Nasalakrobaten eigentlich aus anderen Ländern dabei sein werden.
0: Bei dem internationalen Kongress in Bremen in einer Woche.
1: Genau.
0: Aus den USA. Warren Ills.
1: Yes. Dann haben wir aus Italien. Vernero Ilzero.
2: Si.
0: Aus Russland. Wladimir Ilsevich.
1: Da. Und natürlich unsere Freunde aus Frankreich. Vern Ilse.
0: Und aus Asien, aus China. Win Ilse.
2: Shidi.
1: Ja, und wir sprechen gleich mit unserem Szenestar aus Bremen in diesem Genre, mit Werner Ilse. Freuen sich drauf.

0: Werner Ilsen.
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0: Ah, war irgendwas falsch. Wie geht's denn da? Egal. Werner Ilse, unser großer Kunstpfeifer und Nationalakrobat, ist ja viel unterwegs. Er ist ein gefragter Kreuzfahrtkünstler, macht dort die Abendprogramme und hat sich auf den Meeren mehr als einen Namen gemacht. Gerade zurück von einer Mittelmeertour auf der Unsinkbar 2 ist er schon wieder unterwegs, jetzt mit der MS Berchtesgaden auf eine Nilkreuzfahrt. Und wir wollen versuchen, eine Leitung zu ihm herzustellen, ihn anzurufen. Und ich glaube, ich bin jetzt mit seiner Managerin Stella Tonreigen von der Agentur Hast du Töne verabredet. Guten Tag, Frau Tonreigen.
2: Hallo.
0: Hallo, hier ist Radio Bremen. Wir sind mit Herrn Ilse verabredet.
2: Wer?
0: Radio Bremen, Bremen 1.
2: Moment. Wernerchen, für dich, diese Radioleute aus Bremen.
3: Ja?
0: Herr Ilse, welche Freude. Sie sind ja der Moderator des Internationalen Kunstpfeifer- und Nasalakrobatenkongresses in einer Woche hier in Bremen.
3: Ja.
0: Da kommen wieder viele interessante internationale Weggefährten Ihrer Karriere vorbei. An der wir, deren der Karriere haben wir ja hier von Bremen 1 auch, sind wir nicht ganz unbeteiligt, ne?
2: Boah.
0: Deshalb haben Sie heute leider nur per Telefon für Ihre vielen Fans hier in Bremen einen alten Hit noch einmal herausgesucht, den Sie in Ihrem erfolgreichen Album Liederbogen Sommerferien 1986 herausgebracht haben.
3: Ja.
0: Ihr Titel heißt Verkehrsfunk im Süden.
3: Ja.
0: Meine Damen und Herren, aus der Ferne und doch ganz nah bei uns, hier ist Werner Ilse mit Verkehrsfunk im Süden.
3: Ja. Ja.
0: Jetzt noch auf einer Kreuzfahrtbühne und schon bald wieder in Bremen. Danke und gute Reise, Werner Ilse.
2: Wernerchen, kommst du dann? Dann die Kirche wird...

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1: Mit Jens Farbig, guten Tag. Löscharbeiten beim Waldbrand im Hürtgenwald werden noch Tage dauern. Erdbeben erschüttern Teile Indonesiens und die spanische Stadt Granada. Bremer AfD wählt Sergej Minich zum Spitzenkandidaten für die Bürgerschaftswahl. Das Wetter: Sonne und Wolken, einzelne Schauer oder Gewitter bei bis zu 30 Grad. Im Hürtgenwald in der Eifel wütet weiterhin ein großer Waldbrand. Auch jetzt am Mittag sind die Einsatzkräfte weiterhin mit dem Löschen beschäftigt. Benedikt Harfs berichtet.
2: Man ist hier vorsichtig optimistisch. Mittlerweile gibt es viele Möglichkeiten, um an das Feuer heranzukommen. Feuerwehrleute löschen den Wald vom Boden aus. Bis zu 10 Hubschrauber verteilen außerdem Wasser aus der Luft. Wasserwerfer sind im Einsatz und Unterstützung kommt weiterhin auch durch die Bundeswehr, die mit Panzern vor Ort ist. Der Dürener Landrat rechnet damit, dass die Löscharbeiten noch mehrere Tage dauern werden. Denn im Hürtgenwald befinden sich noch Munitionsfelder aus dem Zweiten Weltkrieg. Deshalb können sich die Einsatzkräfte nur sehr vorsichtig bewegen.
1: Ein Erdbeben der Stärke 7,7 hat in der Nacht Teile Indonesiens erschüttert. Besonders betroffen ist die Insel Flores. Nach Angaben der Behörden sind mindestens 38 Menschen bei dem Beben ums Leben gekommen. Eine Tsunami-Warnung wurde nach 3 Stunden wieder aufgehoben. Auch in der spanischen Stadt Granada hat es in der Nacht ein Erdbeben gegeben. Es soll eine Stärke von 5,0 gehabt haben. Offenbar gibt es keine Toten und Verletzten. Christian Sachsinger.
3: Das Erdbeben ereignete sich am frühen Morgen um kurz nach 1 Uhr und hatte sein Epizentrum im Stadtteil Al-Hendin, rund 10 Kilometer außerhalb des Zentrums von Granada. Einige Gebäude wurden beschädigt, Dachteile lösten sich. Die spanische Nachrichtenagentur EFE meldet, dass Einsatzkräfte des Zivilschutzes vorsorglich ein betroffenes Gebäude geräumt haben. Die andalusische Regionalregierung hat den Notfallplan aktiviert. In den sozialen Medien wurde die Bevölkerung zur Ruhe aufgerufen. Man solle momentan unnötige Wege vermeiden und möglichst in den Häusern bleiben.
1: Die Bremer AfD hat Sergej Minich zu ihrem Spitzenkandidaten für die Bürgerschaftswahl im kommenden Jahr gewählt. Bei der Wahlversammlung für die Stadt Bremen erhielt der 39-Jährige soeben 89,4% der Stimmen. Einzige Gegenkandidatin war Antje Zeller. Minich ist Landesvorsitzender der AfD und auch Bundestagsabgeordneter. Rund um den Versammlungsort in Bremen-Blumenthal läuft derzeit auch eine Demonstration gegen die AfD mit etwa 40 Teilnehmern. Heute startet in Bremen eine der renommiertesten KI-Konferenzen der Welt. Die International Joint Conferences on Artificial Intelligence richtet sich vor allem an ein wissenschaftliches Fachpublikum. Die Veranstalter erwarten rund 3000 Teilnehmerinnen und Teilnehmer aus mehr als 40 Ländern. Milan Jäger.
4: Bei der IGCAI tauschen sich KI-Forscher über aktuelle Entwicklungen und Forschungsergebnisse aus. Mit dabei sind international bekannte Experten des Fachs wie der britisch-australische Informatiker Toby Walsh und der deutsche Robotikspezialist Jan Peters. Auch Bremer Unternehmen werden sich auf der Konferenz präsentieren. Bremens Wirtschaftssenatorin Christina Vogt hofft, dass dabei neue Kooperationen entstehen. Daneben wollen die Organisatoren auch eine breitere Öffentlichkeit für das Thema KI begeistern. Dafür sind unter anderem öffentliche Vorlesungen und Diskussionsveranstaltungen geplant.
1: Werder Bremen lädt heute zum Tag der Fans ein. Los geht es in diesen Minuten auf dem Gelände des Weserstadions. Gedacht ist ein Programm für Familien und Fans. Neben Autogrammstunden gibt es am Nachmittag auch noch ein Testspiel. Die Werder-Männer treten gegen den französischen Erstligisten Auxerre an. Anpfiff ist um 14.30 Uhr. Und das waren Nachrichten mit Jens Farbig.
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5: Es gibt noch viel Sonne zunächst. Die Sonne kommt auch durch, natürlich, aber auch einige Wolkenfelder. Was rede ich, die Sonne kommt auch durch. Es gibt noch viel Sonne zunächst und einige Wolkenfelder kommen durch, so muss es heißen. Und bringen hier und da auch Gewitter und Schauer mit. Es bleibt überwiegend aber trocken und die Temperaturen 21 Grad auf den Inseln, 23 in Jever, 27 in Bremen bis 30 Grad in Marklohe. Und dabei nimmt die allgemeine Schwüle auch ein bisschen zu.
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6: Es ist 12:04. Vorsicht bitte auf der Autobahn 1, Autobahn 29, Osnabrück Richtung Oldenburg. In Höhe Dreieck Alhorner Heide steht ein defektes Fahrzeug. Autobahn 1, Hamburg Richtung Osnabrück zwischen Bremer Kreuz und Asten, 7 Kilometer stockender Verkehr. Die Autobahn 1, Osnabrück Richtung Bremen zwischen Wildeshausen West und Groß Ippener, 9 Kilometer Stau wegen Bergungsarbeiten. Die Autobahn 1, Osnabrück Richtung Bremen zwischen Bremen-Brinkum und Hemelingen, 4 Kilometer Stau. Die Autobahn 7, Hannover Richtung Hamburg zwischen Dorfmark und Soltau Süd, streckenweise stockender Verkehr. Und in Bremen ist die Hohentorstraße zwischen Neustadtswall und Westerstraße in beiden Richtungen wegen Bauarbeiten gesperrt. Eine Umleitung ist dort eingerichtet.
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5: Wir brauchen wieder fünf Worte von Ihnen. Fünf Worte und ein Mord heißt unsere kleine Rubrik, unser Skandinavien-Krimi. Deswegen brauchen wir jetzt von Ihnen fünf Begriffe, die wir einsammeln. Denn diese fünf Begriffe sollen wir in unseren Skandinavien-Krimi einbauen.
6: So ist das wohl. Ich frage jetzt nicht nach Hämorrhoiden. Du hast mir schon gesagt, dass es die gar noch nie jemand eingereicht hatte. Aber legen Sie mal los und ich bitte darum nicht so was Schwieriges. Vielleicht mal eine Pistole oder ein Messer oder sowas, dann kann man das auch benutzen.
5: Nein, okay. Nein, die Leute sind nicht so nett. Die wollen uns schwierige Begriffe geben. Schwierige Begriffe jetzt also per Telefon 246-611 oder einfach per WhatsApp oder Mail ins Studio. Fünf Worte und ein Mord gibt's gleich bei Snerensen und Behrensen.
6: Gere Neumann und
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1: Das ging schnell. Ja, vielen Dank für alle, die mitgemacht haben. Schnell. Fünf Stück sind angekommen oder beziehungsweise rausgesucht worden. Und zwar...
2: Und zwar welche? Liebe Maike Kowalski, du hast das angenommen. Jetzt beballer uns mit den Begriffen, die wir heute benutzen sollen.
3: Sind wieder schöne dabei. Wir fangen mal an mit Ute Kohlhoff. Mhm. Die möchte gerne die kalorienarme Melone hören.
1: Gibt es das überhaupt? Gibt es? Ich sage, sind Melonen nicht?
3: Die sind immer
1: kalorienarm. Ne? Ja, kalorienarme Melone.
3: Jo, und dann wollen wir auf jeden Fall nochmal die Adlernase hören von Amelie aus Hastedt. Mhm. Dann haben wir noch eine Siebträgermaschine.
1: Siebträger.
3: Gut, und dann hat uns noch Britta Bohlmann Bescheid gesagt, sie möchte gerne den Drehmomentschlüssel haben.
1: Ja. Was macht man da nochmal mit? Das ist so, ja klar, wenn man die nicht so fest anschließt.
3: Irgendwas dreht man damit.
1: Okay.
3: Und jetzt kommt nochmal, ich glaube, das kennen wir alle, Müttergenesungswerk von Maren Heuer.
1: Wieso kennen wir das alle?
3: Ja, so ein stehender Begriff.
2: Ach so, du hast doch da viel moderiert.
1: Ach so, ja, das stimmt schon. Mit Werner Ilse zusammen.
3: Ich als zehnfache Mutter.
2: Ich fasse nochmal eben zusammen. Kalorienarme Melone, Adlernase, Drehmomentschlüssel, Müttergenesungswerk und Siebträgermaschine. Wir sehen uns nach zwei Songs wieder.

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1: Unsere Redakteurin Maike Kowalski fasst bitte noch mal eben zusammen, welche Begriffe wir dieses Mal in unseren Skandinavien-Krimi einbauen sollen. Bitte
2: schön. Sehr gerne. Und zwar die kalorienarme Melone, die Adlernase, dann bitte noch die Siebträgermaschine, den Drehmomentschlüssel und das Müttergenesungswerk. Wie heißt denn eigentlich euer Krimi heute?
1: Der Krimi heute heißt Mord im Fußballverein.
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3: Wie lange hatte er sie schon nicht mehr getragen, die alten Fußballschuhe, mit denen er vor 20, vielleicht 30 Jahren auf dem Platz stand? Mittelfeld, erste Herren FC Ystad. Wie früher rief Snerensen sie mit dem Saft einer kalorienarmen Melone ein, damit das Leder geschmeidig bleibt. Denn heute zum Tag der Fans beim FC würde er sie noch einmal anziehen. Da riss ihn ein Anruf aus seinen Gedanken. Chef, du musst sofort zum Tag der Fans kommen, zum Stadion. Ja klar, da wollte ich ja eh hin. Ja, aber es gibt Arbeit. Der Zeugwagen Trick Trikotzen wurde erschlagen im Vorstandszimmer des Vereins aufgefunden. Und der Täter hat die Tür wieder verschlossen.
1: Kriminaltechnikerin Linda Lindensen untersuchte den Tatort. Ein Drehmomentschlüssel war ganz klar die Tatwaffe. Das deutet auf Affekt hin, aber warum? Wer hatte die Schlüssel zu diesem Raum, fragte Snerensen. Ja, der Platzwart Tore Thorsen und der Vereinspräsident.
3: Tore Thorsen war allerdings am Morgen mit Verdacht auf Herzinfarkt ins Krankenhaus gekommen. Damit schied er als Täter aus. Blieb Ecke Eckensen, der Vereinspräsident. Der hatte auch Schlüssel zum Vorstandszimmer. Snerensen traf ihn auf der Publikumstribüne beim Freundschaftsspiel gegen den SV Stockholm um die begehrte Trophäe Goldene Adlernase. Ich war den ganzen Tag hier auf dem Platz, Herr Kommissar. Die Schlüssel habe ich heute Morgen meiner Frau gegeben.
1: Snerensen fand die Frau des Präsidenten in der Damenumkleide, in Tränen aufgelöst. Er kannte sie vom Benefizball des Müttergenesungswerks. Na, fragte er, war es ein Affekt? Sie schluchzte. Wir hatten jahrelang ein Verhältnis. Aber er wollte Schluss machen, wegen einer Jüngeren. Balla Ballasen, die Mittelstürmerin der Damenmannschaft. Das habe ich nicht ertragen.
3: Fall gelöst. Snerensen ging die Klötengatan hinunter und blieb an einer achtlos weggeworfenen Siebträgermaschine hängen. Ha, ja, stimmt ja. Ich habe immer noch die Fußballschuhe mit den Eisenstollen an, murmelte der Kommissar zu sich selbst. Ein Mord macht mir keine weichen Knie. Aber beim falschen Schuhwerk fängt alles an zu wackeln.
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7: So, die ersten Tröpfchen hier vom Studiofenster sind schon gefallen. Es kann einzelne Schauer, auch mal ein Gewitter geben. Meistens aber bleibt es trocken, wenn die Sonne scheint. Temperaturen 21 Grad an der Küste, 23 bis 30 Grad von der Küste ins Binnenland hinein. Das wird ein bisschen schwüler werden und in der Nacht sind dann auch einzelne Schauer möglich. Dann geht es runter auf 11 bis 13 Grad Temperaturen.
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8: 12 Uhr und 31 Minuten haben wir es. Wir schauen auf die Autobahn 1, Hamburg Richtung Osnabrück zwischen Bremer Kreuz und Asten. 7 Kilometer stockender Verkehr. Nochmal Autobahn 1, aber Osnabrück Richtung Bremen zwischen Wildeshausen West und Groß-Ippenau. 9 Kilometer Stau wegen Bergungsarbeiten. Und nochmal die A1 Osnabrück Richtung Bremen zwischen Bremen-Brinkum und Hemelingen 4 Kilometer Stau. Die Autobahn 7 Hannover Richtung Hamburg zwischen Dreieck-Walsrode und Soltau-Ost streckenweise stockender Verkehr. Sie verlieren eine Dreiviertelstunde. Und in Bremen kann es wegen des Tag der Fans rund um das Weserstadion zu Staus kommen. Der Bereich um das Weserstadion ist nur für Anwohner frei. Außerdem stehen am Stadion keine Parkplätze zur Verfügung. Nehmen Sie bitte oder Bus und Straßenbahn als Besucher und Besucherinnen. Und die Bundesstraße 75, Delmenhorst Richtung Bremen-Überseestadt zwischen Hochtingen und Bremen-Neustadt. Stau wegen Bergungsarbeiten.
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8: Sag mal, das ist ja draußen schon wieder so dunkel. Ist das wieder eine Sonnenfinsternis?
7: Nee, ich glaube, es ist ein ganz normaler Regen, ganz normal ein bisschen Wolken vor der Sonne und so weiter. Aber hast du das mitbekommen, Sonnenfinsternis?
8: Ja, das konnte man gar nicht mitbekommen. Aber ich musste sagen, ich hatte gar keine Brille mehr.
7: Ich habe eine.
8: Was? Darüber müssen wir uns unterhalten.
7: Das machen wir gleich mal.
8: Genau. Du hast so eine Sophie-Brille?
7: Ja, habe ich jetzt weggeschmissen.
8: Darüber reden wir gleich.
7: Wieso?
8: Darüber reden wir gleich. Mach Musik, ich muss mich beruhigen.
7: Okay.
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7: Beruhig dich doch.
8: Tue ich ja.

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1: Wir machen in Bremerhaven Urlaub, um hier die Sehenswürdigkeit zu sehen. Und dann habt ihr ja hier das Auswandererhaus und ja, das Schifffahrtsmuseum. Also es gibt ja einiges zu sehen. Und vor allen Dingen das Meer, ne?

0: Also ich fasse nochmal zusammen.
1: Ja.
0: Du hast eine Brille gehabt, eine dieser begehrten Brillen, um die Sophie, die Sonnenfinsternis zu sehen. Und du hast die jetzt weggeworfen.
1: Nee, ist ja keine Sophie mehr. Ist ja, die Sonne ist ja wieder da. Aber
0: die kannst du auch bei der nächsten Mofi benutzen, bei der Mondfinsternis.
1: Die nächste ist in 50 Jahren.
0: Ja, dann sagt dein Enkel zu dir, toll Opa, dass du jetzt diese Brille noch...
1: Mit Opa, Quatsch.
0: Nein. Pass auf.
1: Bitte jetzt.
0: Eigentlich ist es wahnsinnig gewesen. Was meinst
1: Wieso?
0: Du? Viele Leute hätten gerne die Sonnenfinsternis gesehen. Du hast eine Brille gehabt und jetzt schmeißt du die weg. Die steigt doch im Wert.
1: Das ist doch Unsinn. Ich gucke nach. Hier hinten irgendwo habe ich dich hier in den Müll geworfen.
0: Ey, das kann ich nicht vorstellen, wie du mit solchen wertvollen Sachen.
1: Weiß ich nicht.
0: Eine. Bremen 1 hat eine Brille verlost.
1: Das war ja auch. So. Ich hab die nicht mehr.
0: Selbstschuld. Wahnsinn. Selbstschuld.
1: Jetzt hör doch auf. Selbstschuld. Aber weißt du was?
0: Ja.
1: Ich habe tatsächlich noch 4 Corona-Masken zu Hause. Die habe ich damals, als der Spahn die bestellt hat, habe ich gesagt, Mensch, da frage ich den mal, den Spahn. Und dann hat der mir tatsächlich eine zugeschickt. Also ein Paket mit 3 Masken, die hat er also auch ganz signiert, da steht drauf, bleiben Sie gesund, ihr Jens Spahn, steht auf den Masken drauf und die habe ich auch noch zu Hause.
0: Ja, die würde ich aber, die schmeißt du nicht weg.
1: Okay.
0: Die steigen im Wert, außerdem wenn wieder eine Epidemie ist, kannst du die nochmal benutzen.
1: Ehrlich?
0: Dirk, bitte sei vernünftig, die wirst du schön wegpacken.
1: Also ich muss echt sagen,
0: die steigt im Wert.
1: Was so mit Wertanlagen angeht, da bist du echt ganz weit vorne, da verstehst du was von, das ist deine Kernkompetenz.
0: Ja.
1: Ja, finde ich gut. Ich gehe dann nochmal eben gucken, ob ich die Maske noch irgendwo finde, diese Brille, die Sophie-Brille.
0: Ja, die Mofi-Sophie.
1: Ja, ich suche die jetzt mal.

0: So, also ich habe immer mal probiert zu telefonieren. Also so eine Brille, so eine Sophie-Brille kannst du jetzt nicht mehr kaufen.
1: Ja.
0: Das hast du recht gehabt.
1: Und dann stehst du bei der nächsten Sonnenfinsternis ohne da, aber selber schuld. Hast ja, wer nicht hören will,
0: ja,
1: muss
0: ja,
1: fühlen.
0: Ist ja gut.
1: Ja, die kannst du nicht mehr kaufen.
0: Ja, ja, gut. Dann kaufen wir das eben nicht ein, kaufen wir was anderes.
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1: Brauchen wir denn noch was?
0: Fragen wir doch mal den Jan.
1: Ja, Jan, was brauchen wir denn noch?
3: Pharmasalat.
0: Ja, Pharmasalat.
4: Den hat der Jan doch schon als Kind so gerne gegessen.
0: Und damit verabschieden wir uns wie immer vom Mikrofon. Tschüss, Mikrofon.
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6: Und traurig,

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1: Mit Jens Farbig, guten Tag. Einsatzkräfte beim Waldbrand im Hürtgenwald zeigen sich vorsichtig optimistisch. Erdbeben erschüttern Teile Indonesiens und die spanische Stadt Granada. Große KI-Konferenz beginnt in Bremen. Das Wetter, Sonne und Wolken, einzelne Schauer oder Gewitter bei bis zu 30 Grad. Beim Waldbrand im Hürtgenwald in der Eifel sind die Einsatzkräfte vorsichtig optimistisch. In der Nacht hatte sich der Waldbrand nicht weiter ausgebreitet. Die Behörden gehen aber davon aus, dass die Löscharbeiten noch Tage dauern werden. Benedikt Harfs berichtet.
2: Mittlerweile gibt es viele Möglichkeiten, um an das Feuer heranzukommen. Feuerwehrleute löschen den Wald vom Boden aus. Bis zu 10 Hubschrauber verteilen außerdem Wasser aus der Luft. Wasserwerfer sind im Einsatz und Unterstützung kommt weiterhin auch durch die Bundeswehr, die mit Panzern vor Ort ist. Unklar ist unterdessen noch, wann die Bewohner des evakuierten Ortes Gai wieder zurück in ihre Häuser können. Der Ort sei aber sicher, so ein Feuerwehrsprecher. Am Nachmittag soll es eine Neubewertung der Lage geben. Auch ob die Evakuierung möglicherweise schon früher wieder aufgehoben werden kann.
1: Ein Erdbeben der Stärke 7,7 hat in der Nacht Teile Indonesiens erschüttert. Besonders betroffen ist die Insel Flores. Mindestens 38 Menschen sind bei dem Beben ums Leben gekommen. Eine Tsunami-Warnung wurde nach 3 Stunden wieder aufgehoben. Auch in der spanischen Stadt Granada hat es in der Nacht ein Erdbeben gegeben. Es soll eine Stärke von 5,0 gehabt haben. Offenbar gibt es keine Toten oder Verletzten. Christian Sachsinger berichtet.
3: Das Erdbeben ereignete sich am frühen Morgen um kurz nach 1 Uhr und hatte sein Epizentrum im Stadtteil Al-Hendin, rund 10 Kilometer außerhalb des Zentrums von Granada. Einige Gebäude wurden beschädigt, Dachteile lösten sich. Die spanische Nachrichtenagentur EFE meldet, dass Einsatzkräfte des Zivilschutzes vorsorglich ein betroffenes Gebäude geräumt haben. Die andalusische Regionalregierung hat den Notfallplan aktiviert. In den sozialen Medien wurde die Bevölkerung zur Ruhe aufgerufen. Man solle momentan unnötige Wege vermeiden und möglichst in den Häusern bleiben.
1: Die Bremer AfD hat Sergej Minnig zu ihrem Spitzenkandidaten für die Bürgerschaftswahl im kommenden Jahr gewählt. Bei der Wahlversammlung für die Stadt Bremen erhielt der 39-Jährige 89,4% der Stimmen. Einzige Gegenkandidatin war Antje Zeller. Minnig ist Landesvorsitzender der AfD und auch Bundestagsabgeordneter. Begleitet wurde die Versammlung von einer Demonstration gegen die AfD, an der rund 50 Menschen teilnahmen. Heute startet in Bremen eine der renommiertesten KI-Konferenzen der Welt. Die International Joint Conferences on Artificial Intelligence, kurz IJCAI, richtet sich vor allem an ein wissenschaftliches Fachpublikum. Die Veranstalter erwarten rund 3000 Teilnehmerinnen und Teilnehmer aus mehr als 40 Ländern. Milan Jäger berichtet.
4: Bei der IJCAI tauschen sich KI-Forscher über aktuelle Entwicklungen und Forschungsergebnisse aus. Mit dabei sind international bekannte Experten des Fachs wie der britisch-australische Informatiker Toby Walsh und der deutsche Robotikspezialist Jan Peters. Auch Bremer Unternehmen werden sich auf der Konferenz präsentieren. Bremens Wirtschaftssenatorin Christina Vogt hofft, dass dabei neue Kooperationen entstehen. Daneben wollen die Organisatoren auch eine breitere Öffentlichkeit für das Thema KI begeistern. Dafür sind unter anderem öffentliche Vorlesungen und Diskussionsveranstaltungen geplant.
1: Werder Bremen hat heute zum Tag der Fans eingeladen. Neben Autogrammstunden gibt es am Nachmittag auch noch ein Testspiel. Die Werdermänner treten gegen den französischen Erstligisten Auxerre an. Anpfiff ist um 14.30 Uhr. Und das waren Nachrichten mit Jens Farbig.
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5: Dankeschön, lieber Sommer. Der Sommer hat umgestellt von großer Hitze auf ganz angenehme sommerliche Temperaturen. Im Moment 19 Grad in Bremerhaven, 22 Grad in Oldenburg, 24 Grad in Bremen und in Achim sind es 26 Grad. Bis zu 30 sind noch drin dazu. Mal Sonne, mal Wolken. Vereinzelt können Schauer auftreten oder auch Gewitter. Morgen bleibt es weitgehend trocken. Auch morgen ein Wechsel aus Sonne und Wolken. Ganz vereinzelt. Kann es vielleicht noch mal ein paar Tropfen geben. Und die Höchstwerte gehen noch ein Stückchen zurück. Darf ich offen im Radio sagen, dass ich mich darüber freue? 19 bis 25 Grad die Höchstwerte. Morgen am Sonntag.
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5: 4 Minuten nach 1. A1 Hamburg Richtung Osnabrück zwischen dem Bremer Kreuz und Arsten. 7 Kilometer stockender Verkehr. A1 Osnabrück Richtung Bremen zwischen Wildeshausen West und Groß-Ippena. 9 Kilometer Stau wegen Bergungsarbeiten. A1 Osnabrück Richtung Bremen zwischen Bremen-Brinkum und Hemelingen. 4 Kilometer Stau. Vorsicht bitte auf der A27 Bremerhaven Richtung Bremen zwischen Hagen und Utlede. Liegt ein Reifen. A7 Hannover Richtung Hamburg zwischen Dreikwalsrode und Soltau Ost. Streckenweise stockender Verkehr. In Bremen kann es wegen des Tags der Fans rund um das Weserstadion zu Staus kommen. Der Bereich um das Weserstadion ist nur für Anwohner frei. Außerdem stehen am Stadion keine Parkplätze zur Verfügung. Das ist alles wie bei einem Werder-Spiel. Und es gibt ja auch gleiche eins, wie wir gehört haben, um 14.30 Uhr. Besucher sollten dann bitte öffentliche Verkehrsmittel nutzen. B75 Delmenhorst Richtung Überseestadt zwischen Huchting und Bremen-Neustadt. Stau wegen Bergungsarbeiten. Ich wünsche Ihnen, dass Sie gut und sicher ankommen.
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5: So, ich muss an diesem Samstag arbeiten. Und was machen Sie so? Das würde mich wirklich sehr interessieren. Wie sieht Ihr Sonnabend gerade aus? Sind Sie irgendwo unterwegs? 0421 246 611 ist meine WhatsApp-Nummer. 0421 246 611. Und wenn Sie jetzt sagen, ich habe gar nichts zu erzählen, ich mache heute nichts, dann habe ich auch noch ein paar Tipps für Sie, wie Sie sich diesen Sonnabend gestalten können. Markus Rudolf hier. Schönen guten Tag.
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0: Ich habe es Ihnen versprochen, es gibt noch ein paar Hinweise darauf, was man an diesem Sonnabend oder an diesem Wochenende alles noch so machen kann. Jetzt an dieser Stelle allerdings blicken wir erstmal zurück auf gestern Abend. Da waren die Toten Hosen in Bremen auf der Bürgerweide. Eine Band, die Menschen in meinem Alter, ich kann glaube ich bei Bremen 1 Publikum sagen, in unserem Alter, das ganze Leben lang begleitet hat. Vor kurzem haben sie ihr allerletztes Album veröffentlicht. Und sie sagen, offiziell ist das hier jetzt die Abschiedstournee. Entsprechend waren die Fans hinterher ein bisschen wehmütig.
1: Berührend. Ja, weil wir wieder aufgewachsen sind. Die gehören dazu. Die gehören zum Leben dazu wie alles andere. Tränen verdrücken. Es tut schon weh.
2: Schwierig.
3: Unwirklich. Das ist ein seltsames Gefühl, ja. Also ich persönlich gehe schon seit den 90ern auf die Touren von den Hosen. Ist noch irgendwie noch nicht real.
4: Schade. Das Konzert war super geil, aber es ist schade, dass es das letzte Mal ist.
5: Sehr schön. Hat uns sehr gut gefallen. Es war alles genial. Mega war's. Wirklich. Also was die in ihrem Alter noch auf die Bühne bringen, der Hammer. Echt.
0: Ja, aber es gibt ja auch noch ein kleines Hintertürchen. Falls Sie die Toten Hosen-Doku gesehen haben in der ARD-Mediathek, da hat ja Campino gesagt, das ist definitiv das letzte Album, aber wie lange wir noch auf Tour gehen, so ganz genau kann ich das nicht sagen. Also vielleicht gibt's ja dann nochmal ein Wiedersehen mit den Toten Hosen. Ein Nachbericht mit Bildern vom Konzert auf der Bürgerweide gibt's heute Abend auch bei Buten und Binnen im Radio Bremen Fernsehen ab 19:30 Uhr. 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

Na, wie wär's jetzt mit einem schönen Butterkuchen? Ja, ein schöner Butterkuchen. Da drauf Mandeln und ein bisschen Zuckerguss. Meine Güte, sieht das gut aus. Liebe Grüße an Kirsten. Ich habe ja gefragt, was machen Sie so an diesem Sonnabend? Und sie hat mir eine WhatsApp ins Studio geschickt mit diesem frisch gebackenen Butterkuchen. Der sieht so gut aus. Ich rieche den geradezu. So, was macht sie? Der wird jetzt noch eingepackt und dann fahre ich von Rastede aus nach Weiheleste zu meiner Schwester. Mein Neffe ist heute eingeschult worden. Richtig, Einschulung all überall. Ach, das ist so, so rührend, so, so herzergreifend, wenn die Lütten da das erste Mal stehen mit ihren Schultüten. Ein schönes Fest wünsche ich dir und danke für die WhatsApp.

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8: Aktuell sind es 20 bis 27 Grad, bis 30 Grad sind heute nochmal drin. Dazu mal Sonne, mal Wolken. Ganz vereinzelt gibt's mal Schauer oder Gewitter.
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8: 4 Minuten nach 13:30. Vorsicht bitte auf der B75 Bremer Straße. Bremen-Buchholz zwischen Everinghausen und Sottrum liegen Fahrzeugteile. A1 Bremen Richtung Osnabrück zwischen Uphusen, Bremen-Marndorf und Arsten. 5 Kilometer stockender Verkehr. A1 Osnabrück Richtung Bremen zwischen Dreieck-Stur und Bremen-Himmeling. 9 Kilometer Stau. A7 Hannover Richtung Hamburg zwischen Dreieck-Walsrode und Soltau-Ost. Streckenweise stockender Verkehr. A27 Bremen Richtung Bremerhaven zwischen Bremerhaven Süd und Bremerhaven Geestemünde 3 Kilometer Stau. Und in Bremen kann es wegen des Tag der Fans, heißt der so, das ist nicht Tag der Fans, rund ums Weserstadion zu Staus kommen. Der Bereich um das Weserstadion ist nur für Anwohner frei. Besucher und Besucherinnen kommen am besten mit öffentlichen Verkehrsmitteln. B75 Delmenhorst Richtung Überseestadt zwischen Huchting und Bremen-Neustadt. Stau wegen Bergungsarbeiten. Ich wünsche Ihnen, dass Sie gut und sicher durchkommen.
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8: Natürlich heißt er Tag der Fans. Und ob nach einer, sagen wir, eher nicht so guten Saison die Hoffnung und die Vorfreude schon groß ist unter den Fans, das hören Sie gleich bei mir, denn wir schalten gleich live auf den Tag der Fans ans Weserstadion. Markus Rudolf hier, schönen guten Tag.
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0: Der Saisonbeginn traditionell bei den Profis von Werder Bremen ist erstmal der Tag der Fans. Da kann man dann endlich mal wieder ins Weserstadion kommen nach der langen Pause. Mit dabei ist auch Axel Posizki, Bremen 1 Sport. Ich habe gesehen, es gibt ein neues Straßenschild. Was waren die Höhepunkte? Was ist los?
1: Also fangen wir mal ganz vorne an. Um 12 Uhr ging es hier los. Um 11:45 regnete es wie aus Kübeln. Und jetzt, fast anderthalb Stunden später, stehe ich hier und die Sonne brennt mir auf den Pelz. Eben vor wenigen Minuten ist die Einweihung des Willy-Lemke-Platzes vollzogen worden. Der Präsident Hubertus Hess-Grunewald hat den ehemaligen Werder-Manager noch einmal gewürdigt. Also jetzt ein eigener Platz, auf dem Buhl gespielt wird. Schöner könnte es nicht sein. Und sonst, wenn man hier sich das gesamte Festtagsgelände anschaut, dann merkt man, Fußball und Werder-Fans sind vergesslich. Denn die vergangene Saison ist offensichtlich aus den Köpfen raus. Fußballbegeisterung, die Fans haben Bock auf Remi Demi.
2: Ich wollte halt gucken, was heute so abgeht. Ne?
3: Auf jeden Fall das Spiel gucken, versuchen ein Trikot zu ergattern, habe ich letztes Jahr geschafft. Und ganz viel Spaß haben und auf jeden Fall einmal Torwand schießen machen, wenn das geht.
4: Vielleicht Unterschriften sammeln, ein paar, das Spiel natürlich auch gucken.
5: Heute eine Runde Basketball mitspielen und eine kleine Runde Ringe werfen, wenn ihr darauf Lust habt.
6: Sämtliche Buden abklappern, hier gibt es immer ganz lustige Aktionen, die hier stattfinden. Und natürlich, wer Lust hat, auch mal eine Stadiontour.
7: Ein Trikot holen, würde ich sagen, ein neues Trikot und ja, einfach Spaß haben.
1: Tja, Markus, du merkst, die Fans sind bis in die Haarspitzen motiviert.
0: Ja, das ist immer in dieser Jahreszeit so, dass sie sehr hoffnungsfroh sind und sehr optimistisch. Die Leute, die ein bisschen genauer hingucken, sagen, naja, Moment, vielleicht bräuchten wir noch ein bisschen was an neuen Spielern. Gibt es denn diesmal die Hoffnung, dass da auch noch was passiert?
1: Ja, die Fans haben gestern die Augen aufgerissen, als die Meldung gemeldet wurde. Ludovit Reis, der ehemalige Kapitän des HSV, spielt in Zukunft für die richtige Raute. Und aufgrund seiner Vergangenheit gab es aus meiner Sicht durchaus die Möglichkeit,

0: dass die Werder-Fans sagen, Daumen runter. Nee, im Gegenteil, Daumen hoch.
1: Das war schon überraschend.
2: Gut, HSV-Vergangenheit ist für uns ja immer schwierig.
3: Ich finde es eigentlich okay. Jeder soll da spielen, wo er sich wohlfühlt und wo er Geld verdienen kann.
4: Er ist jetzt ja beim richtigen Verein.
5: Wenn er sich hier wohlfühlt, soll er kommen und hier die HSV wegschießen.
6: Also besser, dass er jetzt nicht bei HSV spielt, sondern es ist gut, dass er jetzt bei Werder ist. Und hoffentlich bleibt er noch lange bei Werder.
7: Ist doch schön, wenn er hier eine neue Heimat findet.
8: Ich freue mich auf jeden neuen Spieler und wenn er seine Leistung bringt, ist mir das immer recht.
9: Der gehört zur Werder-Familie jetzt und nicht mehr zum HSV.
0: Tja, und ein anderer, der schon mal zur Werder-Familie gehörte, nämlich Erin Dingtschi, sein Name wabert ja auch seit Tagen. Da konnte Clemens Fritz, der eben auf einer Bühne in einer sogenannten Talkrunde Rede und Antwort stehen musste, noch nicht Vollzug melden, aber gefühlt Daumen hoch. Also in den nächsten Tagen wird bei Werder Bremen noch was passieren, aber heute am Tag der Fans wird es keine weitere Neuverpflichtung geben.
10: Ein Spiel wird es geben um 14.30 Uhr gegen AG Auxerre. Ich gebe offen zu, ich kann die überhaupt nicht einschätzen. Was ist das für ein Gegner?
0: Ja, die haben in der vergangenen Saison sich auch gerade mal knapp vom Abstieg gerettet. Also in der ersten französischen Liga. Das ist dann ungefähr das Regal, in dem auch Werder unterwegs war. Das wird ein letzter Leistungstest sein, bevor es dann am nächsten Wochenende in der ersten Hauptrunde des DFB-Pokals losgeht. Ich bin ehrlich gesagt gespannt, wie sich die Männer von Daniel Thun schlagen werden. Ab 14.30 Uhr geht es los und das wird ein bisschen so den Einblick geben, wie leistungsfähig denn die Truppe ist, weil Testspiele haben ja so ihre eigene Qualität, ihr eigenes, manchmal nicht vorhandenes Niveau. Und heute ist es aber gefühlt dann ernst, hier unter Wettkampfbedingungen im Weserstadion sich schon mal für den eigenen Fans zu präsentieren. Ich bin gespannt. Ich glaube, das wird ein Spiel auf Augenhöhe.
10: Wir sind auch gespannt und weil wir so gespannt sind, hören wir dich dann später nochmal vom Tag der Fans. Axel Posizki war das live vom Weserstadion auf Bremen 1.

0: ich muss ja immer alles wissen. Wie sieht denn die Freizeitgestaltung aus an diesem Wochenende? Gerne eine WhatsApp in Studio 0421-246-611 ist meine Nummer. Und aus diesem Studio wird gleich gesendet Kim Wilde.
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1: Mit Jens Farbig. Guten Tag. Einsatzkräfte beim Waldbrand im Hürtgenwald zeigen sich vorsichtig optimistisch. Mindestens 7 Menschen sterben bei israelischen Luftangriffen im Südlibanon. Bremer AfD zieht mit Sergej Minnig an der Spitze in den Bürgerschaftswahlkampf. Das Wetter: Sonne und Wolken, einzelne Schauer oder Gewitter bei bis zu 30 Grad. Beim Waldbrand im Hürtgenwald in der Eifel sind die Einsatzkräfte vorsichtig optimistisch. In der Nacht hatte sich der Waldbrand nicht weiter ausgebreitet. Die Behörden gehen aber davon aus, dass die Löscharbeiten noch Tage dauern werden. Benedikt Harfs berichtet.
2: Mittlerweile gibt es viele Möglichkeiten, um an das Feuer heranzukommen. Feuerwehrleute löschen den Wald vom Boden aus. Bis zu 10 Hubschrauber verteilen außerdem Wasser aus der Luft. Wasserwerfer sind im Einsatz und Unterstützung kommt weiterhin auch durch die Bundeswehr, die mit Panzern vor Ort ist. Unklar ist unterdessen noch, wann die Bewohner des evakuierten Ortes Gai wieder zurück in ihre Häuser können. Der Ort sei aber sicher, so ein Feuerwehrsprecher. Am Nachmittag soll es eine Neubewertung der Lage geben. Auch ob die Evakuierung möglicherweise schon früher wieder aufgehoben werden kann.
1: Ein Erdbeben der Stärke 7,7 hat in der Nacht Teile Indonesiens erschüttert. Besonders betroffen ist die Insel Flores. Mindestens 38 Menschen sind bei dem Beben ums Leben gekommen. Eine Tsunami-Warnung wurde nach 3 Stunden wieder aufgehoben. Auch in der spanischen Stadt Granada hat es in der Nacht ein Erdbeben gegeben. Es soll eine Stärke von 5,0 gehabt haben. Offenbar gibt es dort aber keine Toten und Verletzten. Bei einem israelischen Luftangriff im Südlibanon sind nach Angaben des Gesundheitsministeriums in Beirut mindestens 7 Menschen getötet worden. Unter den Opfern sollen auch Frauen und Kinder sein. Nina Amin berichtet.
3: Israels Armee bestätigte den Militäreinsatz nahe der Stadt Ansar. Ziel sei ein Stützpunkt der Hisbollah sowie deren Infrastruktur gewesen. Auch weitere Orte im Süden des Libanon griff Israel an. Scharfe Kritik daran kommt vom libanesischen Premierminister Nawaf Salam. Die bei dem Luftangriff Getöteten seien nicht militärische Infrastruktur, Frauen und Kinder, keine militärischen Ziele, schrieb Salam auf X. Sollte es militärische Infrastruktur im Libanon geben, dann trage allein der libanesische Staat die Verantwortung, damit umzugehen. Libanons Regierung ist keine Kriegspartei im Konflikt zwischen Israel und der pro-iranischen Hisbollah.
1: Die Bremer AfD zieht mit Sergej Minnig als Spitzenkandidat in den Wahlkampf um die Bürgerschaftswahl im kommenden Jahr. Bei der Wahlversammlung heute Vormittag bekam der Landesvorsitzende die nötige Mehrheit. Aus der Regionalredaktion Boden und Binnen berichtet Matthias Röhrs.
4: Fast 90% der gut 50 anwesenden Mitglieder haben am Ende den AfD-Landesvorsitzenden und Bundestagsabgeordneten Sergej Minnig auf Platz 1 der Wahlliste für die Stadt Bremen gewählt. Einzige Gegenkandidatin war Antje Zeller. Minnig gab sich zuversichtlich nach der Bürgerschaftswahl Ende Mai 2027 eine starke AfD-Fraktion im Bremer Landesparlament aufbauen zu können. Außerdem erneuerte der 39-Jährige seine Ankündigung, im Falle seiner Wahl in die Bürgerschaft sein Bundestagsmandat abzugeben. Begleitet wurde die Versammlung in Bremen-Blumenthal von einer Demonstration gegen die AfD mit etwa 50 Teilnehmern.
1: Werder Bremen hat heute zum Tag der Fans eingeladen. Neben Autogrammstunden gibt es gleich auch noch ein Testspiel. Die Werder-Männer treten gegen den französischen Erstligisten Auxerre an. Anpfiff ist in etwa einer halben Stunde. Und das waren Nachrichten mit Jens Farbig.
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5: Aktuell 19 Grad in Cuxhaven, 21 Grad sind es in Bremerhaven, 22 Grad in Bremen und Kirchweihe im Moment führend mit 28 Grad. Ja, bis zu 29, 30 Grad sind heute noch möglich und dazu gibt es mal Sonne, mal Wolken, ganz vereinzelt sind Schauer und Gewitter unterwegs, aber wenn, dann kommt da viel zu wenig runter, auch in der Nacht einzelne Schauer möglich. Tiefstwerte 13 bis 11 Grad und morgen eine Mischung aus Sonne und Wolkenschauer sind die absolute Ausnahme, sind aber theoretisch auch morgen noch möglich. Weitgehend bleibt es aber auf jeden Fall trocken und es wird noch ein bisschen kühler, was ich persönlich schön finde. Höchstwerte 19 bis 25 Grad.
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5: Um 2:04. Und ich kämpfe mit dem Computer. Ich muss mich entschuldigen. Es passiert so häufig an dieser Stelle. Na, der Mann ist alt. Vorsicht mit den beiden Richtungen auf der A27 Bremen-Walsrode. Zwischen Verden-Ost und Walsrode-West laufen Tiere. A1 Bremen Richtung Osnabrück zwischen Uphusen, Bremen, Marndorf und Arsten. 5 Kilometer stockender Verkehr. A1 Osnabrück Richtung Bremen zwischen Dreieckstuhen, Bremen-Himmeling. 9 Kilometer Stau. A7 Hannover Richtung Hamburg zwischen Dreieck-Walsrode und Soltau-Ost streckenweise stockender Verkehr. A27 Bremen Richtung Bremerhaven zwischen Bremerhaven Süd und Bremerhaven Geestemünde, 3 Kilometer Stau. In Bremen kann es wegen des Tag der Fans rund ums Weserstadion zu Staus kommen. Der Bereich um das Weserstadion ist nur für Anwohner frei. Besucherinnen und Besucher sollten mit öffentlichen Verkehrsmitteln anreisen. B75 Delmhorst Richtung Überseestadt zwischen Uchting und Bremen-Neustadt. Stau wegen Bergungsarbeiten. Ich wünsche Ihnen, dass Sie gut und sicher ankommen.
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5: Ja, ich sagte schon, ich muss arbeiten. Und was machen Sie so? Da haben mir Tina und Starri geschrieben. Hallo vom Timmendorfer Strand. Wir wünschen allen Bremerinnen und Bremern einen wunderbaren Tag der Fans. Und den Nicht-Werder-Fans wünschen wir auch einen wunderbaren Tag. Wir verbringen diesen Tag schön an der Ostsee. Na, da macht's euch mal richtig gemütlich. Und was machen die da an der Ostsee? Na, das, was alle normalen und vernünftigen Menschen machen. Sie hören Bremen 1. Danke dafür. Markus Rudolf hier. Schönen guten Tag.
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5: WhatsApp ins Studio. Immer möglich unter 0421 246 611. Danke für die Mühe.

Haben Sie mal wieder Lust auf klassische Musik? Auf die Kraft eines kompletten Sinfonieorchesters? Ich hatte ja versprochen, ich gebe ein paar Tipps, was man alles so machen kann. Heute zum Beispiel beginnt das Musikfest Bremen. Da gibt es zum Beispiel Claude Debussy zu hören. Im Hintergrund hören wir den. Denn heute ist die große Nachtmusik. Da gibt es 18 Konzerte an 9 verschiedenen Orten. Die dauern immer nur 45 Minuten und Sie können also 2 bis 3 durchaus an einem Abend besuchen. Alles, was geboten wird, steht unter musikfest-bremen.de und da finden Sie auch das komplette Programm bis zum 4. September, das Musikfest. Und heute Abend, wenn überhaupt, nur ein kleiner Schauer. Also das lohnt sich mal, durch die Stadt zu laufen und klassische Musik zu genießen. 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

0: schönes Wochenende. Hier ist Bremen 1. Was geht bei uns to Hus an diesem Wochenende? Da wollen wir Vechta auf gar keinen Fall vergessen. In Vechta ist wieder Stopp im Markt. Und das wissen alle, die aus der Gegend kommen. Es gibt zwei Termine, da muss man zu Hause sein. Das ist einmal natürlich Weihnachten. Und der andere Termin ist Freitag auf dem Stoppelmarkt. Da trifft sich Jung und Alt. Oder wie siehst du das?
1: Jung und Alt. Und wer lange nicht da war, wenn er jemand treffen will, der geht hier zum Stoppelmarkt, der trifft er nicht.
2: Seit Kindesjahren. Jedes Jahr. Immer wieder.
3: Ja. Stoppelmarkt ist halt immer, das ist das Kultfest. Egal, wo man studiert, egal, wo man ist. Ich wohne seit 5 Jahren nicht mehr in Vecht, aber für Stoppelmarkt, man kommt zurück. Immer. Jedes Jahr.
0: Das Kultfest, wie wir gerade gehört haben. Stoppelmarkt in Vechta. Noch bis Dienstag. Viel Spaß. Bremen 1 hier.

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4: An der Küste ist es ein bisschen frischer, deswegen haben wir Temperaturen von 19 bis 28 Grad. Im Moment dazu mal Sonne, mal Wolken, vereinzelt können Schauer und Gewitter mit dabei sein.
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4: Um ganz genau 14.30 Uhr, A1 Bremen Richtung Osnabrück, zwischen Uphusen, Bremen, Marndorf und Arsten, 5 Kilometer stockender Verkehr. A1 Osnabrück Richtung Bremen, zwischen Dreieckstur und Bremen-Hemeling, 9 Kilometer Stau. A7 Hannover Richtung Hamburg, zwischen Dreieckwalsrode und Soltau Ost, streckenweise stockender Verkehr. A27 Bremen Richtung Bremerhaven, zwischen Bremerhaven Süd und Geestemünde, 3 Kilometer Stau. In Bremen gibt's das Saisoneröffnungsfest Tag der Fans rund ums und auch später im Weserstadion. Da kann es zu Staus kommen. Der Bereich um das Weserstadion ist nur für Anwohner und Anwohnerinnen frei. B75 Delmenhorst Richtung Bremen-Überseestadt. Zwischen Huchting und Bremen-Neustadt Stau wegen Bergungsarbeiten. Ich wünsche Ihnen, dass Sie gut und sicher durchkommen.
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4: Na, ein absolutes Highlight sind natürlich die maritimen Tage bei uns in Bremerhaven. Da sind wir gleich live auf einem der Wahrzeichen Bremerhavens, nämlich auf der Schulschiff Deutschland. Und Sie hören bei mir, warum man sich da gerade sehr verheddern kann. Markus Rudolf hier, schönen guten Tag.
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1: Ich finde es ganz toll hier, die schönen alten Gebäude und wie man hier flanieren kann. Wir haben schön gegessen.
2: Im Schnurr waren wir, genau.
1: Ja, ganz toll. Ich bin begeistert. Wir kommen wieder. Bremen.

0: So, haben Sie Lust auf Palsteak oder auf Showsteak? Vielleicht aber auch den Webelinensteak? Nein, das ist nicht auf der Karte im Steakhaus. Das sind alles Knoten und die kann man lernen auf der Schulschiff Deutschland bei den maritimen Tagen. Bei uns in Bremerhaven und auf diesem Schiff mit neuer Knotenkunde steht Bremerhavens-Reporter Levin Mais. Kannst du richtig gut knoten oder hast du dich dauernd verheddert?
1: Ja, verheddert habe ich mich auf jeden Fall ganz schön viel, muss ich sagen. Aber ich kann auch etwas besser knoten mittlerweile. Und zwar den Palsteak, wie du ihn gerade schon genannt hast. Der ist nicht ganz ohne, aber ich glaube, unter den Knotenkundlern, und davon sind ja ein paar hier, ist das eher so, ja, untere Schublade, eher was Einfaches. Neben mir steht jetzt Ralf Steller. Der ist selbst Seemann übrigens, fährt auf der Norwerk mit. Und sag mal, Ralf, was ist denn so ein Palsteak? Wofür braucht man den normalerweise?
2: Ja, der Palsteak ist halt da, um ein festes Auge zu bilden, wie der Seemann das sagt. Also landläufig eine Schlaufe, die ich dann über den Poller hängen kann, um dann eigentlich ein Boot festzumachen. Für größere Schiffe brauchen wir was anderes.
1: Also ich würde mal sagen, auf See wahrscheinlich unverzichtbar. Da diese Knoten, die hier heute alle so geknüpft werden und auch ausgestellt werden, da sind einige von, sag ich mal, auf See wahrscheinlich verzichtbar, aber die sehen wunderschön aus. Ist, glaube ich, einfach Knotentradition. Und Ralf, sag doch nochmal gerne etwas zu eurer internationalen, muss man ja sagen, Knotengilde. Was macht ihr eigentlich so?
2: Ja, wir sind ein Verein, der weltweit verschiedene Dependancen hat in Amerika, Australien und sonst was. Treffen finden zweimal im Jahr statt, international. Und wir haben hier in Deutschland halt die deutsche Sektion. Wir wollen uns da so ein bisschen drum kümmern, dass eben halt dieses Handwerk, diese Traditionen erhalten bleiben. Und ja.
1: Ja, und das muss man sagen, ist wirklich spannend zu sehen. Also hier wird schon den ganzen Tag auf der Schulschiff Deutschland geknüpft. Und was dabei so rauskommt, sag ich mal, von der Form ist einmal sowas wie Palsteak, aber auch Knoten, die sehen aus wie eine Fußmatte. Es gibt auch Knoten, die sehen aus wie ein Anker. Und also da ist wirklich richtig viel dabei, wie das am Ende alles zusammenläuft und wo die Schnur wann wohin muss. Das verstehe ich ehrlich gesagt überhaupt nicht. Aber die Männer und Frauen, die das hier machen, die haben da einen ziemlich guten Plan, muss ich sagen.
0: Und die zeigen es auch gerne Besucherinnen und Besucher morgen zum letzten Mal. Und jetzt, sag mal, was können wir denn heute noch erleben bei uns in Bremerhaven auf den maritimen Tagen? Ich höre ein Shantychor. Damit habe ich fast gerechnet, ehrlich gesagt.
1: Ja, Shantychöre sind natürlich ein Muss auf den maritimen Tagen und die trifft man ja auch an allen Ecken. Der, den du jetzt hörst, der steht hier gerade auf dem Heck der Schulschiff Deutschland. Aber maritime Tage sind natürlich Schiffe, Schiffe, Schiffe. Und wenn man die Leute fragt, die ja von weit und nah hierher kommen, die kommen hier auch vor allem wegen der Schiffe. Die gehen auf die Alex 2, die fahren Börteboot. An mir gerade fährt zum Beispiel die Helgoland vorbei mit einigen Gästen. Und die Schiffe sind einfach überall. Und wer hier noch nicht auf dem Schiff war, der sollte das unbedingt nachholen, weil das ist einfach das pure Gefühl und damit im Hintergrund noch ein Shantychor, dann ist man so richtig schön an der Nordsee, also hier bei uns in Bremerhaven.
0: Und das ist wie ein perfekter Urlaubstag auf den maritimen Tagen bei uns in Bremerhaven. So, ein bisschen verknotet hat er sich, Levin Mais war das, unser Bremen 1 Reporter. Viel Spaß noch!
1: Dankeschön!

0: Auf dem Album Super Trooper von ABBA, da gibt es einige Single-Hits. Übrigens darunter auch einer, der eigentlich gar keine Single werden sollte. Das war, haben die Bandmitglieder hinterher erzählt, eher schönes Filmmaterial fürs Album. Aber dann bekamen sie Wind davon, dass genau diese Nummer unglaublich gut in den Diskotheken und Clubs funktionierte. Und dann wurde es glücklicherweise auch nochmal eine Single und ein Welthit, was soll ich denn sagen? Lay all your love on me. Aber gleich hier auf Bremen 1.
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1: Mit Jens Farbig, guten Tag. Beim Waldbrand im Hürtgenwald zeichnet sich eine leichte Entspannung ab. Mindestens 9 Menschen sterben bei israelischen Luftangriffen im Südlibanon. Bremer AfD zieht mit Sergej Minich in den Bürgerschaftswahlkampf. Das Wetter, Sonne und Wolken, einzelne Schauer oder Gewitter bei bis zu 30 Grad. Beim Waldbrand im Hürtgenwald in der Eifel sind die Einsatzkräfte vorsichtig optimistisch. In der Nacht hatte sich der Waldbrand nicht weiter ausgebreitet. Die Behörden gehen aber davon aus, dass die Löscharbeiten noch Tage dauern können. Benedikt Harfs berichtet.
2: Mittlerweile gibt es viele Möglichkeiten, um an das Feuer heranzukommen. Feuerwehrleute löschen den Wald vom Boden aus, bis zu 10 Hubschrauber verteilen außerdem Wasser aus der Luft. Wasserwerfer sind im Einsatz und Unterstützung kommt weiterhin auch durch die Bundeswehr, die mit Panzern vor Ort ist. Unklar ist unterdessen noch, wann die Bewohner des evakuierten Ortes Gai wieder zurück in ihre Häuser können. Der Ort sei aber sicher, so ein Feuerwehrsprecher. Am Nachmittag soll es eine Neubewertung der Lage geben. Auch ob die Evakuierung möglicherweise schon früher wieder aufgehoben werden kann.
1: Leichte Entspannung also in der Eifel. Anders sieht es im belgischen Naturschutzgebiet Hohes Venn nahe der deutschen Gemeinde Monschau aus. Dort war gestern Mittag ein Waldbrand ausgebrochen, der sich schnell ausbreitet. Bis heute Nachmittag erreichte er eine Größe von mindestens 1600 Hektar, die betroffen waren. Ein Erdbeben der Stärke 7,7 hat in der Nacht Teile Indonesiens erschüttert. Besonders betroffen war die Insel Flores. Mindestens 38 Menschen sind bei dem Beben ums Leben gekommen. Eine Tsunami-Warnung wurde nach 3 Stunden wieder aufgehoben. Auch in der spanischen Stadt Granada hat es in der Nacht ein Erdbeben gegeben. Es soll eine Stärke von 5,0 gehabt haben. Offenbar gibt es dort aber keine Toten und Verletzten. Bei einem israelischen Luftangriff im Südlibanon sind nach Angaben des Gesundheitsministeriums in Beirut mindestens 7 Menschen getötet worden. Unter den Opfern sollen auch Frauen und Kinder sein. Nina Amin.
3: Israels Armee bestätigte den Militäreinsatz nahe der Stadt Ansar. Ziel sei ein Stützpunkt der Hisbollah sowie deren Infrastruktur gewesen. Auch weitere Orte im Süden des Libanon griff Israel an. Scharfe Kritik daran kommt vom libanesischen Premierminister Nawaf Salam. Die bei dem Luftangriff Getöteten seien nicht militärische Infrastruktur, Frauen und Kinder, keine militärischen Ziele, schrieb Salam auf X. Sollte es militärische Infrastruktur im Libanon geben, dann trage allein der libanesische Staat die Verantwortung, damit umzugehen. Libanons Regierung ist keine Kriegspartei im Konflikt zwischen Israel und der pro-iranischen Hisbollah.
1: Die Bremer AfD zieht mit Sergej Minich als Spitzenkandidat in den Wahlkampf um die Bürgerschaftswahl im kommenden Jahr. Bei der Wahlversammlung heute Vormittag bekam der Landesvorsitzende die nötige Mehrheit. Aus der Regionalredaktion Buten und Binnen berichtet Matthias Röhrs.
4: Fast 90% der gut 50 anwesenden Mitglieder haben am Ende den AfD-Landesvorsitzenden und Bundestagsabgeordneten Sergej Minich auf Platz 1 der Wahlliste für die Stadt Bremen gewählt. Einzige Gegenkandidatin war Antje Zeller. Minich gab sich zuversichtlich nach der Bürgerschaftswahl Ende Mai 2027 eine starke AfD-Fraktion im Bremer Landesparlament aufbauen zu können. Außerdem erneuerte der 39-Jährige seine Ankündigung, im Falle seiner Wahl in die Bürgerschaft sein Bundestagsmandat abzugeben. Begleitet wurde die Versammlung in Bremen-Blumenthal von einer Demonstration gegen die AfD mit etwa 50 Teilnehmern.
1: Und das waren Nachrichten mit Jens Farbig.
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5: 20 Grad zurzeit auf den maritimen Tagen bei uns in Bremerhaven, 23 Grad in Bremen, 24 Grad in Hude und 26 Grad sind es im wunderschönen Tedinghausen. Dazu gibt es viel Sonnenschein, ein paar Wolken sind unterwegs und vereinzelt kann es Schauer oder Gewitter geben. In der Nacht ganz vereinzelte Schauer, am ehesten im Binnenland möglich, aber weitgehend bleibt es trocken bei Dienstwerten bis 11 Grad in der Nacht. Und auch morgen können vielleicht Schauer auftreten, aber weitgehend bleibt es auf jeden Fall trocken bei einer Mischung aus Sonne und Wolken. Und es wird noch ein bisschen frischer. Ich finde das eine richtig gute Nachricht. Höchstwerte morgen nur noch 19 bis 25 Grad.
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5: Um 3:04 Vorsicht bitte schön, auf der A1 Bremen Richtung Hamburg zwischen Marschallkreuz und Harburg befindet sich eine ungesicherte Unfallstelle. Vorsicht auf der A281 Bremenburg-Kramke Richtung A27 Industriehäfen, da steht ein defektes Fahrzeug. A1 Bremen Richtung Osnabrück zwischen Uphusen, Bremen, Marndorf und Dresden, 5 Kilometer stockender Verkehr. A1 Osnabrück Richtung Bremen zwischen Dreieckstur und Bremen-Emeling, 6 Kilometer Stau. A27 Bremen Richtung Bremerhaven zwischen Bremerhaven Süd und Geestemünde, 3 Kilometer Stau. In Bremen kann es wegen des Tag der Fans rund ums Weserstadion zu Staus kommen. Der Bereich um das Weserstadion ist nur für Menschen frei, die dort auch wohnen. Ich wünsche Ihnen, dass Sie gut und sicher ankommen.
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5: So, und wie sieht der Samstag bei Ihnen da draußen aus? Das ist meine WhatsApp-Frage an diesem Sonnabendnachmittag. 0421 246 611 ist meine Nummer. Sehr schöne Idee hier von Anja und Uwe aus Gröpelingen. Wir feiern heute unser Lampionfest. Wir sind gerade am Aufbauen und Vorbereiten, damit sich unsere lieben Gäste wohlfühlen. Und es gibt leckeres Essen und Kaltgetränke. Och Mensch, so schön im Garten unter bunten Laternen. Ach, ich beneide euch ein bisschen. Ist da noch Platz auf der Gästeliste? Markus Rudolph, mein Name. Schönen guten Tag.
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Ich heute hier so im Radio und Sie heute so, das ist meine WhatsApp-Frage 0421-246-611. Und bei Karin aus Obenstroh weiß ich ganz genau, was die heute macht. Die hat nämlich bis eben gerade Kuchen gebacken, einen Käsekuchen. Käsekuchen ist mein Lieblingskuchen. Und das Foto wirklich ganz frisch aus dem Ofen, das sieht so lecker aus. Das gibt's ja gar nicht. Nach dem Rezept von Oma, denn morgen hat Fadi seinen stolzen 88. Geburtstag. Man darf ja nicht vorab gratulieren, aber ich wünsche auf jeden Fall ein ganz tolles Geburtstagsfest. Das kann nur gut werden mit diesem Kuchen. Liebe Grüße an Karin. Ach, ihr Lieben, ihr macht mich wirklich fertig. Es war schon der zweite Kuchen heute. Ich darf es nur auf dem Foto angucken und nicht probieren. Wenn jetzt noch so ein Foto kommt oder noch schlimmer, vielleicht sogar ein Foto vom Eisessen, dann muss ich diese Sendung wegen akuter Unterzuckerung abbrechen. Brian Ferry auf Bremen 1 jetzt. Slave to Love.

0: Tja, mein Sommerurlaub ist auch schon vorbei. Seit 14 Tagen. Das Schöne an diesem Jammern ist ja, man ist damit nicht alleine, denn es geht ja fast allen so. Denn die allermeisten sind jetzt aus dem Sommerurlaub endgültig wieder zurück an der Arbeit. Und wo ist das Urlaubsgefühl?
1: Das hört am ersten Arbeitstag wieder auf.
2: Och Mensch. Wenn man zurückkommt, ist erstmal alles grau, sag ich mal so.
3: Ja, so der erste Montag ist halt immer wieder was anderes, aber meistens reguliert sich das dann.
4: Man hat ja immer irgendwie was zu tun und gerade mit Kindern. Und dann, ja, vergisst man die Erholung auch schnell wieder, leider.
0: Tja, Menno, was machen wir denn da? Gut, dass wir unsere Gesundheitspsychologin haben. Sonja Lipke nämlich, die hat einen heißen Tipp, wie wir wieder in den Alltag finden.
5: Also erstmal so ein bisschen soft starten und nicht von sich selber erwarten, dass man von 0 auf 100 dann wieder in den Alltag startet, sondern sich selber eben auch so 2 bis 3 Tage geben, dass man auch in den Schlaf-Wach-Rhythmus wieder reinkommt. Dann passt das auch wieder besser.
0: Ach, nicht gleich von 0 auf 100 wieder in den Rhythmus reinkommen. Sehr gut. Ich arbeite, seit ich wieder angefangen habe, auf halber Kraft. Wie immer eigentlich. Aber ganz ehrlich, bin schon wieder so urlaubsreif. 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
1: Aktuell Temperaturen zwischen 20 und 26 Grad. Dazu gibt es mal Sonne, mal Wolken, ganz vereinzelt Schauer und Gewitter.
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1: Um eine Minute nach 16:30 A1 Bremen Richtung Osnabrück zwischen Uphusen, Bremen-Marndorf und Arsten. 4 Kilometer stockender Verkehr. A1 Osnabrück Richtung Bremen zwischen Bremen-Brinkum und Hümmeling. 4 Kilometer Stau. A27 Bremen Richtung Bremerhaven zwischen Stotel und Bremerhaven-Geestemünde. 2 Kilometer Stau. In Bremen kann es wegen des Tag der Fans rund ums Weserstadion zu Behinderungen kommen. Ich wünsche Ihnen, dass Sie gut und sicher ankommen.
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1: Apropos zu diesem Tag der Fans gehört ja auch ein Testspiel heute gegen die französische Mannschaft Angers. Auch sehr. Und unser Sportreporter hat vor 2 Stunden gesagt, das ist sehr, sehr spannend. Denn dann sehen wir ja endlich mal, wie der aktuelle Kader so drauf ist und wie die Leistungen sind. Die erste Halbzeit ist vorbei. Dann fragen wir doch gleich mal nach, ob es schon Grund zur Freude bei der Beurteilung der Werderaner gab. Markus Rudolf hier. Guten Tag.
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gleich zwei Mannschaften, die in der letzten Saison eher so mit Ach und Krach den Klassenerhalt in der ersten Liga geschafft haben, stehen sich heute beim Tag der Fans im Weserstadion zu einem Testspiel gegenüber.

0: Sind die drauf? Können die was? Ergibt das möglicherweise ein bisschen Hoffnung auf eine bessere Saison als die vergangene? Und da ist hinter dem Namen Chucky bei mir ein kleines bis ein großes Ausrufungszeichen, weil der Spanier, der hat hier einige Dinge gemacht, wo der Fußballfan an sich mit der Zunge schnalzt, weil das ist einer, der mit dem Ball gut kann. Der ist wendig, der ist klein, der hat einen tiefen Körperdrehpunkt und der initiiert Ideen und ist ein Wirbelwind auf dem Platz. Also für mich eine positive Erscheinung im Gegensatz zu Cedric Itten, der Schweizer Nationalspieler, der hier in der Halbzeitpause kurioserweise noch Tempoläufe absolvieren musste und von dem Athletiktrainer von Werder Bremen vorher eine Stoppuhr in die Hand gedrückt bekommen hatte. Und ich habe ihn genau beobachtet, der musste seine eigenen Tempoläufe selbst stoppen. Also ich bin sicher, Cedric Itten, der Schweizer, wird in den zweiten 45 Minuten nicht mehr auf dem Rasen zu sehen sein, weil sich hier nämlich in der Halbzeit Salim Musa warm gemacht hat. Also der Bremer Nachwuchsstürmer wird in den zweiten 45 Minuten kommen.
1: Licht und Schatten ist irgendwie aber auch ganz normal in einem Testspiel kurz vor der Saison. Pfiffe gab es auch im Weserstadion, aber nicht wegen der Leistung von Werder, oder?
0: Nee, ich glaube, das ist reflexartiges Verhalten der Fußballfans, die irgendwie immer noch unter dem Eindruck der Fußballweltmeisterschaft stehen, nämlich diese Trinkpause, die ja von der FIFA angeordnet wurde, die gab es hier heute auch in der 24. Minute und zwar, weil es wirklich sehr, sehr warm ist hier im Weserstadion und ich glaube, die meisten der Fans, die gepfiffen haben, haben das automatisch getan, weil sie sich sozusagen an die WM erinnert gefühlt haben und hatten gar kein Mitleid mit den Spielern, die hier unter harten klimatischen Bedingungen, die wirklich nicht einfach sind, Fußball spielen mussten. Also ich glaube, in der Fußball-Bundesliga wird es ja diese Trinkpause nicht geben. Und das war quasi ein Reflex der Fans auf diese komische Fußball-WM, die hinter uns liegt.
1: Ja, ich habe vom Fernseher auch immer gepfiffen. Hätte mir auch passieren können. 0:0 der Pausenstand also im Testspiel von Werder gegen den AG Auxerre aus Frankreich. Axel Bosicki war das, Bremen 1 Sport.

0: Na, das ist aber schon eine richtige Liste von großen Stars. Donna Summer zum Beispiel wollte nicht. Cher wollte nicht. Diana Ross wollte auch nicht. Barbara Streisand wollte auch nicht. Alle haben diesen Song abgelehnt. Wollten den nicht singen. Ich bin mir sicher, mit ein paar haben es hinterher ein bisschen bereut. Denn dann waren es schließlich die Weather Girls, die damit ihren größten Hit hatten, ihren einzigen Welthit. It's Raining Men aus dem Jahr 82. Gleich auf Bremen 1.
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1: Mit Jens Farbig, guten Tag. Einsatzkräfte sprechen von leichter Entspannung beim Waldbrand im Hürtgenwald. Befürchteter Massenansturm von Migranten auf spanische Exklave Ceuta ist bislang ausgeblieben. Carina Schönmeier gewinnt Silbermedaille bei Touren-Europameisterschaft. Das Wetter: Sonne und Wolken, einzelne Schauer oder Gewitter bei bis zu 30 Grad. Beim Waldbrand in Hürtgenwald in der Eifel zeichnet sich eine leichte Entspannung ab. Die Einsatzkräfte zeigen sich vorsichtig optimistisch, dass das Feuer bald unter Kontrolle sein könnte. Ein Problem könnte noch der auffrischende Wind in der Region sein. Nach Angaben der Behörden werden die Löscharbeiten aber so oder so noch mehrere Tage dauern. Etwas dramatischer sieht es jetzt ganz in der Nähe im belgischen Naturschutzgebiet Hohes Venn an der Grenze zu Deutschland aus. Dort war gestern Nachmittag ein Waldbrand ausgebrochen. Jochen Hilgers berichtet.
2: Der Brandort liegt in einem der größten zusammenhängenden Naturschutzgebiete Europas. Betroffen ist ein Hochmoor. Problem dabei: Glutnester dringen tief in den Torfboden ein und können dort mehrere Wochen weiterglimmen. Mittlerweile brennt es auf 1600 Hektar Fläche. Heute Morgen waren es 800. Das gibt einen Eindruck, wie rasant das Feuer sich ausbreitet. Menschen sind bisher noch nicht zu Schaden gekommen. Da Ortschaften weiter entfernt liegen, waren bisher auch noch keine Evakuierungsmaßnahmen notwendig.
1: Der befürchtete erneute Massenansturm von Migranten auf die spanische Nordafrika-Exklave Ceuta ist bislang ausgeblieben. In sozialen Medien war dazu aufgerufen worden, heute erneut die Grenze zu überqueren. Spanien und Marokko hatten daraufhin ihre Sicherheitsvorkehrungen an der Grenze massiv erhöht, um illegale Grenzübertritte zu verhindern. Bei einem Massenansturm aus Ceuta Ende Juli waren bis zu 80.000 Migranten auf spanisches Territorium gelangt. Bei einem israelischen Luftangriff im Südlibanon sind nach Angaben des Gesundheitsministeriums in Beirut mindestens 9 Menschen getötet worden. Unter den Opfern sollen auch Frauen und Kinder sein. Nina Amin.
3: Israels Armee bestätigte den Militäreinsatz nahe der Stadt Ansar. Ziel sei ein Stützpunkt der Hisbollah sowie deren Infrastruktur gewesen. Auch weitere Orte im Süden des Libanon griff Israel an. Scharfe Kritik daran kommt vom libanesischen Premierminister Nawaf Salam. Die bei dem Luftangriff Getöteten seien nicht militärische Infrastruktur, Frauen und Kinder, keine militärischen Ziele, schrieb Salam auf X. Sollte es militärische Infrastruktur im Libanon geben, dann trage allein der libanesische Staat die Verantwortung, damit umzugehen. Libanons Regierung ist keine Kriegspartei im Konflikt zwischen Israel und der pro-iranischen Hisbollah.
1: Die Bremer AfD zieht mit Sergej Minich als Spitzenkandidat in den Wahlkampf um die Bürgerschaftswahl im kommenden Jahr. Bei der Wahlversammlung heute Vormittag bekam der Landesvorsitzende die nötige Mehrheit. Aus der Regionalredaktion Buten und Binnen berichtet Matthias Röhrs.
4: Fast 90% der gut 50 anwesenden Mitglieder haben am Ende den AfD-Landesvorsitzenden und Bundestagsabgeordneten Sergej Minich auf Platz 1 der Wahlliste für die Stadt Bremen gewählt. Einzige Gegenkandidatin war Antje Zeller. Minich gab sich zuversichtlich nach der Bürgerschaftswahl Ende Mai 2027 eine starke AfD-Fraktion im Bremer Landesparlament aufbauen zu können. Außerdem erneuerte der 39-Jährige seine Ankündigung, im Falle seiner Wahl in die Bürgerschaft sein Bundestagsmandat abzugeben. Begleitet wurde die Versammlung in Bremen-Blumenthal von einer Demonstration gegen die AfD mit etwa 50 Teilnehmern.
1: Und noch eine Meldung vom Sport. Carina Schönmeier hat bei den Touren-Europameisterschaften in Zagreb die erste deutsche Medaille gewonnen. Die gebürtige Bremerin holte Silber am Sprung. Und das waren Nachrichten mit Jens Farbig.
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5: Aktuell 20 Grad in Bremerhaven, 23 Grad in Bremen, 25 Grad sind es in Oldenburg und 26 Grad in Achim. Heute Abend bleibt es eher wolkig, ab und zu Sonne, ganz gelegentlich ist mal ein Schauer möglich. Die Gewitter sind eigentlich vorbei heute Abend um 20 Uhr. Temperaturen dann noch von 18 bis 23 Grad. In der Nacht weiterhin viel Wolken, ganz vereinzelt kann es Schauer geben, wenn dann nur im Binnenland. Und man kann ordentlich durchlüften, Tiefstwerte der Nacht 13 bis 11 Grad. Am Sonntag mal Sonne, mal Wolken, kaum noch Schauer. Weitgehend wird es auf jeden Fall trocken bleiben und es wird noch ein bisschen frischer. Höchstwerte morgen nur noch 19 bis 24 Grad.
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5: Um 4:05 Vorsicht bitte in beiden Richtungen. Auf der A1 zwischen dem Bremer Kreuz und Uphusen-Bremen-Marndorf sind Personen auf der Fahrbahn. A1 Osnabrück Richtung Bremen zwischen Bremen-Brinkum und Hemeling 4 Kilometer Stau. Ich wünsche Ihnen, dass Sie gut und sicher ankommen.
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5: Ich hoffe, das war bisher schon ein wunderschöner Sonnabend und ich wünsche Ihnen, dass das dann auch genauso weitergeht oder der jetzt gefälligst anfängt, wunderschön zu werden. Markus Rudolf hier, schönen guten Tag.
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wie die Menschen sich den Sonnabend verschönern. Bremen 1 hier, 0421 246 611 ist meine WhatsApp-Nummer. Und Didi Meier aus Willstedt hat mir geschrieben, vielen Dank dafür. Er hat mir ein Foto geschickt, da sieht man so eine braune Flüssigkeit, sieht so ein bisschen aus wie Kakao, ein Thermometer. Also das ist eine aufwendige Produktion. Und er schreibt, ich mache gerade Baileys selber. Hätte ich das überhaupt sagen dürfen? Es gibt auch sehr, sehr gute Konkurrenzprodukte, wollte ich an der Stelle mal gesagt haben. Und er schreibt dazu, und dieser selbstgemachte, der ist auf Eis saulecker. Das kann ich mir wohl vorstellen. Aber das Foto verrät leider nichts über das Rezept. Didi, würdest du mir mal das Rezept zukommen lassen? Und bitte nicht zu viel abschmecken, damit der Abend auch noch schön bleibt. Bremen 1 hier.

So, ein paar Mal haben wir auch live hingeschaltet heute schon zum Tag der Fans am und im Weserstadion und im Stadion. Da läuft gerade das Testspiel gegen den französischen Erstligisten Angers Auxerre. Und es läuft schon die 83. Minute und Werder liegt hinten. Aktueller Spielstand 0:1 Endergebnis. Natürlich in der nächsten halben Stunde hier auf Bremen 1.

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1: Aktuell 19 bis 28 Grad dazu. Am Abend immer mehr Wolken, auch die Nacht eher bewölkt. Ganz vereinzelte Schauer sind in der Nacht im Binnenland noch möglich bei Tiefstwerten zwischen 13 und 11 Grad.
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1: Um 16.30 Uhr, ganz genau, A1 Osnabrück Richtung Bremen, zwischen Bremen-Brinkum und Hemelingen, 3 Kilometer stockender Verkehr vor der Baustelle. Kommen Sie gut an.
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1: Alkoholfreie Biere sind absolut im Trend. Das liegt übrigens auch ein bisschen an mir, denn ich trinke nur noch alkoholfrei. Und da gibt's doch einiges Leckeres. Aber hab ich gedacht. Aber jetzt hat die ARD-Verbraucherredaktion sehr fachmännisch alkoholfreie Biere getestet. Und ob sie zum seltenen Ergebnis kommen, das hören Sie gleich bei mir. Ich bin Markus Rudolph. Schönen guten Tag.
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0: So, Sonnabend, 16 Uhr, 8.30 Uhr, dann können wir ja wohl mal ein schönes, kühles Bierchen zischen. Alkoholfrei, versteht sich ja wohl von selber. Die Brauereien in Deutschland klagen ja über Absatzschwierigkeiten, außer in diesem Segment. Alkoholfreie Biere verkaufen sich immer besser. Die ARD-Verbraucherredaktion hat ein paar Biere sich mal genauer angeguckt, ein bisschen getestet und aus der Verbraucherredaktion hören wir jetzt Wiebke Nesen. Die wichtigste Frage gleich am Anfang: Können denn die Alkoholfreien mit den ursprünglichen Bieren in der Qualität mithalten?
1: Ja, das wollten wir auch wissen und haben einen Braumeister aus der Vielanker Brauerei in Mecklenburg-Vorpommern und seinen Geschäftsführer eine Blindverkostung machen lassen. Ja, mit 4 alkoholfreien Bieren, nämlich einmal dem von Klaus Thaler, von Störtebeker, von Bitburger und das Jever Fun. Und ja, besonders gut gefallen hat da das sogenannte Freibier von Störtebeker. Hatte wenig Restsüße, hatte ein schönes Prickeln und auch eine goldgelbe Farbe, haben die beiden hervorgehoben. Ja, und das war der Favorit von einem der beiden Tester, nämlich von dem Vielanker Geschäftsführer. Und der Braumeister, der hat dagegen das Jever Fun am besten gefunden. Das hätte, so sagte er, eine gute Rezenz, das heißt ein prickelndes Mundgefühl. Die Hopfenblume, die käme auch durch und es komme letztlich einem echten Bier sehr nah. Das sehen offenbar auch viele Alkoholfreitrinker so, denn Jever Fun ist in Deutschland auch der Marktführer in diesem Bereich.
0: Man sieht jetzt immer mehr Biere, übrigens auch in der Werbung, die werben mit 0,0% Alkohol. Was soll das denn heißen? Heißt das, die anderen haben noch mehr Alkohol?
1: Ja, das stimmt. Alkoholfreie Biere in Deutschland, die dürfen bis zu 0,5 Volumenprozent Restalkohol enthalten. Also der Unterschied zwischen 0,0 Bier und normalem alkoholfreien Bier mit wenig Restalkohol, der liegt im Herstellungsprozess. Bier mit Restalkohol nämlich, da wird die Temperatur während der Gärung so weit gesenkt, dass der Gärprozess frühzeitig gestoppt wird. Und bei 0,0 Bieren, da wird der Alkohol erst nach dem Gärprozess entfernt in einem Vakuumverfahren mit einem Entgaser. Das heißt, das CO2 wird rausgetrieben. Danach gelangt das Bier in spezielle Kolonnen und unter Vakuum wird das dann dort bei 40, 45 Grad entalkoholisiert. Also kurzum, wer wirklich komplett alkoholfreies Bier trinken möchte oder muss, so wie Schwangere, der sollte auf die 0,0 Aufschrift achten bei Bieren.
0: Und dann steht ja bei manchen Bieren auch noch isotonisch drauf. Was heißt denn das?
1: Ja, das bedeutet, dass dort die gleiche Konzentration an gelösten Teilchen herrscht, also von zum Beispiel Salzen, Zucker und so weiter, wie im menschlichen Blut. Und das soll dann dazu führen, dass man Wasser und Elektrolyte besser aufnehmen kann. Das ist aber eigentlich nur für Leistungssportler

alkoholfreien Bieren auf Bremen 1. Übrigens, mein Lieblingsbier, ich darf ja keine Werbung machen. Das hat sie genannt. Mehr kann ich jetzt nicht sagen. Prost auf jeden Fall.

0: Tja, da brauchen wir dann doch wieder die Formulierung.
1: Naja, es war ja nur ein Testspiel. Werder hat die Generalprobe heute gegen den französischen Erstligisten AG Auxerre leider in den Sand gesetzt. Wir müssen es offen sagen. Das Endergebnis 0-1. Hier ist Exile. Kiss you all over. Auf Bremen 1.

0: Ein New Wave One Hit Wonder gleich auf Bremen 1 aus dem Jahr 83. Fiction Factory Feels Like Heaven.
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1: Mit Jens Farbig, guten Tag. Nordrhein-Westfalens Ministerpräsident Wüst dankt Einsatzkräften beim Waldbrand in Hürtgenwald. Befürchteter Massenansturm von Migranten auf spanische Exklave Ceuta ist bislang ausgeblieben. Werder Bremen verliert Testspiel gegen französischen Erstligisten. Das Wetter: Sonne und Wolken, einzelne Schauer oder Gewitter sind möglich bei bis zu 30 Grad. Beim Waldbrand in Hürtgenwald zeichnet sich eine leichte Entspannung ab. Die Einsatzkräfte zeigten sich vorsichtig optimistisch, dass das Feuer bald unter Kontrolle sein könnte. Am Nachmittag besuchte Nordrhein-Westfalens Ministerpräsident Wüst die Gemeinde Hürtgenwald. Ingo Wagner berichtet.
2: Der Ministerpräsident dankte den Einsatzkräften und den freiwilligen Helfern für ihren unermüdlichen Einsatz. Nur dadurch sei es möglich gewesen, das Feuer von bewohnten Gebieten fernzuhalten. Gestern musste der Ortsteil Gai der Gemeinde Hürtgenwald evakuiert werden. Mehr als 2000 Menschen wurden in der nahegelegenen Stadt Düren untergebracht. Die Flammen konnten jedoch 150 Meter vor dem Ortsteil Gai aufgehalten werden. In der Nacht entspannte sich die Lage, der Feuerwehr gelang es, die weitere Ausbreitung des Brandes zu stoppen. Trotzdem spricht die Feuerwehr noch nicht davon, dass die Lage unter Kontrolle sei. Als positives Signal bezeichnen die Einsatzkräfte aber, dass es zu regnen begonnen hat.
1: Der befürchtete erneute Massenansturm von Migranten auf die spanische Nordafrika-Exklave Ceuta ist bislang ausgeblieben. In sozialen Medien war dazu aufgerufen worden, heute erneut die Grenze zu überqueren. Spanien und Marokko hatten daraufhin ihre Sicherheitsvorkehrungen massiv erhöht, um illegale Grenzübertritte zu verhindern. Christian Sachsinger berichtet.
3: Vor Ceuta haben sich auf der marokkanischen Seite hunderte Migranten versammelt, um einen Weg in die spanische Exklave zu finden. Bei einem Anlauf wurden rund 30 Personen, überwiegend aus Subsahara-Afrika, von marokkanischen Sicherheitskräften aufgegriffen. Wie die Nachrichtenagentur EFE berichtet, hatten viele der Festgenommenen Spitzhacken und andere Werkzeuge bei sich, vermutlich um damit den Grenzzaun besser überwinden zu können. Neben einem starken Militäraufgebot auf marokkanischer Seite gibt es auch in Ceuta massive Vorkehrungen, um einen neuerlichen Ansturm zu verhindern.
1: Bei einem israelischen Luftangriff im Südlibanon sind nach libanesischen Angaben mindestens 9 Menschen getötet worden. Unter den Opfern sollen auch Frauen und Kinder sein. Nina Amin berichtet.
4: Israels Armee bestätigte den Militäreinsatz nahe der Stadt Ansar. Ziel sei ein Stützpunkt der Hisbollah sowie deren Infrastruktur gewesen. Auch weitere Orte im Süden des Libanon griff Israel an. Scharfe Kritik daran kommt vom libanesischen Premierminister Nawaf Salam. Die bei dem Luftangriff Getöteten seien nicht militärische Infrastruktur, Frauen und Kinder, keine militärischen Ziele, schrieb Salam auf X. Sollte es militärische Infrastruktur im Libanon geben, dann trage allein der libanesische Staat die Verantwortung, damit umzugehen. Libanons Regierung ist keine Kriegspartei im Konflikt zwischen Israel und der pro-iranischen Hisbollah.
1: Die Bremer AfD hat Sergej Minich zu ihrem Spitzenkandidaten für die Bürgerschaftswahl im kommenden Jahr gewählt. Bei der Wahlversammlung für die Stadt Bremen erhielt der 39-Jährige fast 90% der Stimmen. Einzige Gegenkandidatin war Antje Zeller. Begleitet wurde die Wahlversammlung von einer Demonstration gegen die AfD. Etwa 50 Menschen nahmen daran teil. Und jetzt zum Sport. Werder Bremen hat das Testspiel gegen den französischen Erstligisten Auxerre beim Tag der Fans verloren. 0:1 unterlagen die Bremer den Franzosen. Karin Schönmeier hat bei den Turn-Europameisterschaften in Zagreb die erste deutsche Medaille gewonnen. Die gebürtige Bremerin holte Silber am Sprung. Sogar eine Goldmedaille gab es später für die Stuttgarterin Helen Kevritsch. Sie gewann den Wettbewerb am Stufenbarren. Und das waren Nachrichten mit Jens Farbig.
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5: Aktuell 19 Grad in Bremerhaven, 24 Grad sind es in Kirchweihe, 25 in Bremen und 28 Grad in Verden. Heute Abend und in der Nacht ziehen da immer mehr Wolken rein. Schauer gibt's vereinzelt, am ehesten im Binnenland, und durchlüften können wir nur ordentlich in dieser Nacht. Tiefstwerte 16 bis 11 Grad. Morgen dann ein Wechsel aus Sonne und Wolken. Weitgehend bleibt es trocken. Also es kann mal ein Schauer runterkommen, aber das wird sehr, sehr wenig sein. Und die Höchstwerte morgen am Sonntag zwischen 21 und 24 Grad.
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5: 5:05. Und ich habe nichts. Das ist ja großartig. Keine Meldung. Kommen Sie gut an.
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5: Gleich eine Frau, die wir, weil sie einfach zum Soundtrack unseres Lebens gehört, garantiert nicht vergessen werden. Bonnie Tyler, Holding Out for a Hero, und danach Sweet Harmony von The Beloved. Markus Rudolf hier. Schönen Samstag.
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0: Und es gibt mal wieder Anlass, stolz zu sein auf Carina Schönmeier aus Bremen-Huchting. Unter zum Teil widrigen Bedingungen hat sie ja immer beim TuS Huchting trainiert und zeigt sich als sehr, sehr großes Turntalent. Heute hat sie bei der EM in Zagreb im Sprung die Silbermedaille geholt. Herzlichen Glückwunsch. Was bedeutet ihr das?
1: Bedeutet mir sehr viel, weil ich hatte sehr viel Druck und Angst und ich war wirklich nervös und ich bin aber super zufrieden mit meinen beiden Springen. Ich habe sie super sauber hinbekommen und es ist klar ein bisschen schade mit dem einen Zehntel, aber so ist es im Sport. Ich bin trotzdem mit meiner Leistung vollkommen zufrieden und fokussiere mich morgen nochmal auf ein Teamfinale.
0: Gut, da drücken wir auf jeden Fall auch die Daumen und alle Infos zu ihrem heutigen Erfolg gibt's auf butenundbinnen.de. Ja, Teamfinale wird's ja vielleicht das, was Loi jetzt besingt. Gold. Bremen 1 hier.

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Also offiziell heißt es ausverkauft. Nein, man muss schon sehr viel Glück haben, Stehplatz vielleicht. Probieren Sie es aus, denn das Gelände da an der Waterfront ist ja auch drumrum ganz schön, da kann man sich doch hinfläzen und die Musik dann auch von draußen genießen, vielleicht ein kleines Picknick machen. In jedem Fall wünsche ich allen, die hingehen, viel Spaß beim Bremen 1 Konzert von OMD. Und ich glaube, der hier wird im maritimen Ambiente der Seebühne sehr gut kommen heute. Sailing on the Seven Seas.

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4: Aktuell haben wir 20 bis 25 Grad. Heute Abend und in der Nacht kommen immer mehr Wolken reingezogen. Schauer aber ganz vereinzelt nur. Im Binnenland Tiefstwerte der Nacht 13 bis 11 Grad.
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4: Um eine Minute nach 5:30 und ich habe nichts, so soll es noch sein. Kommen Sie gut an.
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4: In der vergangenen Woche haben wir es ja auch hier bei Bremen 1 ordentlich gefeiert. Bremens jüngster Stadtteil, die Neue Fahr, ist 65 Jahre alt geworden. Wir gucken nochmal auf die Zeit der Gründung, wie das gefeiert wurde, wie die Menschen den Stadtteil damals empfunden haben. Und es gibt auch nochmal gleich Willem Kaisen zu hören. Mich rührt das ja immer, wenn ich diesen Nachkriegsbürgermeister aus Bremen höre. Sie vielleicht gleich auch. Markus Rudolf hier, schönen guten Tag.
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0: Bremens jüngster Stadtteil, die neue Fahr, ist in der vergangenen Woche 65 Jahre alt geworden. Und das war 1961 wirklich ein gigantisches, beeindruckendes Projekt. Innerhalb von nur 4 Jahren hat die Gewoba 10.000 neue Wohnungen bauen lassen. Die Boden- und Binnenregionalredaktion Reporterin Leslie Schmidt hat im Radio Bremen Archiv wirklich echte Perlen gefunden. Zum Beispiel diese, ich sage mal, schmissige Blasmusik bei der Einweihungsfeier.
1: Musik, gute Stimmung, Reden und Prominenz. Damit wird es im August 1961 vollendet. Damals eines der größten Bauvorhaben Europas, die neue Fahr. Mit einer Festwoche wird die Fertigstellung zelebriert. Eine zentrale Rolle spielt Richard Bolyan, damals Vorsitzender des DGB Bremen und Vorsitzender des Aufsichtsrats der Gewoba.
2: Dank nicht nur den Planern, dank nicht nur den Mitarbeitern der Gewoba und der staatlichen Behörden, sondern dank auch vor allem den Bauarbeitern, die trotz unmittelbarer Witterung hier termingemäß ihre Bauvorhaben haben fertigstellen können für die Bevölkerung unserer Stadt.
1: Denn die Bevölkerung hatte die Jahre davor schwer gelitten. Nach dem Zweiten Weltkrieg liegen viele Gebäude in Bremen in Schutt und Asche. Beim wohl schlimmsten Bombenangriff im August 1944 werden allein in einer Nacht rund 50.000 Wohnungen zerstört. Nach Ende des Krieges herrscht eine Wohnungsnot wie nie zuvor. Darauf reagiert die Bremer Politik 1956 und beschließt ein Gesetz. Jedes Jahr sollen staatlich gefördert 10.000 neue Wohnungen gebaut werden. Den Grundstein für die neue Fahr legt Bürgermeister Wilhelm Kaisen im Mai 1957. Mit eingemauert wird auch eine Zeitkapsel inklusive Urkunde über den Baubeginn.
3: Ich lege hiermit den ersten Stein, auf das ich von jetzt ab Stein.

0: Heimat und Heimlosen wiederum zu einem Heim zu kommen. Das ist eine Verpflichtung, die in unserem Volk als eine Solidarhaftung hier zum Ausdruck kommt. Eine Stadt als sichtbarer Ausdruck des Helfenwollens der bremischen Bevölkerung in diesen Nachkriegsjahren.
1: Die neue Fahr. Sie gilt lange als eines der bedeutendsten Musterbeispiele für sozialen Wohnungsbau seiner Zeit. 65 Jahre später hat sich der Stadtteil zwar verändert, aber seine Geschichte trägt die neue Fahr bis heute in sich.
2: Boah, ich habe das gerade geliebt. Stein auf Stein wurde da gelegt. In der neuen Fahr. Der jüngste Stadtteil Brems wurde in der letzten Woche 65. Leslie Schmidt erinnerte daran auf Bremen 1.

0: Und gleich ab 18 Uhr die 80er Chartshow auf Bremen 1. Heute mit Anja Görz, die mir gegenüber sitzt im Studio. Um welches Jahr geht's diesmal?
1: 1980.
0: Wir beide haben Anlass zu sagen, ja, da waren wir noch jung.
1: Aber schon bei Bewusstsein.
0: Ja, absolut. Damals gab es doch die Mixtapes oder auch Love Tapes.
1: Du erinnerst dich.
0: Ja. Ich habe dir hier eine Kassette aufgenommen.
1: Ja, das war aber mit viel Mühe und da war es ja immer so, dass man aufpassen musste, dass nicht einer dazwischen quatscht im Radio. Also ich bin ja in Schleswig-Holstein aufgewachsen. NDR 2 war natürlich unsere Musiksendung abends ab 19 Uhr. Volker Tomelen unter anderem hat da moderiert. Und da musste man immer aufpassen, wenn die Lieblingshits kamen, dass man schnell genug wieder auf Stopp drückte auf den Kassettenrekorder, damit da nicht so ein Halbsatz noch mit drin war. Also ich habe einige Songs, wo ich heute noch darauf warte, dass jemand sagt, und das war, weil das eben hinten dran kam.
0: Immer dran war. Immer dran. Und du hast es so verinnerlicht. Was hast du denn für Musik für das Love Tape des Jahres 1980 heute so mit dabei?
1: Ich sage mal so, heute braucht es ein bisschen Kraft, um durch alle 2 Stunden durchzukommen, weil vielleicht erinnerst du dich noch so ein bisschen an die Musik und an die Hitparaden 1980. Da war ja alles dabei. Da war Schlager dabei, da war was dabei, was, wie soll man es nennen, eher Comedy war. Da war natürlich auch richtig Rock dabei, aber war irgendwie immer dabei gefühlt. Also ich sage mal, von allem ist was dabei, ohne jetzt zu viel zu verraten. Aber man braucht heute ein bisschen Kraft, weil wir haben einen Song auf jeden Fall dabei, an den sie sich alle erinnern werden. Und den alle mitsingen können, aber ich weiß nicht, ob ihn alle toll finden.
0: Aber es geht doch vor allem um dieses Lebensgefühl und den kleinen Eindruck, ach ja, Mensch, du, da fühle ich mich doch gleich wieder jung und genau das geht in der 80er Chartshow mit Anja Görz. Gleich ab 18 Uhr. Ich weiß alles, was du angedeutet hast. Verrat nichts.

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1: Mit Falko Puppe, guten Abend. Lage im Waldbrandgebiet Hürtgenwald entspannt sich etwas. 9 Menschen sterben bei israelischem Angriff auf den Südlibanon. Bremer AfD wählt Sergej Minich zu ihrem Spitzenkandidaten für die Bürgerschaftswahl. Das Wetter in der Nacht wechselnd bewölkt und einzelne Schauer, tiefste Werte bei 11 Grad. Im Waldbrandgebiet Hürtgenwald hat sich die Lage leicht entspannt. Die Einsatzleitung äußerte sich vorsichtig optimistisch, dass das Feuer bald unter Kontrolle sein könnte. Am Nachmittag besuchte Nordrhein-Westfalens Regierungschef Hendrik Wüst die Gemeinde in der Eifel. Ingo Wagner.
2: Der Ministerpräsident dankte den Einsatzkräften und den freiwilligen Helfern für ihren unermüdlichen Einsatz. Nur dadurch sei es möglich gewesen, das Feuer von bewohnten Gebieten fernzuhalten. Gestern musste der Ortsteil Gai der Gemeinde Hürtgenwald evakuiert werden. Mehr als 2000 Menschen wurden in der nahegelegenen Stadt Düren untergebracht. Die Flammen konnten jedoch 150 Meter vor dem Ortsteil Gai aufgehalten werden. In der Nacht entspannte sich die Lage, der Feuerwehr gelang es, die weitere Ausbreitung des Brandes zu stoppen. Trotzdem spricht die Feuerwehr noch nicht davon, dass die Lage unter Kontrolle sei. Als positives Signal bezeichnen die Einsatzkräfte aber, dass es zu regnen begonnen hat.
1: Die israelische Luftwaffe hatte neue Ziele im Südlibanon bombardiert. Laut dem libanesischen Gesundheitsministerium wurden mindestens 9 Menschen getötet. Darunter sollen auch Frauen und Kinder sein. Die israelische Armee bestätigte die Militäreinsätze. Ziel seien Stützpunkte der, wie es heißt, Hisbollah-Terrororganisation gewesen. Der Angriff erfolgte demnach als Reaktion auf einen vorherigen Beschuss von Soldaten. Der befürchtete erneute Massenansturm auf die spanische Nordafrika-Exklave Ceuta ist bislang ausgeblieben. In sozialen Medien war dazu aufgerufen worden, heute erneut die Grenze zu überqueren. Spanien und Marokko hatten daraufhin ihre Sicherheitsvorkehrungen massiv erhöht, um illegale Grenzübertritte zu verhindern. Christian Sachsinger.
3: Vor Ceuta haben sich auf der marokkanischen Seite hunderte Migranten versammelt, um einen Weg in die spanische Exklave zu finden. Bei einem Anlauf wurden rund 30 Personen, überwiegend aus Subsahara-Afrika, von marokkanischen Sicherheitskräften aufgegriffen. Wie die Nachrichtenagentur EFE berichtet, hatten viele der Festgenommenen Spitzhacken und andere Werkzeuge bei sich, vermutlich um damit den Grenzzaun besser überwinden zu können. Neben einem starken Militäraufgebot auf marokkanischer Seite gibt es auch in Ceuta massive Vorkehrungen, um einen neuerlichen Ansturm zu verhindern.
1: Die Bremer AfD hat Sergej Minich zu ihrem Spitzenkandidaten für die Bürgerschaftswahl im kommenden Jahr gewählt. Bei der Wahlversammlung für die Stadt Bremen erhielt der 39-Jährige die Mehrheit der Stimmen. Einzige Gegenkandidatin war Antje Zeller. Minich ist Landesvorsitzender der AfD und auch Bundestagsabgeordneter. Begleitet wurde die Wahlversammlung von einer Demonstration gegen die AfD. Daran nahmen etwa 50 Menschen teil. Werder Bremen hat das Testspiel gegen den französischen Erstligisten AJ Auxerre verloren mit 0:1. Rund 20.000 Fans sahen sich die Partie im Weserstadion an. Axel Posizki hat die Begegnung verfolgt.
4: Es war nicht die Generalprobe, aus der Werder Bremen Zuversicht und Selbstbewusstsein für den DFB-Pokal und den Ligastart schöpfen kann. Bei der 0:1-Niederlage ließ das Team von Trainer Daniel Thun jegliche Durchschlagskraft in der Offensive vermissen. Lediglich Neuzugang Chucky zeigte in einigen Aktion sein fußballerisches Potenzial. Der Siegtreffer für die Gäste fiel kurz nach der Halbzeit, als sich die Franzosen schön durch die sorglose Werder-Defensive kombinierten. Geschäftsführer Clemens Fritz kündigte unterdessen beim Tag der Fans nach dem Transfer des Niederländers Ludovic Reis weitere Neuverpflichtungen an. Im Sturm und in der Defensive wollen die Bremer zeitnah neue Spieler präsentieren.
1: Carina Schönmeier hat bei den Turn-Europameisterschaften in Zagreb die erste deutsche Medaille gewonnen. Die gebürtige Bremerin holte Silber am Sprung. Sogar eine Goldmedaille gab es später für die Stuttgarterin Helen Kevritsch. Sie gewann den Wettbewerb am Stufenbarren. Und das waren die Nachrichten mit Falko Puppe.
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5: Momentan in Bremen 23 Grad, 20 Grad in Bremerhaven, Cuxhaven 19 Grad und Delmenhorst 23 Grad. Und überall kann es auch ein klein bisschen wolkig sein. Der Hochdruck, Ralf, der verlagert seinen Schwerpunkt gerade. Deshalb wird es ein bisschen grauer. Die Kaltfront kommt und die heißt Margarete. Das heißt, es wird ein bisschen kühler. Morgen bleibt es bei einer Mischung aus Sonne und Wolken weitgehend trocken. Bei weiter zurückgehenden Temperaturen, Höchstwerte morgen 19 Grad auf Langeoog, 23 in Bremen und bis 24 in Kloppenburg.
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5: Ganz ohne Störungsmeldung. Wir wünschen gutes Ankommen.
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5: Ja, guten Abend und herzlich willkommen. Wir gehen heute zurück ins Jahr 1980. Das haben einige von Ihnen auf Facebook ganz richtig getippt. Dennis zum Beispiel, obwohl er, wie er schreibt, da erst ein Jahr alt war. Katja war 1980 und damals in der Ausbildung zur Krippenerzieherin in Halle-Saale. Ich kann mich auch noch an die Musik der Zeit erinnern. Eine Freundin hat von einem Jungen ein Love-Tape bekommen. Kann ich mich noch erinnern. Wenn Sie aus der Zeit kommen, muss ich nicht erklären, was ein Love-Tape war, oder? Also, auf der einen Seite war aber... nachvollziehbar für Sie vielleicht, auf der anderen Torfrock. Krude Mischung. Liebe Grüße an Dirk aus meiner früheren Klasse, wenn er sich da wieder erkennt. Wir sind bei den Charts vom 15. August 1980. In den kommenden zwei Stunden die Top 30. Mein Name ist Anja Görz und wir starten natürlich mit der 30. Und das ist Boney M. See a Boat on the River.
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0: Boney M. I see a boat on the river. Und ich will noch mal kurz erklären, was ein Love Tape ist, weil es kam gerade die Frage, was ist denn ein Love Tape? Ich habe gedacht, das wüsste jeder. Das ist sozusagen der sehr weite Vorläufer der Spotify-Playlisten. Wobei Spotify ja, teilt man ja eher mit vielen Menschen. Ein Love Tape hat man eben für den Menschen gemacht, den man liebte. Und natürlich zu unserer Zeit noch auf Kassette. Wir sind im Jahr 1980, da gab es Kassetten. Und da nahm man dann entweder das auf, was im Radio lief und hoffte, dass keiner dazwischen quatscht. Oder man hatte eine Anlage. Ich habe mir von meinem Konfirmationsgeld damals eine Kompaktanlage gekauft. Und da konnte man dann auch von Schallplatten auf Kassette überspielen. Und da musste man ja auch nicht die ganze Schallplatte überspielen, sondern einfach nur seine Lieblingssongs. Und die schenkte man dann jemandem. Also zum Beispiel auch natürlich mit Weißt du noch, unser Hit. Und vielleicht war das ja hier unser Hit. Wir lassen Sie ja auf unserer Bremen 1 Seite bei Facebook immer ein paar Tage vor der Chartshow mitraten, um welches Jahr es geht. Zu sehen war Ronald Reagan, der ist im Jahr 1980 zum 40. Präsidenten der USA gewählt worden. Pac-Man, das Spiel, ist erschienen in diesem Jahr. Tom Selleck kam als Magnum ins Fernsehen und Petra Kelly neben Otto Schily kann man auch sehen. Beides Gründungsmitglieder der Grünen, die eben bundesweit anfingen, Politik zu machen im Jahr 1980. Und auf Platz 29 war dieser hier.
1: Platz 29.
0: Ginger Red von der Saragossa Band. Ich kann mich nicht mehr dran erinnern, vielleicht aber Sie. Wir machen auf jeden Fall sofort weiter mit dem nächsten. Und der kommt von den Oliver Onions. Sie werden den Song kennen, vielleicht nicht in dieser Version, denn es gab im gleichen Jahr einen großen Hit von Roland Kaiser. Genau mit diesem Song. Und das ist unsere Nummer.
1: Platz 28.

0: Secret Service hieß diese Band, habe ich auch schon voll vergessen. 10 O'Clock Postman, unsere 27 in der 80er Chartshow bei Bremen 1 heute. Aus Schweden kam diese Band. Und wir kommen zu dieser Band.
1: Platz 26.
0: Den Song kennen Sie vielleicht nicht, aber die Band auf jeden Fall, Chinggis Khan mit Rom. Chinggis Khan fand ich super. Produziert von Ralf Siegel. Wahrscheinlich habe ich die deshalb so toll gefunden, weil die so wahnsinnig auffällig kostümiert waren. Die tanzten sehr besonders. Das war einfach neu. Das war anders im Jahr 1980. Was ist Ihnen denn eigentlich aus diesem Jahr in Erinnerung geblieben? Schreiben Sie doch mal direkt zu mir ins Studio über den Bremen 1 Button auf bremen1.de oder schicken Sie eine WhatsApp 0421 246 611. Also, wer war vielleicht durch besondere Mode bei Ihnen im Freundeskreis bekannt oder hatten Sie eine auffällige Frisur? Was war denn Ihr 1980? Erzählen Sie doch mal. Und ich wette, wenn Sie hätten raten sollen, wer dabei war in den Charts im August 1980, diese Frau hätten Sie ganz sicher nicht vergessen. Blondie ist auf
1: Platz 25.

0: Barbara Dixon ist das, die ihm vielleicht nicht so richtig viel sagt. Mit diesem Hit war sie erfolgreich, January, February, hatte aber auch mit I Know Him So Well einen Riesenhit. Wir sind in der 80er Chartshow bei Bremen 1 im Jahr 1980 und da habe ich vorhin schon mal bei Markus Rudolph erzählt, war eine wilde Mischung. War alles dabei, ein bisschen was Lustiges, deutsche Musik, natürlich Disco-Musik, aber war dabei. Und es war auch was dabei, was eigentlich eher aus der Klasse kommt. Es gab nämlich die Band Toccata, die in Deutschland ein One-Hit-Wonder hatte mit dem Song Sky, ein Instrumentalcover eines Klassikers von Johann Sebastian Bach.
1: Platz 23.

Wir müssen da mal kurz stören, auch wenn gleich sowieso Verkehrsfunk ist. Achtung bitte, auf der A7 Hamburg-Hannover zwischen Flehstedt und Maschner Kreuz auf der A39 werden Gegenstände auf die Fahrbahn geworfen. Bitte Vorsicht in beiden Richtungen. A7 Hamburg-Hannover zwischen Flehstedt und Maschner Kreuz A39.

0: Es ist 18.30 Uhr.
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0: Und damit 22 Grad in Bremen, 20 in Bremerhaven und im Werder- und Sturmelden 21 Grad. Alle haben Wolken zu bieten und die bleiben auch ein bisschen. In der Nacht wird es dann auch eher grau. Sehen Sie ja nicht, wenn es dunkel wird. Die Temperaturen im Moment immer noch überall zwischen 18 und 23 Grad. Morgen fallen die Temperaturen weiter. Höchstwerte zwischen 19 und 24 Grad morgen am ganzen Sonntag.
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0: Nochmal die Warnung, Achtung, auf der A7 Hamburg-Hannover zwischen Flehstedt und Maschner Kreuz A39 werden Gegenstände auf die Fahrbahn geworfen. Bitte Vorsicht in beiden Richtungen. Vorsicht auch auf der A293 Richtung Oldenburg-West. Zwischen Oldenburg-Nadorst und Bürgerfelde steht ein defektes Fahrzeug.
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0: Wir sind im Jahr 1980 und ich wollte ja wissen, was ist denn bei Ihnen so passiert im Jahr 1980? Und Rainer hat sich gemeldet über die WhatsApp 0421 246 611. Er hat gesagt, 1980 hat er gerade sein erstes Lehrjahr beendet und am Wochenende hat er Bremen 1 gehört mit Monika Kluth und Karl-Heinz Kahlenberg. Damals eine tolle Sendung, schreibt er. Ja, tippen Sie doch mal, was war denn die 1 am 15. August 1980, aber ohne Schummeln. Ich weiß es. Mein Name ist Anja Görz und ich habe jetzt hier für Sie die
1: Platz 22.

Ja, ich kann hören, wie es rattert bei Ihnen im Hirn, weil Sie den Song glauben zu kennen, dann ist er doch irgendwie anders. Also die Band heißt Otto Ottawan und vielleicht klingelt es da schon ein bisschen mehr. Ich sag mal so viel, vielleicht begegnen wir Ihnen nochmal. You're Okay ist dieser Song, mit dem Sie auf Platz 22 sind, heute in der Bremen 1 Chartshow. Und in der Hitparade am 15.08.1980 war auf Platz 21 eine Band, die Sie auf jeden Fall alle kennen, die Rolling Stones. Hier sind sie.

0: Emotional Rescue heißt auch dieser Song von den Rolling Stones. Hätte man denen 1980 gesagt, dass sie 2024 ein neues Album rausbringen würden, Foreign Tongues, hätten sie wahrscheinlich auch gesagt, hä? Gäste sind auf dem neuen Album Paul McCartney, Steve Winwood und Robert Smith von The Cure. Und wenn Sie mal erzählen wollen, was Sie so für Musik gehört haben im Jahr 1980, ob Sie Love Tapes aufgenommen haben und vielleicht besondere Klamotten getragen, können Sie mir das direkt ins Studio schreiben über den Studio-Button bremen1.de oder WhatsApp 0421 246 611. Wir haben die Charts mitgebracht vom 15. August 1980. Da waren wir in Deutschland kurz vor der Bundestagswahl, bei der Helmut Schmidt dann im Amt bestätigt wurde. Die Grünen wurden als bundesweite Partei ins Leben gerufen und ein bisschen Kultur und Popkultur gehört natürlich auch in dieses Jahr. Das Pac-Man-Spiel kam auf den Markt und der Zauberwürfel in die Spielzeugläden. Ich weiß nicht, wie es bei Ihnen war. Ich habe das nie gecheckt, wie man den richtig zusammendreht und habe diese Kleber immer abgemacht und wieder neu drauf geklebt. Reinhold Messner war der erste Bergsteiger, der 1980 ganz allein auf den Mount Everest gestiegen ist und das ohne Sauerstoffgerät. Was war denn hier bei uns so? Ja, unter anderem ist im Juli 1980 das Alfred-Wegener-Institut für Polar- und Meeresforschung in Bremerhaven gegründet worden. Musikalisch ist natürlich auch was passiert. Depeche Mode und R.E.M. haben sich gegründet, aber haben ihr siebtes Album veröffentlicht. Super Trooper hieß es und hat sich bis Jahresende über 4 Millionen Mal verkauft. Möglicherweise sind sie heute auch in den Charts dabei. AC/DC haben ihr erfolgreichstes Album im Jahr 1980 veröffentlicht. Es hieß natürlich Black in Black. Und Johnny Logan gewinnt in Den Haag im April 1980 mit What's Another Year den Eurovision Song Contest. Den hören wir gleich, ist bei uns heute auf Platz 19. Vorher gibt es aber noch Fire on the Water von Orlando Riva Sound. Und das war ein deutsches Disco-Projekt. Rainer Pietsch, der übrigens auch Trin Lügen nicht von Michael Holm produziert hat. Und Anthony Mon, der war auch als Schlagersänger unterwegs. Zusammen aber waren sie Orlando Riva Sound.
1: Platz 20.

0: Wenn man so eine Vorfreude auf einen Song hatte wie ich auf Johnny Logan, dann passiert auch schon mal ein Fehler. Vielen Dank Carsten, vielen Dank Dirk, vielen Dank Heinz, ihr habt es alle gemerkt. Der Song ist natürlich von Sky, so heißt die Band, und der Song hieß Toccata. Mit Fuge und nicht andersrum, so wie ich es gemacht habe. Aber vielleicht lag es an der Aufregung, ich weiß es nicht. Hier ist Bremen 1 mit der Chartshow und wir sind bei
1: Platz 18.

0: Mariana von den Gibson Brothers, wirkliche Brüder, die aber eigentlich Frank Ford hießen mit Nachnamen. Aus ihrer Heimat Martinique waren sie nach Paris gegangen und dann unter anderem mit diesem Song erfolgreich. In unseren Charts waren sie am 15.08.1980 auf Platz 18. Hier ist Bremen 1 mit der 80er Chartshow und Thomas aus Buxtehude hat uns geschrieben, er erinnert sich vor allem an seine Slipper mit Bommeln und an Dauerwelle. Er ist im selben Jahr wie ich geboren, so viel verrate ich mal. Er erinnert sich sehr gut an Schulabschluss und Ausbildung, sagt, das war die allerschönste Zeit. Der erste Kuss fiel auch in diese Zeit. Vielen Dank für die WhatsApp. Wenn Sie auch anschreiben möchten, 0421 246 611 ist die Nummer. Da könnten Sie ja auch mal hinschreiben, was Sie glauben, ohne vorher zu gucken, was unsere Nummer 1 sein wird heute. Es ist nicht das, was jetzt kommt, ILO oder Sie als Profi wissen, Electric Light Orchestra. Und wenn Sie den Film Xanadu mit Olivia Newton-John gesehen haben, dann kennen Sie auch diesen Song. Und das ist unsere
1: Platz 17.
0: Genau, und das ist I'm Alive.

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1: Vor den Nachrichten schaffen wir noch den Platz 2 aus England von August 1980. Und das war Diana Ross.

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1: Mit Falko Puppe, guten Abend. Lage im Waldbrandgebiet Hürtgenwald entspannt sich etwas. 9 Menschen sterben bei israelischem Angriff auf den Südlibanon. Bremer Forschungsstelle Osteuropa darf in Russland nicht mehr tätig sein. Das Wetter Ende Nacht wechselnd bewölkt und einzelne Schauer, tiefste Werte zwischen 17 und 11 Grad. Im Waldbrandgebiet Hürtgenwald hat sich die Lage leicht entspannt. Die Einsatzleitung äußerte sich vorsichtig optimistisch, dass das Feuer bald unter Kontrolle sein könnte. Am Nachmittag besuchte Nordrhein-Westfalens Regierungschef Hendrik Wüst die Gemeinde in der Eifel. Ingo Wagner.
2: Der Ministerpräsident dankte den Einsatzkräften und den freiwilligen Helfern für ihren unermüdlichen Einsatz. Nur dadurch sei es möglich gewesen, das Feuer von bewohnten Gebieten fernzuhalten. Gestern musste der Ortsteil Gai der Gemeinde Hürtgenwald evakuiert werden. Mehr als 2000 Menschen wurden in der nahegelegenen Stadt Düren untergebracht. Die Flammen konnten jedoch 150 Meter vor dem Ortsteil Gai aufgehalten werden. In der Nacht entspannte sich die Lage, der Feuerwehr gelang es, die weitere Ausbreitung des Brandes zu stoppen. Trotzdem spricht die Feuerwehr noch nicht davon, dass die Lage unter Kontrolle sei. Als positives Signal bezeichnen die Einsatzkräfte aber, dass es zu regnen begonnen hat.
1: Die israelische Luftwaffe hat erneut Ziele im Südlibanon bombardiert. Laut dem libanesischen Gesundheitsministerium wurden mindestens 9 Menschen getötet. Darunter sollen auch Frauen und Kinder sein. Die israelische Armee bestätigte die Militäreinsätze. Ziel seien Stützpunkte der Terrororganisation Hisbollah gewesen. Der Angriff erfolgte demnach als Reaktion auf einen vorherigen Beschuss israelischer Soldaten. Der befürchtete erneute Massenansturm auf die spanische Nordafrika-Exklave Ceuta ist bislang ausgeblieben. In sozialen Medien war dazu aufgerufen worden, heute erneut die Grenze zu überqueren. Spanien und Marokko hatten daraufhin ihre Sicherheitsvorkehrungen massiv erhöht, um illegale Grenzübertritte zu verhindern. Aus Madrid, Christian Sachsinger.
3: Vor Ceuta haben sich auf der marokkanischen Seite hunderte Migranten versammelt, um einen Weg in die spanische Exklave zu finden. Bei einem Anlauf wurden rund 30 Personen, überwiegend aus Subsahara-Afrika, von marokkanischen Sicherheitskräften aufgegriffen. Wie die Nachrichtenagentur EFE berichtet, hatten viele der Festgenommenen Spitzhacken und andere Werkzeuge bei sich, vermutlich um damit den Grenzzaun besser überwinden zu können. Neben einem starken Militäraufgebot auf marokkanischer Seite gibt es auch in Ceuta massive Vorkehrungen, um einen neuerlichen Ansturm zu verhindern.
1: Die Forschungsstelle Osteuropa der Bremer Universität ist von den russischen Behörden zur unerwünschten Organisation erklärt worden. Das russische Justizministerium nahm die FSO zusammen mit weiteren Organisationen in eine Liste auf, die in Russland nicht weiter tätig sein dürfen. Als Grund wird genannt, dass sie gegen die Interessen Russlands agierten. Die Forschungsstelle Osteuropa forscht in Bremen zu historischen und aktuellen Entwicklungen in der ehemaligen Sowjetunion. Auch der Angriffskrieg Russlands auf die Ukraine ist in Publikationen regelmäßig Thema. Werder Bremen hat das Testspiel gegen den französischen Erstligisten AG Auxerre verloren mit 0:1. Rund 20.000 Fans sahen sich die Partie im Weserstadion an. Auch Axel Pusitzky hat die Begegnung verfolgt.
4: Es war nicht die Generalprobe, aus der Werder Bremen Zuversicht und Selbstbewusstsein für den DFB-Pokal und den Ligastart schöpfen kann. Bei der 0:1-Niederlage ließ das Team von Trainer Daniel Thun jegliche Durchschlagskraft in der Offensive vermissen. Lediglich Neuzugang Chucky zeigte in einigen Aktionen sein fußballerisches Potenzial. Der Siegtreffer für die Gäste fiel kurz nach der Halbzeit, als sich die Franzosen schön durch die sorglose Werder-Defensive kombinierten. Geschäftsführer Clemens Fritz kündigte unterdessen beim Tag der Fans nach dem Transfer des Niederländers Ludovic Reis weitere Neuverpflichtungen an. Im Sturm und in der Defensive wollen die Bremer zeitnah neue Spieler präsentieren.
1: Carina Schönmeier hat bei den Turn-Europameisterschaften in Zagreb die erste deutsche Medaille gewonnen. Die gebürtige Bremerin holte Silber am Sprung. Sogar eine Goldmedaille gab es später für die Stuttgarterin Helen Kefritsch im Wettbewerb am Stufenbarren. Und das waren die Nachrichten mit Falko Huppe.
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5: Immer noch über 20 Grad überall in Bremen und in Bremervörde. Genau 20 Grad. Bremerhaven ebenso. Friesoythe 21 Grad. In der Nacht kühlt es ein bisschen ab. Temperaturen dann so um die 15 Grad, zum Teil auch noch ein bisschen mehr. Und dann wird es kühler. Morgen gibt es dann Sonne und Wolken zum Sonntag. Weitgehend trocken bleibt es, einzelne Schauer vor allem an den Küsten. Und die Temperaturen gehen weiter zurück. Morgen 19 Grad auf Langeoog, um 23 in Bremen und 21 in Bad Bederkesa.
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5: Und da gucken wir mal zuallererst auf die Autobahn. Ist nichts los. Auf den Straßen in der Stadt ist nichts los. Ich hoffe, Sie kommen überall gut an.
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5: Mein Name ist Anja Görz und ich habe heute die Top 30 vom 15. August 1980 für Sie dabei. Schreiben Sie doch mal eine WhatsApp 0421 246 611. Was war denn so los bei Ihnen 1980? Haben Sie sich durch eine besondere Frisur beliebt gemacht oder waren im Freundeskreis für das schrillste Outfit bekannt? Sie können natürlich auch den Studio-Button auf bremen1.de nehmen. Vielleicht waren Sie auch die Person, die fürs Plattenauflegen auf Party zuständig war. Und dann hatten Sie gleich unsere erste Scheibe ganz bestimmt dabei. Bin ich sicher. Das war nämlich die hier, Matchbox mit Midnight Dynamos. Oh, ich kann es gar nicht aussprechen, das ist ja so kompliziert.
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5: So viel ist klar.

Also ich habe ja damals immer gedacht, das hat irgendwas mit Dynamit zu tun, aber es sind ja die Dynamos, also die Dynamos sozusagen, die Matchbox hier besingen. Aber ich konnte auch noch nicht so gut Englisch im Jahr 1980. Wir sind in den 80er-Charts bei Bremen 1 und die 80er, das waren ja auch immer Hitparaden mit sehr unterschiedlichen Musikrichtungen. Da war mal was sehr Rockiges dabei, dann war was zum Tanzen dabei, Disco. Aber auch unser heutiger Platz 15 war dabei und das war sie hier. Freut dich bloß.

Gitte, freu dich bloß nicht zu früh. Gitte Henning, Gitte hat sie sich damals einfach genannt. Und wir machen weiter mit der 14. Und das sind Spargo mit You and Me.

0: Boat on the River von Styx. Und da sind wir in der 80er Chartshow bei Bremen 1 schon.
1: Platz 12.
0: Und das war die Gumbay Dance Band mit Aloha He. 1980 ist ein Jahr, André erinnert sich. Das war das letzte Schuljahr mit unserem Heiko Neugebauer aus der Sportredaktion. Also viele Grüße, André. Und es war ein Jahr, in dem ganz schön viel Geschichtsträchtiges passiert ist. Vorhin haben wir schon einiges angesprochen. Es gab auch traurige Dinge. Paul McCartney zum Beispiel ahnte natürlich nicht, was wenige Monate nach seinem Erfolg mit dem Song Coming Up passieren würde. Am 8. Dezember 1980 wurde John Lennon erschossen. Ein Schulfreund von McCartney. Sehr früh haben die beiden schon zusammen Musik gemacht und Paul McCartney selbst hatte auch nicht so ein ganz einfaches Jahr. Im Januar hatte er wegen Drogenbesitz 9 Tage in Japan im Gefängnis gesessen. Er war damals mit den Wings schon unterwegs und musste wegen dieses Gefängnisaufenthalts dann auch die Tour absagen. Im Mai hatte er sein Soloalbum McCartney 2 veröffentlicht und darauf war auch Coming Up die
1: Platz 11.

0: Die 80er-Chartshow bei Bremen 1 und wir nähern uns den Top-Positionen. Wir sind inzwischen in den Top 10 angelangt. Platz 10, ich muss Sie ein bisschen vorbereiten, der ist, anders eben. Aber ich glaube, Sie freuen sich über unseren
1: Platz 10.
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0: Der Nippel von Mike Krüger. Konnten Sie noch alles mitsingen? Was sagt das eigentlich über uns aus, dass wir so viele Exemplare von diesem Song gekauft haben, dass er im August 1980 dann auf Platz 10 der Charts gelandet ist? Das Album hieß übrigens auch Der Nippel, war 5 Wochen an der Spitze der Charts und wurde dann von unserer heutigen 1 abgelöst. Da können Sie ja noch mal mitraten. Noch sage ich nicht, wer es sein wird. Wenn Sie eine Idee haben, einfach über den Studio-Button auf bremen1.de oder 0421 246 1161. Können Sie mal tippen, was ist die 1 gewesen in der 80er Chartshow am 15. August 1980? Wir sind jetzt in der Sprechstunde angekommen. Dr. Hook nannte sich nämlich anfangs Dr. Hook and the Medicine Show, bevor die Band dann zu Dr. Hook wurde und mit Sexy Eyes in den Charts landete.
1: Platz 9.

0: Garland Jeffries, der dippt hier so schön mit Matador. Es ist 7:30.
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0: Und das ist ein bisschen regnerisch geworden. 20 Grad und ein bisschen Regen in Bremen, 19 Grad und Wolken in Bremerhaven und in Stade, 21 Grad in Schesel und dazu ebenfalls Wolken. Es bleibt wolkig, gibt gelegentlich Schauer heute Abend bei 18 bis 23 Grad von Nord nach Süd. Der Sonntag wird dann wechselhaft, vor allem an den Küsten kann es immer mal ein bisschen Regen geben und die Temperaturen liegen höchstens bei 19 bis 24 Grad.
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0: Vorsicht in beiden Richtungen auf der A7 Hamburg-Hannover zwischen Marmsdorf und Flehstedt sind Personen auf der Fahrbahn. Und in Neunkoop werden Anwohner der Neunkooper Straße zwischen Bernerdeich und Neunkoop gebeten, Fenster und Türen geschlossen zu halten.
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0: Heute mit Anja Görz und Sie können mal langsam mitraten, wer auf Platz 1 ist. Ich sage mal so, es gibt schon jemanden, der hat mir über WhatsApp geschrieben 0421 246 611 und richtig getippt. Sie können natürlich auch den Studio-Button nutzen auf bremen1.de. Bin sehr gespannt, eine halbe Stunde haben wir ja noch bis zu unserer Nummer 1 und nicht googeln. Ich habe ja immer noch den Nippel von Mike Krüger im Ohr, aber wir sind schon bei Platz 7 angekommen und das ist Marty Webb mit Take That Look Off Your Face.

0: bin einer ganz heißen Sache auf der Spur. 1980 war das Jahr, glaube ich, in dem viele englischsprachige Songs einfach auf Deutsch nochmal eingesungen wurden von bekannten Schlagersängern und dann nochmal richtig durch die Decke gingen. Möglicherweise können wir uns diese Zeit ja zurückholen. Diesen Song, wenn Sie jetzt gedacht haben, haben Sie schon mal gehört heute Abend bei uns? Nee, haben Sie nicht. Sie können gerne die ARD Sounds App laden, da können Sie ja bis zu 5 Stunden zurückspulen und dann können Sie sich überzeugen. Es klang genauso, war aber Gitte mit Freudig bloß nicht zu früh auf Platz 15. Das Original haben wir eben gehört, Marty Web und Take That Look Off Your Face. Hier ist die 80er Chartshow und wir sind
1: Platz 6.
0: Jetzt. Und das ist Frank Zappa.

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1: Frank Zappa. 62 Alben hat der Mann zu Lebzeiten veröffentlicht. Ich gebe zu, rein optisch fand ich ihn als Teenager im Jahr 1980 ein bisschen unheimlich. Aber diesen Song habe ich wirklich sehr geliebt. Ich muss dazu sagen, ich war noch nicht im Disco-Alter 1980. Ich habe sie ja gefragt, was glauben Sie, wer heute unsere Nummer 1 ist? Und da hat Stefan getippt, es ist Ottavan mit Disco, D-I-S-C-O. Nee, Stefan, denn das ist...

0: Matthias hat gedacht, dass das heute unsere Nummer 1 ist, aber und The Winner Takes It All ist naheliegend. Die hatten 2 Hits in diesem Jahr. Super Trooper war der andere vom namensgleichen Album, war übrigens das 7. Album der Band und hat sich bis Jahresende über 4 Millionen Mal verkauft. Wir sind am 15. August 1980 in der 80er Chartshow bei Bremen 1 und wir nähern uns jetzt tatsächlich mit ganz großen Schritten der 1. Jetzt kommt nämlich
1: Platz 3.

0: Hot Chocolate und No Doubt About It auf der 3. Und Gisela hat uns geschrieben, sie sagt, die Musik macht sie ein bisschen wehmütig. Matador haben wir immer in Piet's Pinte gehört. Dazu gab es eine klasse Zwiebelsuppe, hat sie geschrieben. Ach, ist ja gar nicht mehr so warm mit den 20 Grad. Kann man ja heute vielleicht auch eine Zwiebelsuppe noch machen, Gisela. Vielleicht hilft das ein bisschen. Und ich habe ja gefragt, was glauben Sie denn, wer heute auf der Nummer 1 war, also am 15. August 1980. Und Stefanie sagt, ich glaube, es war Olivia Newton-John mit Xanadu. Original ist übrigens nicht nur Olivia Newton-John, sondern das Electric Light Orchestra mit Olivia Newton-John. Und das war nicht die Nummer 1, sondern
1: Platz 2.

0: Das Electric Light Orchestra mit Olivia Newton-John und Xanadu aus dem gleichnamigen Film. Vorhin haben wir ja Elo auch schon gehört auf Platz 17 mit I'm Alive, auch aus dem Film Xanadu. Ja, und jetzt sind wir tatsächlich schon bei Platz 1 angekommen. Ich habe sie ja gefragt, was glauben Sie, wer es ist? Also es ist nicht Aber, es ist nicht Torfrock, haha, es ist nicht der Nippel von Mike Krüger. Stimmt alles nicht. Wenn Sie jetzt sagen, wie schon die 1, was ist denn mit den anderen 29, wieso habe ich die denn verpasst? Dann kann ich nur empfehlen, laden Sie sich doch die ARD Sounds App. Da können Sie ja bis zu 5 Stunden zurückspulen. Und dann können Sie auch nochmal all die anderen hören, die wir so hatten. Ecki hat geschrieben und sagt, er wünscht sich, dass sowas wie Half a Minute von Matt Bianco gewinnt. Er erinnert sich an einen Sommer an der Algarve mit dieser Musik. Und das hat ihm offenbar so gut gefallen, dass er sich jetzt daran nochmal zurückerinnern möchte. Nein, auch nicht richtig. Wir hatten einen einzigen richtigen Tipp und der kommt von Rainer. Ich sage es Ihnen gleich. Ich sage Ihnen erst, wie ich heiße. Mein Name ist Anja Görz. Ich fand es schön, dass Sie dabei waren heute Abend und sich so rege beteiligt haben. Machen Sie nächsten Freitag wieder mit, wenn wir bei Facebook fragen, welches Jahr in den 80ern suchen wir denn? Da können Sie ja immer ein bisschen mitraten. Das bei Facebook und dann ab 18 Uhr am kommenden Samstag wieder hier die Bremen 1 80er Chartshow. Und wir kommen jetzt zu Funky Town.
1: Platz 1.

0: Das war's für heute. Anja Götz sagt tschüss. Ich wünsche Ihnen einen wundervollen Abend.
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2: Mit Falko Puppe, guten Abend. Steinmeier ruft zu Solidarität mit queeren Menschen auf. Bremer Forschungsstelle Osteuropa darf in Russland nicht mehr tätig sein. Johannes Liebmann stellt bei Schwimm-WM neuen Weltrekord auf. Das Wetter in der Nacht wechselnd bewölkt und einzelne Schauer, tiefste Werte bei 11 Grad. Bundespräsident Frank-Walter Steinmeier ruft zu Solidarität mit queeren Menschen auf. Hintergrund ist der Anschlag auf die Party zum Christopher Street Day in Berlin vor 3 Wochen mit einer Toten und 31 Verletzten. In mehreren Städten Deutschlands gibt es an diesem Wochenende ähnliche Paraden. Aus Berlin, Kirsten Girschig.
3: Steinmeier ruft dazu auf, für die Selbstbestimmung und Sicherheit queerer Menschen einzutreten. In einer offenen Gesellschaft müsse es allen möglich sein, ihren eigenen Weg zu gehen. Dies gelte nicht nur ohne Angst, sondern auch mit Stolz. Nicht nur im privaten Raum, sondern auch in der Öffentlichkeit. Steinmeier erklärte, der islamistisch motivierte Anschlag in Berlin sei ein Anschlag auf uns alle, auf unsere offene Gesellschaft gewesen.
2: Im Kampf gegen den bislang größten Waldbrand in der Geschichte Nordrhein-Westfalens gibt es Fortschritte. Im Hürtgenwald in der Eifel wurde der Einsatz von Löschhubschraubern am Abend beendet. Nordrhein-Westfalens Regierungschef Hendrik Wüst sagte vor Ort, es bestehe erste Hoffnung, dass der Brand unter Kontrolle gebracht werden könne. Wann die rund 2000 evakuierten Bewohner des Ortsteils Gai zurückkehren können, ist aber weiter unklar. Die Forschungsstelle Osteuropa der Universität Bremen ist von den russischen Behörden zur unerwünschten Organisation erklärt worden. Das russische Justizministerium nahm die FSO in eine Liste von Organisationen auf, die in Russland nicht weiter tätig sein dürfen. Als Grund wird genannt, dass sie gegen die Interessen Russlands agierten. Werder Bremen hat das Testspiel gegen den französischen Erstligisten AJ Auxerre verloren mit 0:1. Rund 20.000 Fans sahen sich die Partie im Weserstadion an. Axel Pusitzki.
4: Es war nicht die Generalprobe, aus der Werder Bremen Zuversicht und Selbstbewusstsein für den DFB-Pokal und den Ligastart schöpfen kann. Bei der 0:1-Niederlage ließ das Team von Trainer Daniel Thun jegliche Durchschlagskraft in der Offensive vermissen. Lediglich Neuzugang Chucky zeigte in einigen Aktionen sein fußballerisches Potenzial. Der Siegtreffer für die Gäste fiel kurz nach der Halbzeit, als sich die Franzosen schön durch die sorglose Werder-Defensive kombinierten.
2: Johannes Liebmann hat bei der Schwimm-WM in Paris seinen 2. Titel gewonnen. Der 19-Jährige siegte über 1500 Meter Freistil in Weltrekordzeit. Bronze gegen einen Deutschen Oliver Klemet. Bereits am Mittwoch hatte Liebmann über 800 Meter triumphiert. Und das waren die Nachrichten mit Falko Puppe.
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2: In der Nacht mal mehr, mal weniger Wolken und einzelne Schauer. Die Luft kühlt ab bis auf 16 Grad an der Küste und 11 Grad im Binnenland. Morgen und Sonntag teils sonnig, teils bewölkt. Dazu vereinzelt schwache Schauer. Die Höchstwerte liegen bei 19 bis 24 Grad. Die Zeit, es ist 20 Uhr und gleich 3 Minuten.
5: Der ARD-Verkehrsservice. Vorsicht bitte auf der A3 Würzburg Richtung Frankfurt. Am Frankfurter Kreuz in der Überleitung zur A5 Richtung Frankfurt ein defektes Fahrzeug in der Überleitung. A81 Singen Richtung Stuttgart zwischen Böblingen-Sindelfingen und Kreuz Stuttgart 2 Kilometer Stau. 10 Minuten obendrauf rechnen. Und die amtliche Gefahreninformation für Rheinland-Pfalz. Wegen aktueller Waldbrände in Rheinland-Pfalz, Nordrhein-Westfalen, im Saarland und in Belgien kann es zu Rauch- und Brandgeruch kommen. Es besteht aber keine Gefahr. Bitte den Notruf nur bei einem konkret erkennbaren Brand, einer akuten Gefahr oder einem medizinischen Notfall anrufen.
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5: Frank Habeck Johansen hier. Samstagabend, bester Abend der Woche. The Cure lieben aber auch den Freitag.
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0: New York Groove. Hier ist der ARD Musikclub Party am Samstagabend. Ich hoffe, ihr habt einen entspannten Abend. Habt vielleicht noch was Schönes vor? Meldet euch gerne mal, wie denn euer Samstagabend aussieht. Macht ihr es euch ganz gemütlich zu Hause oder seid ihr noch unterwegs? Seid ihr auf einer Party eingeladen? 06131 92 93 94 95. Gerne mal kurz anrufen oder eine Nachricht schicken. Und bei Nachrichten freuen wir uns besonders über Sprachnachrichten. 06131 92 93 94 95. Und Musikwunsch könnt ihr gerne noch oben drauf packen. Wer ist denn jetzt dran?
1: Marc aus Kamen, NRW. Hi.
0: Hallo Marc. Was kann ich für dich tun?
1: Scooter mit Friends wäre immer gut.
0: Scooter mit Friends. Wie ja. Kommst du drauf?
1: Der Song ist einfach genial. Das macht einfach Spaß.
0: Absolut. Was machst du heute Abend noch?
1: Ich höre dich den ganzen Tag.
0: Ja, sehr gut. Beste Beschäftigung Wetter. Bei dem Wetter.
1: Ja.
0: Alles klar, genau. Marc, schöne Grüße. Bis bald, ja? Ciao.
1: Okay, ciao.

Al Jarreau und Boogie Down. Hier ist der Samstagabend mit dem ARD Musikclub Party und Katja aus Krautheim hat sich gemeldet. Die Tochter wird heute 20 Jahre alt. Tochter Lia, herzlichen Glückwunsch auch von uns. Und die Lia bekommt jetzt Sia. Das ist nämlich der Musikwunsch von Katja für ihre Tochter. Unstoppable von Sia für Lia.

0: halb neun, der ARD-Verkehrsservice. A81 Singen Richtung Stuttgart zwischen Böblingen-Sindelfingen und Kreuz Stuttgart. 2 Kilometer Stau, Verzögerung bis zu 10 Minuten. Und die amtliche Gefahreninformation für Rheinland-Pfalz. Wegen aktueller Waldbrände in Rheinland-Pfalz, Nordrhein-Westfalen, im Saarland und Belgien kann es zu Rauch- und Brandgeruch kommen. Es besteht keine Gefahr. Bitte den Notruf nur bei einem konkret erkennbaren Brand, einer akuten Gefahr oder einem medizinischen Notfall anrufen. Allen unterwegs gute Fahrt.
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0: Frank Habeck Johansen hier, jetzt mit Fever von Madonna. Und wir haben jetzt auch einen Blick auf die zweite Fußball-Bundesliga. Kaiserslautern gegen Karlsruhe. Gerade vor 5 Sekunden war Anpfiff. Wir sind dabei und schalten auch immer wieder live ins Stadion.
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0: Rod Stewart, Some Guys Have All The Luck. Hier ist der AD Musikclub Party. Eure Musikwünsche 06131 92 93 94 95. Wer ist denn jetzt dran?
1: Hallo, hier ist Petra Rothweiler und ich wünsche mir von Laid Back Sunshine Reggae, weil es halt ein schönes Lied ist für den Sommer und ein bisschen Reggae-Musik. Ja, danke, tschüss.

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1: Tja, seit 20 Minuten wird gespielt. Erster FC Kaiserslautern gegen den Karlsruher SC. Zweiter Spieltag in der zweiten Liga. ARD-Sportreporter Stefan Kersthold ist für uns im Stadion auf dem Betzenberg. Stefan, Stand jetzt, welche Mannschaft überzeugt dich mehr?
2: Ja, du hast gesagt, wird gespielt. Also viel Fußball haben wir ja bislang noch nicht gesehen. Es ist zwar ausverkauft, es ist Derby-Stimmung, es geht hitzig hin und her, aber es geht halt auch sehr hektisch zur Sache. Eine Gelbe musste Schiedsrichter Richard Tempel schon verteilen, 0:0 steht's. Daniel Saw hat die gesehen auf Seiten des KSC nach einem Foul von Skytay. Der musste auch behandelt werden, hat also die letzte Minute draußen verbracht. Jetzt aber der FCK wieder vollzählig. Eben gab es einen Eckball, der war nicht ungefährlich, von Marlon Ritter, dem FCK. Kapitän, war auch der Erste in dieser Partie. Der kam gefährlich vor das Tor von Hans-Christian Bernat. Der musste allerdings noch nicht eingreifen. Jetzt aber der FCK über die linke Seite. Haas mit der Flanke in die Mitte an den langen Pfosten. Kopfball! Und da ist Bernat da. Ja, dieser Kopfball von Skytay, dem Finnen, da war kein Druck dahinter und deswegen war es eigentlich auch keine große Torchance. Ich habe da jetzt gerade einen Stürmerfoul. Wir sind schon wieder auf der anderen Seite an Jempfi gesehen, dem Kaiserslauterer Innenverteidiger. Richard Tempel war anderer Meinung, hat weiterlaufen lassen. Allerdings konnte sich der FCK da befreien. Die erste Annäherung, die hatte der Karlsruher SC. Freistoß von Marvin Wanicek, hatte ja beide Treffer für den KSC vorbereitet. Beide Tore von Poschinski beim 2:1 letzte Woche gegen Arminia Bielefeld. Aber dieser Pass, dieser Freistoß, der war geschickt, aber Egloff, der konnte dann beim direkten Schuss, den er da aus halbrechter Position abgezogen hatte, keinen Druck mehr dahinter bringen. Deswegen war Julian Kral der Keeper zur Stelle. Jetzt ist schon wieder der FCK auf dem Weg nach vorne. Ja, so langsam wird es tatsächlich ein Fußballspiel und deswegen sage ich jetzt mal 20 Minuten gespielt. Steht aber immer noch 0:0.
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0: großartigen The Police und So Lonely hier im ARD Musikclub Party mit Frank Habeck Johansen. Samstagabend und gleich nach 21 Uhr unter anderem Alvaro Soler mit dabei und Musik außerdem hier von Blondie.
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2: Mit Falko Poppe, guten Abend. Steinmeier ruft zu Solidarität mit queeren Menschen auf. Bremer Forschungsstelle Osteuropa darf in Russland nicht mehr tätig sein. Johannes Liebmann stellt bei Schwimm-EM einen neuen Weltrekord auf. Das Wetter in der Nacht wechselnd bewölkt und einzelne Schauer, tiefste Werte bei 11 Grad. Bundespräsident Frank-Walter Steinmeier ruft zu Solidarität mit queeren Menschen auf. Hintergrund ist der Anschlag auf die Party zum Christopher Street Day in Berlin vor 3 Wochen mit einer Toten und 31 Verletzten. In mehreren Städten Deutschlands gibt es an diesem Wochenende ähnliche Paraden. Aus Berlin Kerstin Gerschig.
3: Steinmeier ruft dazu auf, für die Selbstbestimmung und Sicherheit queerer Menschen einzutreten. In einer offenen Gesellschaft müsse es allen möglich sein, ihren eigenen Weg zu gehen. Dies gelte nicht nur ohne Angst, sondern auch mit Stolz, nicht nur im privaten Raum, sondern auch in der Öffentlichkeit. Steinmeier erklärte, der islamistisch motivierte Anschlag in Berlin sei ein Anschlag auf uns alle, auf unsere offene Gesellschaft gewesen.
2: Die Forschungsstelle Osteuropa der Universität Bremen ist von den russischen Behörden zur unerwünschten Organisation erklärt worden. Das russische Justizministerium nahm die FSO in eine Liste von Organisationen auf, die in Russland nicht weiter tätig sein dürfen. Als Grund wird genannt, dass sie gegen die Interessen Russlands agierten. Die Forschungsstelle Osteuropa befasst sich mit historischen und aktuellen Entwicklungen in den ehemaligen Sowjetstaaten. Auch der Angriffskrieg Russlands auf die Ukraine ist in Publikationen der FSO immer wieder Thema. Ab 22 Uhr wird die A1 Weserbrücke in Richtung Osnabrück für 2 Stunden gesperrt. Grund ist die Überprüfung der Übergangskonstruktion, die die Brücke vorübergehend befahrbar hält. Die Sperrung gilt zwischen dem Parkplatz Alke und der Anschlussstelle Opus-Mahndorf. In Richtung Hamburg ist die Brücke anschließend von 2 bis 4 Uhr gesperrt. Werder Bremen hat das Testspiel gegen den französischen Erstligisten AG Auxerre verloren mit 0:1. Rund 20.000 Besucher sahen sich die Partie am Tag der Fans im Weserstadion an. Axel Posizki war auch dabei.
4: Es war nicht die Generalprobe, aus der Werder Bremen Zuversicht und Selbstbewusstsein für den DFB-Pokal und den Ligastart schöpfen kann. Bei der 0:1 Niederlage ließ das Team von Trainer Daniel Thun jegliche Durchschlagskraft in der Offensive vermissen. Lediglich Neuzugang Chucky zeigte in einigen Aktionen sein fußballerisches Potenzial. Der Siegtreffer für die Gäste fiel kurz nach der Halbzeit, als sich die Franzosen schön durch die sorglose Werder-Defensive kombinierten.
2: Johannes Liebmann hat bei der Schwimm-EM in Paris seinen 2. Titel gewonnen. Der 19-Jährige siegte über 1500 Meter Freistil in Weltrekordzeit. Bronze ging an den Deutschen Oliver Klemet. Und das waren die Nachrichten mit Falko Poppe.
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2: In der Nacht mal mehr, mal weniger Wolken und einzelne Schauer, Tiefstwerte bei 11 Grad. Morgen teils sonnig, teils bewölkt, erneut einzelne Schauer, maximal 24 Grad. Die Zeit, es ist 21 Uhr und 3 Minuten.
5: Uhr 3.
0: Der ARD-Verkehrsservice, Vorsicht auf der A48. Koblenz Richtung Dernbach zwischen Hörgrenzhausen und Dreieck Dernbach. Ein defektes Fahrzeug auf der rechten Spur. Aufpassen, A60 Rüsselsheim Richtung Mainz zwischen Rüsselsheim Königstetten und Rüsselsheim Mitte. Da steht ein defektes Fahrzeug auf der linken Spur. A5 Karlsruhe Richtung Frankfurt zwischen Karlsruhe Durlach und Bruchsal. Baustelle nur eine Spur frei. 2 Kilometer Stau plus 20 Minuten. A81 Singen Richtung Stuttgart zwischen Böblingen, Sindelfingen und Kreuz Stuttgart. 2 Kilometer Stau, dauert hier 10 Minuten länger. Und eine amtliche Gefahreninformation für Rheinland-Pfalz wegen aktueller Waldbrände in Rheinland-Pfalz, in NRW, im Saarland und Belgien kann es zu Rauch- und Brandgeruch kommen. Es besteht aber keine Gefahr, heißt es. Bitte den Notruf nur bei einem konkret erkennbaren Brand, einer akuten Gefahr oder einem medizinischen Notfall anrufen. Allen unterwegs, gute Fahrt.
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0: Mit Frank Habeck Johansen, Samstagabend. Ja, und was geht bei euch? Wie verbringt ihr den Samstagabend? Genießt ihr ihn vielleicht irgendwo draußen, auf der Terrasse, auf dem Balkon? Erzählt gerne mal 06 131 92 93 94 95, anrufen oder Nachricht schicken per WhatsApp oder Signal und wünscht euch gerne auch einen Song dazu. Hier geht's jetzt weiter mit Blondie und Maria.
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0: Heatwave Boogie Nights hier bei uns.
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0: Erster FC Kaiserslautern gegen den Karlsruher SC. Wir sind live im Stadion dabei. Steht immer noch 0:0. 41 Minuten jetzt gespielt. Stefan Kerstold im Stadion. Für wen lief es denn jetzt besser in der ersten Halbzeit?
2: Ja, es gibt auch jetzt tatsächlich die ein oder andere Torannäherung. Die beste Möglichkeit für mich zumindest hatte der KSC. 36. Minute. Was für ein Fehler von Fabian Kunze, dem Kaiserslauterer Mittelfeldspieler. Da sprang ihm der Ball vom Fuß. Jetzt die Partie unterbrochen. Skitte, der wurde eben schon mal behandelt. Und ich kann mir vorstellen, er zieht sich so das Trikot über die Nase, dass es für den Finnen nicht mehr weitergeht. Er wurde am Knie behandelt und jetzt ist, glaube ich, gleich Feierabend für ihn. Also das ist natürlich bitter. Das wäre der erste Ausfall. Also zurück zu dieser Chance. Broschinski, 13 Meter zentrale Position nach diesem Fehler von Kunze. Aber eben zu zentral und deswegen zwei Fäuste von Kral verhinderten hier den Rückstand für den FCK, der jetzt tatsächlich wechseln muss. Für Nathan Skytte wird es nicht mehr weitergehen. Er liegt da fast im Mittelkreis, ja, so an der Linie, wird jetzt behandelt von den Betreuern. Ansonsten nach wie vor ein Derby vor ausverkauftem Haus, 49.327 Zuschauer. Ein Derby, sehr hitzig, schon viermal gelb, dreimal gegen den KSC, Ekloff, Zorn und auch Pinto Pedrosa. Marlon Ritter, der Kapitän, sah den Karton auf Seiten des FCK mit wenig spielerischen Höhepunkten, aber das konnte man vielleicht auch nicht erwarten vor dieser doch sehr heißen Kulisse. Die Lauterer Fans, die feuern hier eine Pyro nach der anderen ab in Rot. Die Karlsruher halten sich diskret zurück, da gab es nur am Anfang mal weiße Pyro. Und jetzt wird gewechselt, neu hineinkommt Ibrahim Kanate, der Mann aus Mali, der Neuzugang auf Seiten der Roten Teufel. Kurz vor der Pause, 2 Minuten noch offiziell, steht es also hier im Südwestderby zwischen Kaiserslautern und Karlsruhe immer noch 0:0.
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0: Casey and the Sunshine Band, Get Down Tonight. Hier ist der Samstagabend im ARD Musikclub Party und wir wollen von euch wissen, wie verbringt ihr denn diesen Samstagabend? Sprachnachricht reingekommen per WhatsApp 06131 92 93 94 95.
1: Hallihallo, hier ist die Susi und der Clemens aus Möhringen bei Tuttlingen. Wir machen heute Abend PPP, eine Pizza-Pool-Party bei uns im Garten. Also nur zu zweit, aber trotzdem Party. Hören eure Musik, voll cool. Machen lecker Pizza auf dem Pizzastein, trinken lecker Roséwein. Und ich wünsche mir von Chris Norman und Susi Quattro Stumbling in, mein absoluter Lieblingssong seit paar Sommern. Tschüssi, schönen Abend und schönen Restsommer.
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1: Glasperlenspiel, geiles Leben. Kurz nach 9:30 der ARD-Verkehrsservice A5 Karlsruhe Richtung Frankfurt zwischen Karlsruhe-Durlach und Bruchsal. Baustelle nur eine Spur frei, 4 Kilometer Stau. Dauert hier eine halbe Stunde länger für euch. Und die amtliche Gefahreninformation für Rheinland-Pfalz. Wegen aktueller Waldbrände in Rheinland-Pfalz, NRW, im Saarland und in Belgien kann es zu Rauch- und Brandgeruch kommen. Es besteht aber keine Gefahr, heißt es. Bitte den Notruf nur bei einem konkret erkennbaren Brand, einer akuten Gefahr oder einem medizinischen Notfall anrufen. Allen unterwegs, gute Fahrt!
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1: Frank Habeck-Johansen hier, bis Mitternacht eure Musikwünsche hier im ARD Musikclub Party. Manfred aus Neuhochstein hat sich gemeldet. Er kommt aus dem Westerwald, eben aus Neuhochstein, hat uns angerufen. Und er möchte Run Like Hell hören vom The Wall Album von Pink Floyd. Er grüßt damit alle Neuhochsteiner. Und hier ist der Song für euch jetzt, wenn ihr auch einen Wunsch habt. 06131 92 93 94 95. Meldet euch gerne. Anrufen oder schickt uns eine Nachricht.
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0: Die Eurythmics, Sisters are doing it for themselves. Hier ist der ARD Musikclub Party am Samstagabend. Eure Musikwünsche bis Mitternacht. Wir begleiten euch durch den Samstagabend. 06131 92 93 94 95 anrufen oder eine Nachricht schicken.
1: Ja, servus, hier sind Anke und Christoph aus Mühlach. Wir sitzen gerade schön auf der Terrasse, grillen Würstchen, trinken ein Bier und lauschen eurer Musik. Und wir würden uns für den Musikclub Party Pump Up the Jam wünschen. Schönen Abend und viel Spaß noch. Ciao. 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

0: Lost Frequencies und Crazy.
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0: Ja, 1. FC Kaiserslautern gegen den Karlsruher SC. Zweite Halbzeit läuft seit gut 10 Minuten, steht aber immer noch 0:0. SWR1-Reporter Stefan Kersthold im Stadion. Was ist denn los? Wo bleiben die Tore?
2: Ja, Julian Kral hat gerade auf Seiten der Lauterer eines verhindert für den KSC. Da riskierte er Kopf und Kragen, im wahrsten Sinne Kopf, denn der machte Bekanntschaft mit dem Knie von Pinto Pedrosa. Jetzt aber wieder der KSC. Über die linke Außenbahn ist es da Noellen Eichinger, der Stürmer, der legt in die Mitte. Chance für den KSC! Was für eine Großchance und was für ein schlechter Schuss aus 14 Metern von Kapitän Marvin Wanicek. Kann ich ja kaum glauben, dass er den nicht besser getroffen hat. Der geht weit links am Tor vorbei, aber der FCK in den letzten Minuten so ein bisschen unsortiert. Nochmal zurück zu dieser Chance eben. Kral rettet gegen Pinto Pedrosa nach einem haarsträubenden Fehlpass von Rasmussen in der Abwehr des FCK. Und dann musste er lange behandelt werden, weil er danach nochmal Bekanntschaft mit dem Knie des KSC-Spielers machte. Allerdings ohne Absicht dieser Einsatz.

0: Aber für Julian Kral geht's weiter. Schon wieder so ein Ballverlust in der eigenen Hälfte vom FCK. Jetzt sind sie so ein bisschen unkonzentriert. Ball, Flankenball kommt aber nicht an. Und deswegen gibt es jetzt trotzdem noch einen Eckball. Wieder Standardsituation für den Karlsruher SC. Nach wie vor spielerisch sehr bescheiden. Aber die Spannung, die ist natürlich da in diesem Derby, das immer noch sehr hitzig ist. Übrigens zur zweiten Halbzeit auch noch wie taub reingekommen für den gelb vorbelasteten Lilian Egloff auf Seiten des KSC. Nehmen wir den Eckball gerade hier noch mit von der rechten Seite für den KSC. Immer wieder gefährlich, wenn Marvin Wanicek sich den ruhenden Ball da zurechtlegt. Ball kommt rein, Haas mit der Kopfballabwehr, aber der Nachschuss, der geht übers Tor, bleibt hier beim 0:0.
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0: Rhythms del Mundo und Katie tanzte Because the Night. Mal ein bisschen chilliger Sound hier im ARD Musikclub Party. Samstagabend und jetzt erstmal die Nachrichten.
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2: Mit Falco Puppe, guten Abend. Steinmeier ruft zu Solidarität mit queeren Menschen auf. Bremer Forschungsstelle Osteuropa darf in Russland nicht mehr tätig sein. Johannes Liebmann schwimmt bei EM neuen Weltrekord. Das Wetter in der Nacht wechselnd bewölkt und einzelne Schauer, tiefste Werte bei 11 Grad. Bundespräsident Frank-Walter Steinmeier ruft zu Solidarität mit queeren Menschen auf. Hintergrund ist der Anschlag auf die Party zum Christopher Street Day in Berlin vor 3 Wochen mit einer Toten und 31 Verletzten. In mehreren Städten Deutschlands gibt es an diesem Wochenende ähnliche Paraden. Aus Berlin Kirsten Gerschig.
3: Steinmeier ruft dazu auf, für die Selbstbestimmung und Sicherheit queerer Menschen einzutreten. In einer offenen Gesellschaft müsse es allen möglich sein, ihren eigenen Weg zu gehen. Dies gelte nicht nur ohne Angst, sondern auch mit Stolz. Nicht nur im privaten Raum, sondern auch in der Öffentlichkeit. Steinmeier erklärte, der islamistisch motivierte Anschlag in Berlin sei ein Anschlag auf uns alle. Auf unsere offene Gesellschaft gewesen.
2: Die Forschungsstelle Osteuropa der Universität Bremen ist von den russischen Behörden zur unerwünschten Organisation erklärt worden. Die Einrichtung darf damit nicht mehr in Russland tätig sein. Mehr dazu aus der Nachrichtenredaktion von Sebastian Segebade.
4: Die Bremer Forschungsstelle Osteuropa steht nun auf einer Liste des russischen Justizministeriums. Darauf werden fast 400 weitere Organisationen aufgeführt, die nach Lesart des Kremls gegen die Interessen Russlands handeln. Aus Deutschland stehen etwa der Deutsche Akademische Austauschdienst und die Konrad-Adenauer-Stiftung auf der Liste. Die Forschungsstelle Osteuropa befasst sich in Bremen mit der Geschichte und aktuellen Entwicklungen in ehemaligen Ostblockstaaten. Auch der Angriffskrieg Russlands auf die Ukraine ist in Publikationen immer wieder Thema.
2: Die A1 Weserbrücke in Richtung Osnabrück ist ab jetzt für 2 Stunden gesperrt. Grund ist die Überprüfung der Übergangskonstruktion, die die Brücke vorübergehend befahrbar hält. Die Sperrung gilt zwischen dem Parkplatz Alken und der Anschlussstelle Opusen-Mahndorf. In Richtung Hamburg ist die Brücke anschließend von 2 bis 4 Uhr gesperrt. Johannes Liebmann hat bei der Schwimm-EM in Paris seinen 2. Titel geholt. Der 19-Jährige siegte über 1500 Meter Freistil in Weltrekordzeit. Lars Becker.
5: Liebmann setzte sich schnell von der Konkurrenz ab, schwamm an der Spitze ein einsames Rennen und war beim Anschlag fast 4 Sekunden schneller als der US-Amerikaner Bobby Fink bei seinem Olympiasieg in Paris. Doppel-Europameister, Europa- und Weltrekordler Johannes Liebmann. Unglaublich.
2: Werder Bremen hat das Testspiel gegen den französischen Erstligisten AG Auxerre verloren mit 0:1. Rund 20.000 Besucher sahen sich die Partie am Tag der Fans im Weserstadion an. Und das waren die Nachrichten mit Falco Puppe.
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2: In der Nacht wechselnd bewölkt und einzelne Schauer, tiefste Werte bei 11 Grad. Morgen am Sonntag teils sonnig, teils bewölkt, dazu vereinzelt schwache Schauer, Höchstwerte morgen zwischen 19 und 24 Grad. Die Zeit 22:03.
0: Der ARD-Verkehrsservice. Vorsicht bitte. A81 Heilbronn Richtung Stuttgart zwischen Pleidelsheim und Ludwigsburg Nord. Ein kaputtes Auto auf der rechten Spur. A5 Karlsruhe Richtung Frankfurt zwischen Karlsruhe-Durlach und Bruchsal. Baustelle nur eine Spur frei. 3 Kilometer Stau. Dauert hier 20 Minuten länger für euch. A6 Heilbronn Richtung Mannheim zwischen Sinsheim Süd und Sinsheim. Baustelle nur eine Spur frei. 2 Kilometer Stau. Viertelstunde plus. Die B68, B218 Osnabrück-Kloppenburg ist zwischen Bramsche Nord und Bramsche Hesepe nach einem Unfall in beide Richtungen gesperrt. Und eine amtliche Gefahreninformation für Rheinland-Pfalz. Wegen aktueller Waldbrände in Rheinland-Pfalz, NRW, im Saarland und Belgien kann es zu Rauch- und Brandgeruch kommen. Dadurch besteht aber keine Gefahr, heißt es. Bitte den Notruf nur bei einem konkret erkennbaren Brand, einer akuten Gefahr oder einem medizinischen Notfall anrufen.
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0: Frank Habeck Johansen hier. Guten Abend. Gleich Verona Poth, damals noch Verona Feldbusch, Schokolatte mit Ritmo della Noche. Und vorher der Musikwunsch von Jost und Michelle aus Abtsgmünd. Sie schreiben, sehr schöner Abend mit toller Musik. Welcome to the Pleasure Dome von Frankie Goes to Hollywood wäre unser Wunsch an diesem schönen Abend. Grüße an Buki, Klingi und alle Musikliebenden im Ländle.
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0: Ritmo della Noche am Samstagabend.
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0: Der 1. FC Kaiserslautern gegen den Karlsruher SC. Knapp 80 Minuten sind jetzt rum. ARD-Sportreporter Stefan Kersthold im Stadion. Steht immer noch 0:0. Ich habe eben Bilder aus dem Stadion gesehen. Da sahen Fans doch ziemlich gelangweilt aus. Ist das Spiel so trostlos?
2: Ja, langweilig ist es eigentlich nicht, denn der KSC gibt hier in dieser zweiten Halbzeit ganz klar den Ton an. Jetzt sogar schon die 10. Ecke, diesmal von der linken Seite. Wanicek an den langen Pfosten, Abwehr ist da, Rasmussen kann klären. Und eben wäre es fast zu einem für mich Tor des Monats gekommen, denn der Keeper des KSC, Bernat, der hat den Freistoß geschossen aus der gegnerischen Hälfte auf das Tor und hat gesehen, dass sein Gegenüber Julian Kral ein bisschen weiter vorstand. Aber er war rechtzeitig hinten und mit einer Glanzrettungstat konnte er hier den Einschlag verhindern. Davor große Chancen für die Gäste, für den Karlsruher SC. Kobalt aus 20 Metern, Julian Kral hält glänzend. Davor Wanicek aus 15 Metern knapp vorbei. Also der FCK kommt hier kaum noch aus der eigenen Hälfte raus. Jetzt vielleicht einmal, da ist es Semih Şahin abgelegt auf den eingewechselten Kanate, aber der hat die Kugel verloren und der Konter des Karlsruher SC läuft und ist fast gelandet. Oh, da haben sie wieder Glück gehabt beim eingewechselten John Davis Meyer, aber jetzt der Gegenangriff der Lauterer über die linke Außenbahn. Marlon Ritter, der Kapitän, 80 Minuten vorbei und er ist immer noch auf der Wiese. Eigentlich ist es immer ein Kandidat, der so nach einer Stunde geht, weil er völlig entkräftet ist. Heute ist er noch drin. Jetzt hat er die Kugel am Fuß, legt sie ab in die Mitte auf den eingewechselten Tassemeta. Der wurstelt sich dadurch, abgelegt auf Jan Elvedi. Jetzt der Flankenball von Jolie in die Mitte. Kanadé kommt aber nicht zum Kopfball. Aber die Karlsruher können sich jetzt in dieser Situation zunächst mal nicht befreien. Immer noch Ballbesitz. Semih Şahin treibt die Kugel nach vorne. Pass jetzt gespielt. Sollte gespielt werden auf Jolie, kommt aber nicht an. Hier laufen die letzten 9 Minuten, aber es gibt einen ganz großen Nachschlag. Also sind mit Sicherheit noch 15, wenn man das addiert mit der Nachspielzeit, steht noch 0:0.
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0: Die Tramps Disco Inferno. Hier ist der ARD Musikclub Party am Samstagabend. Und gleich spielen wir hier eine halbe Stunde lang Songs über Essen und Trinken. Ja? Morgen ist nämlich der Welttag der Bratwurst. Sehr wichtiger Tag. Also überlegt mal kurz, welche Songs euch einfallen, in denen es um Essen oder Getränke geht. 06131 92 93 94 95 mal eben anrufen oder eine Nachricht ins Studio schicken per WhatsApp oder Signal. 06131 92 93 94 95 Songs über Essen, Lebensmittel oder Trinken, Getränke oder was euch dazu einfällt. Gleich ab 10:30 hier eine halbe Stunde lang eure gewünschten Songs und vorher noch dieser Wunsch hier.
1: Hallihallo, ihr Lieben. Wir sprechen aus Birkenfeld und waren gestern in Ötigheim und haben die Blues Brothers gesehen und würde uns jetzt aus diesem Grund sehr gerne wünschen, jetzt darf ich das sagen.
2: Everybody needs somebody von den Blues Brothers.
1: Vielen Dank. Tschüss.
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Da müssen wir kurz unterbrechen. Achtung bitte, auf der A5 Karlsruhe-Basel zwischen Offenburg und Lahr werden Steine auf die Fahrbahn geworfen. Vorsicht in beiden Richtungen. Steinewerfer auf der A5 Karlsruhe-Basel zwischen Offenburg und Lahr. Vorsicht bitte in beiden Richtungen.

0: Crystal Waters, Gypsy Woman, She's Homeless. Gleich ist es 10:30. Der ARD-Verkehrsservice, Vorsicht bitte, auf der A3 Köln Richtung Frankfurt in Höhe Bad Honnef-Linz liegt ein Tier auf der Fahrbahn. Vorsicht auf der A3 Köln-Frankfurt, zwischen Bad Honnef-Linz und Talbrücke Wiedtal läuft ein Fuchs auf der Fahrbahn. Vorsicht auf der A5 Kassel Richtung Frankfurt, zwischen Nordwestkreuz Frankfurt und Westkreuz Frankfurt liegt eine Warnbarke. Aufpassen auf der B210 Wittmund Richtung Wilhelmshaven, zwischen Schortens und Wilhelmshavener Kreuz ein defektes Fahrzeug. Aufpassen auch auf der B401 zu Oldenburg Richtung Dörpen, zwischen Neuburger Neulehe und Dörpen eine ungesicherte Unfallstelle. Vorsicht im Kreis Merzig-Wadern, die Straße zwischen Scheiden und Losheim am See ist in beiden Richtungen hier Gefahr durch Menschen auf der Fahrbahn. Achtung auf der A5 Karlsruhe-Basel, zwischen Offenburg und Lahr werden Steine auf die Fahrbahn geworfen. Aufpassen in beiden Richtungen. Auf der A5 Karlsruhe-Basel zwischen Offenburg und Lahr immer noch Steinewerfer. A5 Karlsruhe Richtung Frankfurt zwischen Karlsruhe-Durlach und Bruchsal. Baustelle nur eine Spur frei. 3 Kilometer Stau plus 20 Minuten. Dann noch die A6 Heilbronn Richtung Mannheim zwischen Sinsheim Süd und Sinsheim. Baustelle nur eine Spur frei. 2 Kilometer Stau plus 15 Minuten. Und die amtliche Gefahreninformation für Rheinland-Pfalz wegen akuter Waldbrände in Rheinland-Pfalz, NRW, im Saarland und Belgien. Kann es zu Rauch- und Brandgeruch kommen? Es besteht keine Gefahr, heißt es. Bitte den Notruf nur bei einem konkret erkennbaren Brand, einer akuten Gefahr oder einem medizinischen Notfall anrufen.
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0: Frank Habeck Johansen hier, schönen Samstagabend. Morgen ist der Tag der Bratwurst. Ja, wir freuen uns schon sehr drauf, deswegen spielen wir jetzt hier eine halbe Stunde lang Songs, in denen es um Essen oder Getränke geht. So, und wir starten mit dem Ketchup-Song, denn das ist ja wohl mal so die Frage schlechthin bei Bratwurst. Ketchup oder Senf? Also für mich bitte sehr gerne mit Ketchup. Deswegen starten wir diese halbe Stunde hier natürlich mit dem Ketchup-Song. Lass Ketchup.
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Ketchup und der Ketchup-Song hier im ARD Musikclub Party. Kurzer Blick nochmal zum Fußball. Zweite Liga, 1. FC Kaiserslautern gegen den Karlsruher SC. Spiel ist vorbei nach einer langen Nachspielzeit. Aber es hat sich nichts mehr getan. 0-0 ist es ausgegangen, also für beide Mannschaften gibt es einen Punkt obendrauf. Morgen ist Tag der Bratwurst und deswegen spielen wir eine halbe Stunde lang Songs, in denen es um Essen oder Getränke geht. Und da könnt ihr gerne Vorschläge machen. 06131 92 93 94 95. Was wollt ihr hören? Bis 23 Uhr 06131 92 93 94 95. Georg hat sich gemeldet mit diesem Wunsch hier. Tequila.

0: Tequila, natürlich. Ein Song über Getränke. Wir spielen eine halbe Stunde lang nur Songs über Getränke oder Essen, Lebensmittel. Morgen Tag der Bratwurst und hier kommt der nächste Wunsch.
1: Guten Abend, Frank. Also wenn es morgen schon um die Wurst geht, dann muss unbedingt von Herbert Grönemeyer aus dem Jahr 1982 die Currywurst gespielt werden. Ich wünsche euch noch einen schönen Abend da draußen. Grüße von Lars.
0: Michael Weißbrot aus Gingen wünscht sich auch die Currywurst. Herbert Grönemeyer und auch Jost und Michelle aus Abtsgmünd sagen, na klar, wenn es um Essen geht, der Herbert darf nicht fehlen.
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0: It's a Classic, Herbert Grönemeyer und die Currywurst hier bei uns im ARD Musikclub Party. Hier kommt schon der nächste Wunsch im Rahmen von Essens- und Getränkesongs. Gabriela hat sich gemeldet, wünscht sich Milk and Alcohol von Dr. Feelgood.
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0: Dr. Feelgood, Milk and Alcohol. Wir spielen bis 23 Uhr nur Songs, in denen es um Essen oder Trinken geht. Und am Telefon ist Dirk aus Alfter-Witterschlick. Hallo Dirk. Hallo? Ah, guck mal hier. Falsche Leitung. Hier ist er.
1: Ah, hier bin ich Dirk. Auch. Hi Frank.
0: Sehr gut.
1: Hi.
0: Ihr wart heute Abend lustigerweise noch essen. Was gab's denn Leckeres?
1: Genau, meine Frau hatte Spaghetti mit Pilzen, mit Pfifferlingen und ich hatte eine Schnitzelpfanne mit Champignons.
0: Also, schöne Pilzrunde bei euch. Und
1: richtig.
0: Jetzt gibt's einen Song auch mit Essen. Wofür hast du dich entschieden?
1: Ich habe gewünscht Spliff mit Carbonara. Ist immer eine gute Sache und erste Konzert, was ich je gesehen habe,
0: Spliff. Von Spliff, ja?
1: Richtig, genau.
0: Du hast vorhin schon erzählt, in Köln war das. Welche Erinnerungen hast du an dieses Konzert?
1: Eigentlich gute Erinnerungen. Ich habe mich während des Konzertes nur erschrocken, weil es auf der Bühne eine kleine Explosion gab, aber das gehörte mit zu dem Lied Kill und danach hat man es dann richtig verstanden. Aber es ist ein schönes Konzert gewesen.
0: Okay. Also geplante Explosion.
1: Ja klar, na klar.
0: Alles klar, dann danke ich dir, wünsche dir noch einen schönen Abend und hier ist Bliff mit Carbonara. Mach's gut.
1: Euch auch. Danke.
0: Ciao.

0: Spliff und Carbonara bis 23 Uhr. Gerade nur Songs, in denen es um Essen oder Trinken geht. Und hier ist schon der nächste Wunsch.
1: Hallo, guten Abend allerseits. Hier ist der Wolfgang aus Erkrath und ich wünsche mir eisgekühlter Bommerlunder von den Toten Hosen. Das höre ich besonders gerne, weil ich letztens auf einem Konzert bei denen war. Vielen Dank, tschüss.
0: David aus Stuttgart hat sich auch diesen Song gewünscht. Der grüßt seine Frau und alle, die noch unterwegs sind. Cordula aus Pommern wünscht sich auch den Song, dazu ein Schinkenbrot mit Ei, schreibt sie. Und Susi ist auch für den eisgekühlten Bommerlunder von den Hosen.
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Die Toten Hosen, eisgekühlter Bommerlunder. Nur Songs über Essen und Trinken. Und Stefanie Blasing hat sich gemeldet. Sie ist gerade Fachfrau für Essen. Sie schreibt nämlich, sie sind gerade fast nach 15 Stunden zu Hause in Ladenburg zurück. Wir waren im tollen Kroatien-Urlaub und haben dort ganz viel getrunken und gegessen. Und wir wünschen uns Bacardi Feeling von Katja Nye.

Danai und Summer Dreaming, Bacardi Feeling. Einen haben wir noch, einen Song mit Getränk bzw. Essen. Hier ist ein Getränkesong. Metallica und Whiskey in the Jar. Martin aus Löchgau hat sich den Song gewünscht. Und Susi möchte ihn auch hören. Whiskey in the Jar. Der letzte Song bis 23 Uhr. Essen und Trinken.

0: Metallica, Whiskey in the Jar, der ARD Musikclub Party mit Frank Habeck Johansen und gleich nach 23 Uhr unter anderem mit Nirvana.
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2: Mit Falk Poppe, guten Abend. Steinmeier ruft zur Solidarität mit queeren Menschen auf. Bremer Forschungsstelle Osteuropa darf in Russland nicht mehr tätig sein. Deutsche Athleten holen weiteres Gold. Das Wetter Ende Nacht wechselnd bewölkt und einzelne Schauer, tiefste Werte bei 11 Grad. Bundespräsident Frank-Walter Steinmeier ruft zur Solidarität mit queeren Menschen auf. Hintergrund ist der Anschlag auf die Party zum Christopher Street Day in Berlin vor 3 Wochen mit einer Toten und 31 Verletzten. In mehreren Städten Deutschlands gibt es an diesem Wochenende ähnliche Paraden. Aus Berlin, Kirsten Gerschig.
3: Steinmeier ruft dazu auf, für die Selbstbestimmung und Sicherheit queerer Menschen einzutreten. In einer offenen Gesellschaft müsse es allen möglich sein, ihren eigenen Weg zu gehen. Dies gelte nicht nur ohne Angst, sondern auch mit Stolz. Nicht nur im privaten Raum, sondern auch in der Öffentlichkeit. Steinmeier erklärte, der islamistisch motivierte Anschlag in Berlin sei ein Anschlag auf uns alle, auf unsere offene Gesellschaft gewesen.
2: Die Forschungsstelle Osteuropa der Universität Bremen ist von den russischen Behörden zur unerwünschten Organisation erklärt worden. Die Einrichtung darf damit nicht mehr in Russland tätig sein. Mehr dazu aus der Nachrichtenredaktion von Sebastian Segebade.
4: Die Bremer Forschungsstelle Osteuropa steht nun auf einer Liste des russischen Justizministeriums. Darauf werden fast 400 weitere Organisationen aufgeführt, die nach Lesart des Kremls gegen die Interessen Russlands handeln. Aus Deutschland stehen etwa der Deutsche Akademische Austauschdienst und die Konrad-Adenauer-Stiftung auf der Liste. Die Forschungsstelle Osteuropa befasst sich in Bremen mit der Geschichte und aktuellen Entwicklungen in ehemaligen Ostblockstaaten. Auch der Angriffskrieg Russlands auf die Ukraine ist in Publikationen immer wieder Thema.
2: Die A1 Weserbrücke ist seit 22 Uhr in Richtung Osnabrück gesperrt. Die Sperrung dauert noch bis Mitternacht und gilt zwischen dem Parkplatz Alken und der Anschlussstelle Uphusen-Mahndorf. Grund ist die Überprüfung der Übergangskonstruktion, die die Brücke vorübergehend befahrbar hält. In Richtung Hamburg wird die A1 anschließend von 2 bis 4 Uhr gesperrt. Speerwerfer Julian Weber hat bei der Leichtathletik-EM in Birmingham Gold gewonnen. Der 31 Jahre alte Mainzer erzielte im letzten Versuch 90,4 Meter. Silber ging an Webers Teamkollegen Nick Thum. Johannes Liebmann hat bei der Schwimm-EM in Paris seinen 2. Titel gewonnen. Der 19-Jährige siegte über 1500 Meter Freistil in Weltrekordzeit. Aus Paris, Lars Becker.
5: Liebmann setzte sich schnell von der Konkurrenz ab, schwamm an der Spitze ein einsames Rennen und war beim Anschlag fast 4 Sekunden schneller als der US-Amerikaner Bobby Fink bei seinem Olympiasieg in Paris. Doppel-Europameister, Europa- und Weltrekordler Johannes Liebmann. Unglaublich.
2: Und das waren die Nachrichten mit Falko Huppe.
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2: In der Nacht mal mehr, mal weniger Wolken und einzelne Schauer. Die Luft kühlt ab auf Werte zwischen 16 und 11 Grad. Morgen am Sonntag teils sonnig, teils bewölkt, vereinzelt schwache Schauer. 19 bis 24 Grad.
0: Der ARD-Verkehrsservice. Vorsicht bitte auf der A6 Richtung Heilbronn. Zwischen der Einfahrt Sinsheim-Süd und Sinsheim-Steinsfurt behindert ein kaputtes Fahrzeug den Verkehr. Aufpassen, B29 Stuttgart Richtung Aalen zwischen Essingen und Theiler. Hier liegt ein Tier auf der Fahrbahn. Vorsicht bitte auf der B210 Wittmund Richtung Wilhelmshaven zwischen Schortens und Wilhelmshavener Kreuz. Defektes Fahrzeug. Aufpassen, Kreis Merzig-Wadern zwischen Scheiden und Losheim am See. In beiden Richtungen Gefahr durch Menschen auf der Fahrbahn. A5 Karlsruhe Richtung Frankfurt zwischen Karlsruhe-Durlach und Bruchsal. Baustelle nur eine Spur frei, dadurch 3 Kilometer Stau, 20 Minuten on top. A6 Heilbronn Richtung Mannheim zwischen Sinsheim-Süd und Sinsheim-Baustelle. Auch hier nur eine Spur frei, 2 Kilometer Stau. Hier dauert es eine Viertelstunde länger. Die B401 Oldenburg-Dörpen ist zwischen Neuburger-Neulehe und Dörpen nach einem Unfall in beide Richtungen dicht. Und die amtliche Gefahreninformation für Rheinland-Pfalz. Wegen aktueller Waldbrände in Rheinland-Pfalz, NRW, im Saarland und Belgien kann es zu Rauch- und Brandgeruch kommen. Es besteht dadurch aber keine Gefahr. Bitte den Notruf nur bei einem konkret erkennbaren Brand, einer akuten Gefahr oder einem medizinischen Notfall anrufen.
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0: Frank Habeck Johansen hier, noch bis Mitternacht eure Musikwünsche. Was braucht ihr noch heute Abend? So ganz dringend, ein Song zum Abkühlen vielleicht oder doch noch ein Song, um nochmal richtig abzugehen bis Mitternacht? egal was es ist. 06131 92 93 94 95, das ist die Nummer für euch. 06131 92 93 94 95, welchen Song wollt ihr heute Abend unbedingt noch im Radio hören?
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0: You Should Be Dancing am Samstagabend. Ah, die Musikclub Party, eure Musikwünsche hier.
1: Guten Abend, hier ist Markus aus Brumm. Ich wünsche euch allen einen wunderschönen Sommerabend, der jetzt mittlerweile etwas kühler geworden ist. Und mit Happy Ending von Joe Jackson von der wunderbaren Platte. Der Name jetzt nicht einfällt. Mit dem Saxophon vorne drauf. Body and Soul heißt es. Body and Soul heißt es.
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0: Nina. Irgendwie, irgendwo, irgendwann. Vielen Dank für eure ganzen Nachrichten ins Studio hier im ARD Musikclub Party. Winnie hat zum Beispiel eben geschrieben, endlich mal ein Joe Jackson Song. Ja, haben wir vorhin gespielt. Heike aus Rehns, ganz begeistert. Hallo, wie immer, eine super Sendung. Und wir freuen uns auch über eure ganzen Musikwünsche, die hier reinkommen.
1: Hallo Frank, hier ist der Karl-Heinz aus Wilhelmshaven. Ich bin gerade dabei, Flyer einzupacken für die Kommunalwahl hier in Wilhelmshaven. Ich würde mich freuen, wenn du einen Titel von Phil Collins spielen würdest, Mama. Ich bedanke mich. Schönen Dank.
0: Sehr gerne. Ganz Deutschland ist dabei. Viele Grüße aus Dresden kommen noch von Bernd. Hier sind Genesis und Mama im ARD Musikclub Party am Samstagabend.

0: Genesis und Mama hier bei uns. Es ist kurz nach 11:30. Der ARD-Verkehrsservice. Vorsicht bitte auf der A48, Dreieck Vulkaneifel Richtung Koblenz, zwischen Rastplatz Schnackenborn und Ochtendungen. Hier liegt ein Fuchs. Aufpassen auf der A61, Ludwigshafen-Koblenz in Höhe Rastplatz Kurzgewann, wird die Sicht durch Rauch behindert. Aufpassen B42, Rüdesheim Richtung Wiesbaden, zwischen Geisenheim und Winkel, ein defektes Fahrzeug. Vorsicht bitte auf der A6 Richtung Heilbronn zwischen Einfahrt Sinsheim Süd und Sinsheim Steinsfurt behindert ein kaputtes Fahrzeug den Verkehr. Vorsicht im Kreis Merzig-Wadern, die Straße zwischen Scheiden und Losheim am See in beiden Richtungen, Gefahr durch Menschen auf der Fahrbahn. A5 Karlsruhe Richtung Frankfurt zwischen Karlsruhe-Durlach und Bruchsal, 2 Kilometer Stau im Baustellenbereich. Dann die A6 Heilbronn Richtung Mannheim zwischen Sinsheim Süd und Sinsheim, Baustelle nur eine Spur frei, 2 Kilometer Stau, Viertelstunde plus. Die B401 zu Oldenburg-Dörpen ist zwischen Neubürger-Neulehe und Dörpen nach einem Unfall in beide Richtungen gesperrt. Und die amtliche Gefahreninformation für Rheinland-Pfalz. Wegen aktueller Waldbrände in Rheinland-Pfalz, NRW, im Saarland und Belgien kann es zu Rauch- und Brandgeruch kommen. Es besteht keine Gefahr. Bitte den Notruf nur bei einem konkret erkennbaren Brand, einer akuten Gefahr oder einem medizinischen Notfall anrufen.
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0: Frank Habeck Johansen hier. Noch eine halbe Stunde der ARD Musikclub Party mit euren Musikwünschen. Und jetzt Gazebo, I Like Chopin.
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0: Ja, die Irene. Flashdance, what a feeling. Hier im ARD Musikclub Party. Und jetzt wird's wieder ganz lang.
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0: Wir spielen euch jede Woche Maxi-Versionen und auch jetzt ist es wieder soweit. Die beiden Phils sind dran. Philip Bailey und Phil Collins mit Easy Lover. Hier ist der Extended Dance Mix von Easy Lover im ARD Musikclub Party Samstagabend.

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Simply Red, Something Got Me Started, AD Musikclub Party. Und Peter aus Rottweil hat sich noch gemeldet. Hallo zusammen, meine Partnerin Susanne und ich sitzen gerade auf der Terrasse. Genießen Rotwein, die warmen Temperaturen und dass wir uns seit gut einem Jahr lieben und haben. Ihr könnt den Abend für uns noch ein bisschen schöner machen, ein Sahnehäubchen oben drauf geben, den Abend krönen, indem ihr Sweet Child O' Mine von Guns N' Roses auflegt. Wäre super schön, wenn es klappt. Liebe Grüße an alle. Ihr macht das super. Peter, danke für eure Nachricht. Einen schönen Abend euch. Und hier sind Guns N' Roses und Sweet Child O' Mine.

0: ARD Musikclub Party mit Frank Habeck Johansen. Ich wünsche euch eine gute Nacht.
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2: Um 0 Uhr mit Milat Kupay. Die Waldbrandsituation im Hürtgenwald in Nordrhein-Westfalen hat sich etwas entspannt. 2000 Menschen aus der Ortschaft Gai konnten am Abend in ihre Häuser zurückkehren. Immer kritischer ist die Lage dagegen im Hohen Venn in Belgien. Das Feuer droht, auf die andere Seite der Grenze nach Nordrhein-Westfalen überzugreifen. Bewohner in Monschau wurden aufgefordert, sich auf eine mögliche Evakuierung vorzubereiten. Aus der Nachrichtenredaktion Rainer Glitz.
3: Anwohner sollten bei Verwandten oder Freunden unterkommen. Die Einrichtung von Notunterkünften werde vorbereitet, hieß es. Doch allerdings sprechen die Behörden von vorbeugenden Maßnahmen. Auf belgischer Seite seien die Ortschaften Küchelscheid und Leikaul bereits evakuiert worden. Der in Belgien wütende Waldbrand hat mittlerweile etwa eine Fläche von 2000 Hektar erfasst. Zum Vergleich, im Hürtgenwald brannten bis zu 300 Hektar Wald.
2: Auf der US-Inselgruppe Hawaii sorgen erste Ausläufer eines Tropensturms für Überschwemmungen, Stromausfälle und Straßensperren. Der Sturm ist mittlerweile zu einem Hurricane hochgestuft worden. Das Zentrum dürfte im Laufe des Tages die Inselgruppe erreichen. Aber schon jetzt stürzten Bäume und Stromleitungen um und es gab Erdrutsche. Tausende Menschen auf Hawaii haben keinen Strom. Viele Flüge wurden gestrichen. Bei der Leichtathletik-EM in Birmingham hat es heute Abend 3 Medaillen für das deutsche Team gegeben. Die Speerwerfer sorgten sogar für einen Doppelsieg. Aus Birmingham, Jens-Jörg Rieck.
4: Das Beste kommt zum Schluss. Im letzten Versuch hat Speerwerfer Julian Weber noch einmal alles rausgehauen. Sensationelle 90,40 Meter. Damit verdrängte Weber Teamkollegen Nick Thum auf Rang 2 und krönte sich zum zweiten Mal zum Europameister. Für Thum ist EM Silber der größte Erfolg seiner noch jungen Karriere. Spektakel bot auch die deutsche 4x100 Meter Staffel. Auch ohne Owen Anser, den Europameister über die 200 Meter, sprintete das DLV-Quartett zu Silber. Den Sieg sicherten sich die favorisierten Briten. Bronze holte Belgien.
2: Und bei der Schwimm-EM in Paris hat Johannes Liebmann sein zweites Gold geholt und das in Weltrekordzeit. Er siegte über 1500 Meter Freistil. Und in der zweiten Fußball-Bundesliga sind im Abendspiel zwischen Kaiserslautern und Karlsruhe keine Tore gefallen. Das waren die Nachrichten. Und das Wetter in Deutschland. Heute Nacht mal mehr, mal weniger Wolken und vor allem im Nordosten und im Süden einzelne Schauer. 21 bis 15 Grad. Tagsüber Sonne, Wolken und vor allem im Süden Schauer und Gewitter. 21 bis 24 Grad im Norden und Osten. Sonst 26 bis 32 Grad. Am Montag wechselhaft mit Schauern. Im Süden wieder Gewitter. 21 bis 25 und am Dienstag Wolken bis 27 Grad. Und die Zeit, es ist 0 Uhr.
5: Und das ist der Verkehrsservice in der ARD Hitnacht. Zunächst eine amtliche Gefahreninformation wegen akuter Waldbrände in Rheinland-Pfalz, Nordrhein-Westfalen, im Saarland und Belgien. Kann es zu Rauch und Brandgeruch kommen, es besteht aber keine Gefahr. Bitte wählen Sie den Notruf nur bei einem konkret erkennbaren Brand, einer akuten Gefahr oder einem medizinischen Notfall. Die A1 Lübeck-Fehmarn zwischen Neustadt-Pelzerhaken und Lehnsahn in beiden Richtungen wegen eines Polizeieinsatzes gesperrt. A4 Erfurt Richtung Chemnitz zwischen Erfurt-West und Erfurt-Ost Vollsperrung nach Unfall. A5 Karlsruhe Richtung Frankfurt zwischen Karlsruhe-Durlach und Bruchsal 2 Kilometer Stau im Baustellenbereich. A57 Köln Richtung Krefeld zwischen dem Kreuz Meerbusch und Krefeld-Zentrum wegen Bauarbeiten bis Montag früh gesperrt. A61 Mönchengladbach-Venlo zwischen dem Kreuz Mönchengladbach und Mackenstein in beiden Richtungen wegen Brückenarbeiten bis Dienstagmorgen gesperrt. Und die A448 Bochum-West Richtung Dortmund-Witten ist zwischen dem Dreieck Bochum-West und Bochum-Süd wegen Bauarbeiten bis Montag früh gesperrt. Gute Fahrt!
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5: Mit Markus Poschlott aus Erfurt und wir starten in diesen Sonntag, in diesen 16. August mit den Stones und Start Me Up.

0: Gabrielle ist das mit Dreams. In der ARD-Hitnacht. Ich freue mich, dass die ganze ARD-Hitnacht-Familie wieder am Radio ist. Von der A1 im Norden bis zur A9 im Süden, von Alt-Duvenstedt in Schleswig-Holstein bis auf die Reichenau hören wieder alle zu. Das freut mich sehr. Herzlich willkommen, ARD-Hitnacht. Jetzt machen wir schon ein kleines Jubiläum hier. Wir spielen die Band, die es seit 50 Jahren gibt. Das Jubiläum wurde auch in diesem Jahr und wird auch noch weiter in diesem Jubiläum live gefeiert. Denn Smokey befinden sich auf Jubiläumstour, haben schon ein paar Konzerte gespielt und im Oktober stehen die nächsten an. Am 9. Oktober in Duisburg, am 10. Oktober in Erfurt hier, das ist aber schon ausverkauft, und dann am 12. Oktober im Gewandhaus in Leipzig. Smokey mit den größten Hits, und einen davon hören wir jetzt aus dem Jahr 1975. Diese Nummer gehört zu den früheren internationalen großen Erfolgen. If you think you know how to love me. Hier sind Smokey.
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0: Das ist Bob Marley, Buffalo Soldier. 0 Uhr 23 ist es. Sie hören die ARD-Hitnacht. Auf diese Nachricht, die jetzt kommt, hätte ich gerne verzichtet. Aber soeben erreicht uns diese Gefahrenmeldung der Leitstelle Aachen aufgrund einer weiteren Ausbreitung des Waldbrandes in Belgien lässt sich ein Übergreifen auf Teile von Monschau nicht vollständig ausschließen. Aus diesem Grunde wird den Einwohnenden der Ortsteile Kalter Herberg und Mützenich empfohlen, sich auf eine mögliche Evakuierung vorzubereiten. Informieren Sie sich dazu auf der Internetseite monschau.de. Meiden Sie das betroffene Gebiet, achten Sie auf Durchsagen von Feuerwehr und Polizei und informieren Sie Ihren Nachbarn. Auch wenn Sie das jetzt hören und Bekannte haben, die in Monschau leben und dort in den Ortsteilen Kalter Herberg und Mützenich, rufen Sie die an, klingeln Sie die ruhig aus dem Bett. Ich glaube, in dem Falle kann man das durchaus machen und sagen Sie ihnen, was da Sache ist. Die Menschen, die dort leben, sollen auf die Durchsagen von Feuerwehr und Polizei achten, das hatte ich schon gesagt, und eben ihr Notgepäck parat halten und sich vorbereiten. Wir behalten die Lage hier in dieser Sendung natürlich auch im Blick und informieren Sie so schnell wie möglich.
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0: Das ist Melanie mit Ruby Tuesday. Und damit ist es gleich 12:30. Wir schauen auf die Straßen. Das ist der Verkehrsservice in der ARD Hitnacht. Zunächst einmal mit der amtlichen Gefahreninformation wegen akuter Waldbrände in Rheinland-Pfalz, Nordrhein-Westfalen, im Saarland und in Belgien kann es zu Rauch- und Brandgeruch kommen. Aber aktuell besteht dort keine akute Gefahr. Aber in Monschau, wir haben es gerade schon gesagt, in den Ortsteilen Kalter Herberg und Mützenich sollten sich die Anwohner auf eine mögliche Evakuierung vorbereiten. Bitte den Notruf nur bei einem konkret erkennbaren Brand, einer akuten Gefahr oder, na klar, einem medizinischen Notfall anrufen, aber bitte nicht die 112 wählen, um sich da jetzt neue Informationen zu holen. Lassen Sie bitte das Radio an, achten Sie auf die Durchsagen, die vor Ort von Feuerwehr und Polizei kommen. Dankeschön. Die A1 Lübeck-Fehmarn ist zwischen Neustadt-Pelzerhaken und Lehnsahn in beiden Richtungen wegen eines Polizeieinsatzes gesperrt. A4 Erfurt Richtung Chemnitz zwischen Erfurt-West und Erfurt-Ost Vollsperrung nach Unfall. A7, A215, Hamburg Richtung Kiel, zwischen Neumünster-Nord und Blumenthal, ein brennendes Fahrzeug, deswegen die Vollsperrung. Hier bittet die Polizei noch, bitte das Fahrzeug nicht zu verlassen. A57, Köln Richtung Krefeld, zwischen dem Kreuz Meerbusch und Krefeld Zentrum, wegen Bauarbeiten bis Montag früh gesperrt. A61, Mönchengladbach-Venlo, zwischen dem Kreuz Mönchengladbach und Mackenstein in beiden Richtungen, wegen Brückenarbeiten bis Dienstag 5 Uhr gesperrt. Ich wünsche eine gute Fahrt.
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0: Mit Markus Poschlott. Beste Grüße aus Erfurt und beste Grüße auch aus dem Chiemgau. Claudia und Tom aus Obing haben uns geschrieben, sitzen schön gemütlich vor der Feuerschale, Weißbier dabei und die Musik der ARD-Hitnacht. So kann es doch gut gehen. Viele Grüße an die Feuerschale und auch wo immer Sie uns überall hören.

Mike and the Mechanics, Another Cup of Coffee, 0.39 Uhr. Das ist die ARD-Hitnacht. Und Grüße gehen nach Kopenhagen, da werden wir auch gerade gehört. Und zwar Mario. Mario hat uns geschrieben. Er ist in Kopenhagen und jetzt Achtung, er ist seit 10 Uhr unterwegs auf einem Mammutmarsch. 100 Kilometer am Stück. Er schreibt, die Mail ist jetzt eine gute Stunde her. Er ist bei Kilometer 65. Jetzt wird er wahrscheinlich schon bei Kilometer 70 sein oder so. Und er hört dabei die ARD-Hitnacht. Er grüßt alle anderen Wanderer und die liebe Mama, die zu Hause am Handy die Strecke verfolgt, das irgendwie tracken kann. Großartig. Dann wünschen wir toi toi toi für die restlichen gut 30 Kilometer, auf dass alles gut geht. Und vielleicht haben wir auch noch einen Song, der dazu ein bisschen passt, der nach vorne geht. Aber ja. Dann jetzt einmal im Takt von Falco. Die nächsten 3 Minuten und 19 Sekunden. Rock me Amadeus, rock es Mario.

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Das ist die ARD-Hitnacht mit Amy MacDonald und wir grüßen mal recht herzlich alle, die beim Konzert in Lingen gewesen sind und jetzt auch schon wieder zu Hause sind oder sich auf den Weg machen. Gute Heimreise und auf dass es ein schöner Abend gewesen ist mit Amy MacDonald.

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1: Um 1 Uhr mit Milat Kupay. Die Waldbrandsituation im Hohen Venn in Belgien hat sich deutlich zugespitzt. Die Flammen haben sich in den letzten Stunden weiter ausgebreitet und drohen auch Gebiete in Nordrhein-Westfalen zu erfassen. Bewohner der Stadt Monschau wurden aufgefordert, sich auf eine mögliche Evakuierung vorzubereiten. Aus der Nachrichtenredaktion Rainer Glitz.
2: Anwohner sollten bei Verwandten oder Freunden unterkommen. Die Einrichtung von Notunterkünften werde vorbereitet, hieß es. Doch allerdings sprechen die Behörden von vorbeugenden Maßnahmen. Auf belgischer Seite seien die Ortschaften Küchelscheid und Leikaul bereits evakuiert worden. Der in Belgien wütende Waldbrand hat mittlerweile etwa eine Fläche von 2000 Hektar erfasst. Zum Vergleich, im Hürtgenwald brannten bis zu 300 Hektar Wald.
1: In Brandenburg ist am Abend der neue Bahnhof in der Nähe des Tesla-Werks in Betrieb gegangen. Regionalzüge zwischen Berlin und Frankfurt-Oder fahren jetzt über die Station Fangschleuse. Sie liegt nördlich des Autowerks in Grünheide im Kreis Oder-Spree. Der Bahnhof verbessert die Anbindung für viele Mitarbeiter, die auf der Strecke Berlin-Frankfurt pendeln. Der Bau hat 16 Monate gedauert und ermöglicht auch, dass künftig längere Züge zum Einsatz kommen können. Bei der Schwimm-EM in Paris hat Johannes Liebmann Gold über 1500 Meter Freistil gewonnen. Dabei stellte er einen neuen Weltrekord auf. Aus der Sportredaktion Moritz Knorr.
3: Es war ein Fabelrennen des in Eckernförde geborenen und in Elmshorn aufgewachsenen Liebmann. Als erster Schwimmer überhaupt blieb er über die 1500 Meter unter 14 Minuten und 30 Sekunden. Liebmann bestimmte von Beginn an das Tempo und schlug schlussendlich nach 14:26:79 an. Damit unterbot der 19-Jährige den bisherigen Weltrekord des US-amerikanischen Olympiasiegers Bobby Fink um fast 4 Sekunden. Nach Gold über 800 Meter Freistil ist es für Liebmann bereits der zweite Titel bei dieser EM.
1: Und bei der Leichtathletik-EM in Birmingham hat Speerwerfer Julian Weber Gold geholt. Er warf seinen Speer im letzten Versuch 90,40 Meter weit. Auch Silber ging an das deutsche Team. Nick Tum wurde Zweiter. Außerdem gab es am Abend Silber für die deutsche 4x100-Meter-Staffel der Männer. Das waren die Nachrichten. Das Wetter in Deutschland. Heute Nacht mal mehr, mal weniger Wolken und vor allem im Nordosten und im Süden einzelne Schauer, 21 bis 15 Grad. Tagsüber Sonne, Wolken und vor allem im Süden Schauer und Gewitter, 21 bis 24 Grad im Norden und Osten, sonst 26 bis 32 Grad. Am Montag wechselhaft mit Schauern, im Süden wieder Gewitter, 21 bis 25 Grad. Und am Dienstag Wolken, vor allem im Norden Regen, im Süden recht sonnig. Die Temperaturen 8 bis 27 Grad. Es ist 1.03 Uhr.
4: Und das ist der Verkehrsservice in der ARD-Hitnacht. Zunächst die amtliche Gefahreninformation. Wegen akuter Waldbrände in Rheinland-Pfalz, Nordrhein-Westfalen, im Saarland und Belgien kann es zu Rauch- und Brandgeruch kommen, aber da besteht noch keine akute Gefahr. In Monschau, in den Ortsteilen Kalter Herberg und Mützenich, sollten sich die Anwohner jedoch bereits auf eine mögliche Evakuierung vorbereiten. Bitte hier nur den Notruf wählen bei einem konkreten erkennbaren Brand, einer akuten Gefahr oder einem medizinischen Notfall. Bitte nicht, um dort weitere Informationen einzuholen. Das machen Sie bitte über die Webseite monschau.de. Die weiteren Meldungen: A1 Lübeck-Fehmarn zwischen Neustadt-Pelzerhaken und Lenzahn in beiden Richtungen wegen eines Polizeieinsatzes gesperrt. A57 Köln Richtung Krefeld zwischen dem Kreuz Meerbusch und Krefeld Zentrum wegen Bauarbeiten bis Montag früh gesperrt. A61 Mönchengladbach-Venlo zwischen dem Kreuz Mönchengladbach und Markenstein beidseitig wegen Brückenarbeiten bis Dienstag gesperrt. Und die A448 Bochum-West Richtung Dortmund-Witten zwischen dem Dreieck Bochum-West und Bochum-Süd wegen Bauarbeiten bis Montag früh gesperrt. Ich wünsche eine gute Fahrt.
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4: Mit Markus Poschlott und besten Grüßen aus Erfurt.

0: Das sind Earth and Fire mit Weekend. Hey Schnapszahl, 1.11 Uhr. Das ist sie, die ARD-Hitnacht. Heute, ja, mit dem, was sie auch in dieser Nacht wieder beschäftigt. Viele Grüße gehen raus.
1: Ja, hallo, hier sind Bettina und Jens. Wir kommen gerade zurück und sind gerade auf der Autobahn. Wir waren in Osnabrück im Schlossgarten und unsere Gedanken hängen gerade noch an dem Konzert, das wir gerade genießen durften.
0: Ja.
1: Roy Bianco und den Abruzzati Boys. Ganz liebe Grüße. Bleibt gesund und munter. Tschüss.
0: Ach, Roy Bianco, da fällt mir ja was zu ein. Viele Grüße an alle. Gerade auch bei diesem Konzert gewesen sind. Auch da wünschen wir natürlich einen guten Heimweg.
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0: Hab dich gefunden. Einfach einer der schönsten Ohrwürmer, oder? Wir kommen gleich zu Juli mit Geile Zeit. Vorher noch Billy Idol.

Die ARD-Hitnacht wird heute auch wahrscheinlich noch in einem Bus gehört, der gerade in Bayern unterwegs ist. Hier kommt nämlich eine Mail von Nico rein, der uns geschrieben hat, dass er gerade auf dem Heimweg ist mit dem Bus vom Wie spricht man das richtig aus, ohne sich zu blamieren? Eigentlich schon zu spät. Gäubodenvolksfest in Straubing. Ich hoffe, es ist richtig. Auf der A93 Richtung Waldsassen. Ich wünsche eine gute Fahrt. Und wenn Sie sie auch schreiben wollen, ja, ard-hitnacht@mdr.de. Das ist unsere E-Mail-Adresse. So, schnell wieder Musik. Da kann nichts schief laufen. David McWilliams.

0: Und mit den letzten Takten von Roxette ist es gleich 13:30. Das ist der Verkehrsservice in der ARD-Hitnacht. Zunächst die amtliche Gefahreninformation wegen aktueller Waldbrände in Rheinland-Pfalz, Nordrhein-Westfalen, im Saarland und in Belgien. Kann es zu Rauch- und Brandgeruch kommen, es besteht jedoch keine akute Gefahr. In Monschau, in den Ortsteilen Kalter Herberg und Mützenich sollten sich die Anwohner jedoch bereits auf eine mögliche Evakuierung vorbereiten. Bitte hier nur den Notruf wählen bei einem konkreten erkennbaren Brand, einer akuten Gefahr oder einem medizinischen Notfall. Bitte nicht, um dort Infos abzufragen. Danke. Die A1 Lübeck-Fehmarn zwischen Neustadt-Pelzerhaken und Lehnsahn wegen eines Polizeieinsatzes noch immer gesperrt. Die A57 Köln Richtung Krefeld zwischen dem Kreuz Meerbusch und Krefeld-Zentrum, da laufen noch die Bauarbeiten bis Montag früh. Ich wünsche eine gute Fahrt durch diese Nacht.
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0: Und Sandra sagt, Heaven can wait. Viele Grüße kommen aus Erfurt und gehen ins ganze Land. Hier ist die ARD-Hitnacht. Ich bin Markus Poschlott. Hallo zusammen.

Es ist 1.37 Uhr. Hier ist der Verkehrsservice in der ARD-Hitnacht. Achtung, Falschfahrer auf der A4, Kirchheimer Dreieck Erfurt zwischen Wommen und Herleshausen kommt Ihnen ein Falschfahrer entgegen. Bitte fahren Sie äußerst rechts und überholen Sie nicht. Nochmal Obacht auf der A4, Kirchheimer Dreieck Erfurt zwischen Wommen und Herleshausen. Ein Falschfahrer. Obacht bitte.

0: äußerster Vorsicht weiterhin auf der A4. Falschfahrer Kirchheimer Dreieck, Erfurt zwischen Wommen und Herleshausen. Da kommt Ihnen der Falschfahrer entgegen. Bitte äußerste Vorsicht. So. Die ARD-Hitnacht, 1.38 Uhr. Heute mit Ihren Gedanken zu dieser Nacht. Es dreht sich unheimlich viel um das eine Thema und das nennt sich Waldbrand.
1: Hallo in die Nacht, hier Frau Peter aus dem Vorort Hürtgenwald-Düren. Ich habe gestern den Rauch zu Genüge gesehen. Es hört nicht auf. Hoffentlich regnet es bald ohne Ende. Wiederhören.
0: Jawohl, danke schön. Diesen Wünschen können wir uns, glaube ich, anschließen für die nächste Woche. Gibt es da jetzt ja durchaus Tendenzen, dass wir sagen, da kommt auch mal ein bisschen Regen runter. Hoffen wir auch, dass es an den richtigen Stellen ist. Und zur aktuellen Gefahreninformation informieren wir hier ja auch halbstündig bei uns im Programm. Momentan betrifft es den Ort Monschau in den Ortsteilen Kalter Herberg und Mützenich. Da sollen sich die Anwohner auf eine mögliche Evakuierung vorbereiten, also schon mal Tasche packen und auf die Ansagen von vor Ort achten. Das ist auch besonders wichtig. So. Und wir halten hier alle auf dem Laufenden, die es wollen, die ARD-Hitnacht, wie jeden Tag, immer zwischen 23 und 6 Uhr.
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0: Das ist die ARD-Hitnacht mit Ihren Anrufen auf der 0800 80 80 110.
1: Ich bin nun mal Claudia aus Maxi der Heidhof der Oberpfalz. Ich wünsche euch heute einen schönen Tag. Ihr habt eine super Musik heute drauf. Ich grüße meinen Neffen Florian Lang, der heute Geburtstag hat.
0: Die Grüße gehen wir gerne weiter. Auch an alle, die heute Geburtstag haben. Happy Birthday an diesem 16. August. 1.51 Uhr ist es. So, was kommt jetzt? Die Pointer Sisters. I'm so excited. Und danach spiele ich uns Cool and the Gang. Das ist die ARD-Hitnacht.

1.56 Uhr ist es. Hier ist der Verkehrsservice in der ARD-Hitnacht. Achtung nochmal, der Falschfahrer auf der A4 Kirchheimer Dreieck Erfurt bewegt sich jetzt weiter zwischen Eise nach West und Herleshausen ist jetzt der Falschfahrer unterwegs. Bitte fahren Sie äußerst rechts, überholen Sie nicht auf der A4 Kirchheimer Dreieck Erfurt zwischen Eise nach West und Herleshausen. Ein Falschfahrer, bitte äußerste Vorsicht.

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1: Um 2 Uhr mit Milat Kupay. Die Waldbrandsituation im Hohen Venn in Belgien hat sich deutlich zugespitzt. Die Flammen haben sich in den letzten Stunden weiter ausgebreitet und drohen auch Gebiete in Nordrhein-Westfalen zu erfassen. Weitere Bewohner der Stadt Monschau wurden aufgefordert, sich auf eine mögliche Evakuierung vorzubereiten. Aus Monschau, Arndt Lorenz.
2: Das Lagezentrum der Städteregion Aachen ist in ständigem Austausch mit den Krisenstäben in Belgien. Dort mussten wegen des Brandes schon einige hundert Menschen ihre Wohnungen und Häuser verlassen. Vorsorglich warnt deshalb die Stadt Monschau etwa 4000 Einwohner mehrerer Ortsteile vor. Nach Behördenangaben lässt sich durch die Ausbreitung des Waldbrandes im Hohen Venn ein Übergreifen auf Teile von Monschau nicht vollständig ausschließen. Auch die Einrichtung von Notunterkünften ist geplant.
1: Zehntausende Menschen haben im Berliner Tiergarten die Technoparade Rave the Planet gefeiert. Die als Demonstration gemeldete Veranstaltung stand unter dem Motto Imagine Love. Es war das erste Großereignis nach dem mutmaßlich islamistischen Anschlag beim Christopher Street Day vor 3 Wochen. Die Polizei war mit rund 1500 Beamten im Einsatz. Die Parade begann mit einer Schweigeminute für die Opfer des Anschlags. Polizei und Feuerwehr sprachen von einem störungsarmen Verlauf. Laut einem Polizeisprecher gab es fast 40 vorübergehende Festnahmen. Bei der Leichtathletik-EM in Birmingham hat es heute Abend 3 Medaillen für das deutsche Team gegeben. Die Speerwerfer sorgten sogar für einen Doppelsieg. Aus Birmingham, Jens-Jörg Rieck.
3: Das Beste kommt zum Schluss. Im letzten Versuch hat Speerwerfer Julian Weber noch einmal alles rausgehauen. Sensationelle 90,40 Meter. Damit verdrängte Weber Teamkollegen Nick Thumm auf Rang 2 und krönte sich zum zweiten Mal zum Europameister. Für Thumm